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6: Mit Dominik Kunzmann. Wenn ihr ein Verein seid, dann kennt ihr sie, die GEMA-Gebühren. Die müssen bei Veranstaltungen mit Musik bezahlt werden und sind gerade in den letzten Jahren deutlich gestiegen. Gute Nachrichten gibt es jetzt aber für alle Vereine in Rheinland-Pfalz. Wie im Wahlkampf angekündigt, möchte die Landesregierung jetzt Vereine unterstützen. Schon ab 2027 möchte das Land pro Verein für bis zu 4 Veranstaltungen im Jahr die GEMA-Gebühren übernehmen. Also die Vereine freuen sich, aber für das Land dürfte das ziemlich teuer werden, denn zusammen mit dem Saarland hat das Bundesland tatsächlich die höchste Vereinsdichte. Pro 1000 Einwohner gibt es in Rheinland-Pfalz fast 10 Vereine. Jetzt im Herbst ist Pilzezeit.
7: In einem Ahrenwald werden Sie niemals Speisepilze finden.
6: Das sagt der Karlsruher Pilzberater Dr. Markus Scholler. Also der Ahornwald ist kein guter Ort für essbare Pilze. Wo aber dann?
7: Wenn Sie in Rotbuchen, in Hainbuchen, in Tannen, in Fichtenwälder, auch unter Linden, unter Eichen suchen, dann werden Sie sicherlich auch was finden.
6: Es gibt aber auch viele giftige Pilze, die den Essbaren ähnlich sehen. Da hilft der Pilzberater.
7: Dann bringt man diese Pilze eben vollständige Fruchtkörper, also nicht etwa abschneiden am Stängel, sodass also alle Merkmale erhalten bleiben. Und dann bringt man die zu den Pilzberatern und dann wird einem gesagt, um was es sich handelt. Und es wird auch einem erklärt, welche Merkmale dieser Pilz hat und welche Funktion er in der Natur hat. Also es ist eine Beratung, die nicht allein dem Kochtopf dient.
6: In Karlsruhe beispielsweise ist die Pilzberatung immer montagsabends am Naturkundemuseum.
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9: Die ersten Oktobertage sind erstmal recht grau. Am Freitag noch viel Regen mit dabei. Das Wochenende wechselt sich dann ab zwischen Sonne und Wolken. Es bleibt aber recht mild bei Temperaturen zwischen 20 und 22 Grad.
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4: Ich bin Uli Reitinger. Für den Kampf mit unbemannten Systemen stellt die Bundeswehr ein eigenes Drohnenregiment auf. Der Verband soll aus bis zu 600 Männern und Frauen bestehen und Reichweiten bis zu 500 Kilometer abdecken, sagt Verteidigungsminister Pistorius.
5: Wer sich zu Land durchsetzen will, der muss eben den Kampf mit unbemannten Systemen beherrschen, sagt der SPD-Politiker. Dafür wird die Bundeswehr nun einen selbstständigen Verband aufstellen. Das Drohnenregiment soll Fähigkeiten bündeln und Tempo aufnehmen. Geplant ist eine eigene Kompanie zum elektromagnetischen Kampf. Außerdem soll das Regiment mit neuen Kamikaze-Drohnen ausgerüstet werden. Für Pistorius ergänzen Drohnen das Spektrum der Waffensysteme, können aber etwa Panzer und Kampfflugzeuge nicht gänzlich ersetzen. Aus Berlin, Dirk Zeitler.
4: Der Tankrabatt hat an den Tankstellen direkt für deutlich niedrigere Preise gesorgt. Am Mittag um 12 stiegen sie zwischenzeitlich leicht an, pendelten sich dann aber wieder auf einem Niveau ein, das viele Menschen vollgetankt haben. An manchen Tankstellen bildeten sich Schlangen. Grünen-Fraktionschefin Katharina Dröge hält den Tankrabatt bei NTV nicht für eine sinnvolle Maßnahme.
6: Ich kann total verstehen, dass man momentan Autofahrer beim Pendeln mit den hohen Benzinpreisen nicht alleine lassen will. Es gibt einen viel schlaueren Weg zu helfen. Und das wäre, wenn man pauschal ein Energiegeld auszahlen würde. Und es würde allen Menschen Unterstützung geben und es würde nicht zu einem relevanten Anteil am Ende doch bei den Mineralölkonzernen landen, die eh in dieser Krise krasse Übergewinne machen.
4: Die grüne Fraktionschefin im Bundestag, Katharina Dröge. Ein Tanker ist beim Durchfahren der Straße von Hormuz unter Beschuss geraten. Es brach ein Feuer aus, meldet die britische Behörde für Sicherheit in der Schifffahrt. Die Besatzung des Schiffes soll sich demnach in Sicherheit befinden. In der für den weltweiten Energiehandel wichtigen Straße von Hormuz kam es zuletzt regelmäßig zu Beschuss. Der Iran blockiert im Konflikt mit den USA den Verkehr durch die Meerenge weitestgehend. Zum Sport. Die deutsche Fußballnationalmannschaft hat den ersten Sieg unter Bundestrainer Klopp eingefahren. Das Team setzte sich in der Nations League zu Hause gegen Serbien mit 2:0 durch. Die Tore in München schossen Tom Bischoff in der 39. Minute und Florian Wirtz nach einer Stunde. Eine Partie gibt es noch in dieser Länderspielphase am Sonntag in Griechenland.
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8: Die ersten Oktobertage sind erstmal recht grau. Am Freitag noch viel Regen mit dabei. Das Wochenende wechselt sich dann ab zwischen Sonne und Wolken. Es bleibt aber recht mild bei Temperaturen zwischen 20 und 22 Grad.
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5: Mit Dominik Kunzmann. Mit Feuer müsst ihr einfach vorsichtig sein. Das zeigt jetzt doch wieder ein Fall aus Obergrombach. Ein Mann wollte da in seinem Garten wohl Reisig verbrennen. Plötzlich ist das Feuer aber außer Kontrolle geraten. Der Mann hat versucht, den Brand zu löschen. Dabei stürzte er und außerdem atmete er noch den Rauch ein und erlitt eine Rauchgasvergiftung. Bis die Feuerwehr da war, hat sich das Feuer schon stark verbreitet. Insgesamt sind ganze 1400 Quadratmeter abgebrannt. Es ist eine unglaubliche Geschichte. Ein Mann aus Karlsruhe soll über Jahre gezielt von einer sogenannten Hater-Community verfolgt und schikaniert worden sein. Jetzt sind die Ermittler bundesweit gegen 15 Verdächtige vorgegangen. Die Gruppe soll den 44-Jährigen unter anderem bedroht und sein Wohnhaus beschädigt haben. Außerdem sollen die Verdächtigen in seinem Namen beleidigende und teils rechtsradikale Mails verschickt haben. Dadurch geriet der Karlsruher teilweise sogar selbst ins Visier der Ermittler. Die Aktionen sollen sich über mehr als 3 Jahre gezogen haben.
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6: Die ersten Oktobertage sind erstmal recht grau. Am Freitag noch viel Regen mit dabei. Das Wochenende wechselt sich dann ab zwischen Sonne und Wolken. Es bleibt aber recht mild bei Temperaturen zwischen 20 und 22 Grad.
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1: Ich bin Uli Reitinger. Für den Kampf mit unbemannten Systemen stellt die Bundeswehr ein eigenes Drohnenregiment auf. Der Verband soll aus mindestens 600 Männern und Frauen bestehen und Reichweiten bis zu 500 Kilometer abdecken. Dabei gehe es nicht nur um fliegende Systeme, sondern auch um unbemannte Landsysteme, sagte Verteidigungsminister Pistorius. Die Pläne für eine Zuckersteuer sind vorerst gestoppt. Das Bundeskanzleramt hält den Entwurf von Finanzminister Klingbeil in seiner jetzigen Form für nicht mehrheitsfähig.
2: 26 bis 38 Cent Steuer pro Liter, je nach Zuckergehalt, das ist der Plan von Bundesfinanzminister Klingbeil. Zum einen soll das die Haushaltskasse des Bundes füllen, zum anderen die Hersteller dazu bringen, ihre Getränke weniger zu zuckern, sprich gesünder zu machen. Dass so ein Anreiz funktionieren kann, zeigt Großbritannien. Dort gibt es seit 2018 eine Zuckersteuer. Inzwischen ist der durchschnittliche Zuckergehalt von Softdrinks dort um knapp die Hälfte gesunken. Lea Matschulat, Nachrichtenredaktion.
1: Nach der gewaltsamen Auseinandersetzung in einem Cockpit einer Maschine der emiratischen Fluggesellschaft Fly Dubai sind die Hintergründe weiterhin unklar. Die emiratischen Behörden haben Ermittlungen eingeleitet. Motiv und Absichten des mutmaßlichen Angreifers, eines Piloten aus dem Oman, sind noch immer ungeklärt. Die israelische Regierung geht von einem dschihadistischen Terroranschlag aus. Ein spezielles Ermittlungsteam soll das prüfen und ob der Vorfall geplant bzw. angeordnet wurde. Zum Sport. Im dritten Spiel unter Bundestrainer Jürgen Klopp hat die deutsche Fußballnationalmannschaft in der Nations League den ersten Sieg eingefahren. In München schlug die DFB-Elf Serbien mit 2:0 durch Tore von Bischof und Wirtz. Klopp war nach dem Spiel im ZDF komplett zufrieden.
3: Wir wollen jetzt nicht durchtrennen und so weiter, aber wir haben eine sehr gute Anfangsphase gehabt. Wir werden ja mehr Tore schießen können. Zu Beginn gleich aus Ballgewinn heraus. Also gegen den Ball war es herausragend und mit Ball haben wir einfach wundervollen Fußball gespielt. Die Jungs sind dran geblieben. Wenn man das macht und Spaß daran findet, dann kann das so aussehen.
4: Es ist ein Traum, mit vorm Spiel reinzukommen und Schwarz-Rot-Gold zu sehen. Das Herz aufgegangen.
1: Eine Partie gibt's noch in dieser Länderspielphase am Sonntag in Thessaloniki gegen Griechenland.
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6: Die ersten Oktobertage sind erstmal recht grau. Am Freitag noch viel Regen mit dabei. Das Wochenende wechselt sich dann ab zwischen Sonne und Wolken. Es bleibt aber recht mild bei Temperaturen zwischen 20 und 22 Grad.
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5: Mit Dominik Kunzmann. Wenn ihr ein Verein seid, dann kennt ihr sie, die GEMA-Gebühren. Die müssen bei Veranstaltungen mit Musik bezahlt werden und sind gerade in den letzten Jahren deutlich gestiegen. Gute Nachrichten gibt es jetzt aber für alle Vereine in Rheinland-Pfalz. Wie im Wahlkampf angekündigt, möchte die Landesregierung jetzt Vereine unterstützen. Schon ab 2027 möchte das Land pro Verein für bis zu 4 Veranstaltungen im Jahr die GEMA-Gebühren übernehmen. Also die Vereine freuen sich, aber für das Land dürfte das ziemlich teuer werden, denn zusammen mit dem Saarland hat das Bundesland tatsächlich die höchste Vereinsdichte. Pro 1000 Einwohner gibt es in Rheinland-Pfalz fast 10 Vereine. Jetzt im Herbst ist Pilzezeit.
6: In einem Ahrenwald werden Sie niemals Speisepilze finden.
5: Das sagt der Karlsruher Pilzberater Dr. Markus Scholler. Also der Ahornwald ist kein guter Ort für essbare Pilze. Wo aber dann?
6: Wenn Sie in Rotbuchen, in Hainbuchen, in Tannen, in Fichtenwälder, auch unter Linden, unter Eichen suchen, dann werden Sie sicherlich auch was finden.
5: Es gibt aber auch viele giftige Pilze, die den Essbaren ähnlich sehen. Da hilft der Pilzberater.
6: Dann bringt man diese Pilze eben vollständige Fruchtkörper, also nicht etwa abschneiden am Stängel, sodass also alle Merkmale erhalten bleiben. Und dann bringt man die zu den Pilzberatern und dann wird einem gesagt, um was es sich handelt. Und es wird auch einem erklärt, welche Merkmale dieser Pilz hat und welche Funktion er in der Natur hat. Also es ist eine Beratung, die nicht allein dem Kochtopf dient.
5: In Karlsruhe beispielsweise ist die Pilzberatung immer montagsabends am Naturkundemuseum.
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8: Die ersten Oktobertage sind erstmal recht grau. Am Freitag noch viel Regen mit dabei. Das Wochenende wechselt sich dann ab zwischen Sonne und Wolken. Es bleibt aber recht mild bei Temperaturen zwischen 20 und 22 Grad.
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4: Ich bin Uli Reitinger. Die Bundeswehr bekommt ein eigenes Drohnenregiment. Dieses werde aus bis zu 600 Männern und Frauen bestehen und Reichweiten bis zu 500 Kilometern abdecken, sagte Verteidigungsminister Pistorius. Wer sich zu Land durchsetzen will, der muss eben den Kampf mit unbemannten Systemen beherrschen, sagte der Minister. Das Drohnenregiment soll auch mit neuen Kamikaze-Drohnen ausgerüstet sein. Bei den Plänen geht es laut Pistorius aber nicht nur um fliegende Systeme, sondern auch um unbemannte Landsysteme. Wo werden öffentliche Gelder verschwendet? Der Bund der Steuerzahler hat 100 Beispiele in seinem neuen Schwarzbuch aufgelistet. Im Fokus hat der Lobbyverband dieses Mal vergiftete Geschenke.
5: Diese Geschenke sind staatliche Förderprogramme, die zum Beispiel Kommunen beantragen, nur weil es dann Geld gibt, ohne wirklichen Nutzen, sagt der Lobbyverband und fordert mehr Transparenz bei solchen Verfahren. Und dann wären da noch die Projekte, wo viele nur sagen, der Hammer, Designermöbel im Jobcenter, einen einzigen Fahrradstellplatz für 16.000 Euro oder Dienstlaptops, die nie eingeschaltet werden. Claudia Wächter, Nachrichtenredaktion.
4: Wieder ist ein Tanker beim Durchfahren der Straße von Hormuz unter Beschuss geraten. Es brach ein Feuer aus, meldet die britische Behörde für Sicherheit in der Schifffahrt. Die Besatzung des Schiffs soll sich demnach in Sicherheit befinden. In der für den weltweiten Energiehandel wichtigen Straße von Hormuz kam es zuletzt regelmäßig zu Beschuss. Der Iran blockiert im Konflikt mit den USA den Verkehr durch die Meerenge weitestgehend. Zum Fußball. Erleichterung bei den deutschen Fußballfans. Im dritten Spiel unter Jürgen Klopp hat es endlich geklappt. Die Nationalmannschaft hat in der Nations League den ersten Sieg eingefahren. In München schlug die DFB-Elf Serbien mit 2:0 durch Tore von Tom Bischoff und Florian Wirtz.
6: Der zweite Klopp-Kader macht richtig Spaß. Mit viel Spielfreude gewinnt das junge Team völlig verdient gegen allerdings auch schwache Serben. Von Beginn an viel Zug nach vorne, eine Menge Torschüsse und Kombinationen. Dazu starke Leistungen von Pavlovic, Bischoff, Wirtz und Neuling Scherhand. Am Ende schickt Klopp 5 Neulinge aufs Feld, darunter der 1000. Debütant der DFB-Geschichte, Mika Bauer von Celtic Glasgow. Thomas Bremser, Sportredaktion.
4: Am Sonntag steht das vierte und letzte Spiel in dieser Länderspielphase an, auswärts gegen Griechenland.
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8: Die ersten Oktobertage sind erstmal recht grau. Am Freitag noch viel Regen mit dabei. Das Wochenende wechselt sich dann ab zwischen Sonne und Wolken. Es bleibt aber recht mild bei Temperaturen zwischen 20 und 22 Grad.
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1: Und das Wichtigste, ihr seid auch dabei an diesem Freitag.
2: Hi, guten Morgen.
1: Ja, wir machen euch den Herbst wunderschön und erfüllen eure Wünsche. Und zwar bei egal, was wir machen. Das sagt uns einfach Bescheid auf dieneuewelle.de.
2: Ja, Fabian aus Karlsruhe, der hat das auch gemacht. Mhm. Für seine Hochzeit braucht er noch was.
1: Ja.
2: Vielleicht ja eine Braut. Vielleicht auch was anderes. Wir hören uns das an. In 10

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0: Gott, ey. Einfach Legendenmucke hier. Queen, A Kind of Magic.
1: Ja,
0: liebe ich. Lana Del Rey übrigens mit auch ihrem großartigen Song Summertime Sadness steht schon in den Startlöchern am Freitagmorgen. Den bekommt ihr gleich.
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0: Jawohl, dieser Herbst wird für euch der schönste Herbst, den ihr jemals erlebt habt. Denn wir, die Neue Welle, erfüllen euch große oder auch kleine Wünsche. Wir nehmen euch die Sorgen von der Schulter. 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Mhm. Sagt uns nur, was ihr braucht. Und das könnt ihr ganz einfach machen auf dieneuewelle.de.
1: Und das hat auch Fabian aus Karlsruhe gemacht.
0: Jawohl.
1: Denn der braucht für den schönsten Tag in seinem Leben, nämlich die Hochzeit nächste Woche, Samstag, 9. Oktober, noch was ganz, ganz Wichtiges.
3: Ja, wir haben einen Freund, der für uns auch den DJ spielen wollte. Und der hat uns jetzt leider kurzfristig absagen müssen.
0: Oh nein.
3: Aus persönlichen Gründen.
0: Das heißt, du suchst einen DJ für deine Hochzeit?
3: Genau, ja.
0: Boah, das sind ja nur noch ein paar Tage.
1: Hey, ja, klar. Und jeder, der von euch irgendwie schon mal einen DJ brauchte, weiß, dass die wachsen nicht wie Pilze im Wald.
0: Wir haben ihm versprochen, Fabian und seiner bezaubernden zukünftigen Ehefrau Anne, dass wir uns kümmern.
1: Ja.
0: Und dass wir da irgendwas hingedeichselt kriegen. Um 7.07 Uhr, da ist die Deadline. Bis dahin müssen wir eine Lösung gefunden haben. Denn da haben wir die beiden am Telefon. Und die lauschen, die vertrauen uns natürlich. Die denken natürlich, wir kriegen das irgendwie hin.
1: Ja, und ob wir es hinkriegen, ihr seid dabei bei Egal was. Wir machen das heute Morgen, 7.07 Uhr, hier in der neuen.

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7: Ich bin Uli Reitinger. Die Bundeswehr bekommt ein eigenes Drohnenregiment. Dieses werde aus bis zu 600 Männern und Frauen bestehen und Reichweiten bis zu 500 Kilometern abdecken, sagte Verteidigungsminister Pistorius. Wer sich zu Land durchsetzen will, der muss eben den Kampf mit unbemannten Systemen beherrschen, sagte der Minister. Das Drohnenregiment soll auch mit neuen Kamikaze-Drohnen ausgerüstet sein. Bei den Plänen geht es laut Pistorius aber nicht nur um fliegende Systeme, sondern auch um unbemannte Landsysteme. Wo werden öffentliche Gelder verschwendet? Der Bund der Steuerzahler hat 100 Beispiele in seinem neuen Schwarzbuch aufgelistet. Im Fokus hat der Lobbyverband dieses Mal vergiftete Geschenke.
8: Diese Geschenke sind staatliche Förderprogramme, die zum Beispiel Kommunen beantragen, nur weil es dann Geld gibt, ohne wirklichen Nutzen, sagt der Lobbyverband und fordert mehr Transparenz bei solchen Verfahren. Und dann wären da noch die Projekte, wo viele nur sagen, der Hammer, Designermöbel im Jobcenter, einen einzigen Fahrradstellplatz für 16.000 Euro oder Dienstlaptops, die nie eingeschaltet werden. Claudia Wächter, Nachrichtenredaktion.
7: Wieder ist ein Tanker beim Durchfahren der Straße von Hormuz unter Beschuss geraten. Es brach ein Feuer aus, meldet die britische Behörde für Sicherheit in der Schifffahrt. Die Besatzung des Schiffs soll sich demnach in Sicherheit befinden. In der für den weltweiten Energiehandel wichtigen Straße von Hormuz kam es zuletzt regelmäßig zu Beschuss. Der Iran blockiert im Konflikt mit den USA den Verkehr durch die Meerenge weitestgehend. Zum Fußball. Erleichterung bei den deutschen Fußballfans. Im dritten Spiel unter Jürgen Klopp hat es endlich geklappt. Die Nationalmannschaft hat in der Nations League den ersten Sieg eingefahren. In München schlug die DFB-Elf Serbien mit 2:0 durch Tore von Tom Bischoff und Florian Wirtz.
9: Der zweite Klopp-Kader macht richtig Spaß. Mit viel Spielfreude gewinnt das junge Team völlig verdient gegen allerdings auch schwache Serben. Von Beginn an viel Zug nach vorne, eine Menge Torschüsse und Kombinationen. Dazu starke Leistungen von Pavlovic, Bischoff, Wirtz und Neuling Scherhand. Am Ende schickt Klopp 5 Neulinge aufs Feld, darunter der 1000. Debütant der DFB-Geschichte, Mika Bauer von Celtic Glasgow. Thomas Bremser, Sportredaktion.
7: Am Sonntag steht das vierte und letzte Spiel in dieser Länderspielphase an, auswärts gegen Griechenland.
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10: Na, das ist mal ein herbstlicher Start rein in euren Freitag. Wir haben im Kreis Freudenstadt teilweise ein bisschen Nebel, der da durchwabert. Ansonsten viele Wolken. Ein paar Regentropfen sind heute Morgen noch mit dabei. Ab Mittag ist es dann trocken mit wenig Sonnenschein bei bis zu 20 Grad. Und am Wochenende gibt's einen Mix aus Sonne, Wolken und am Sonntag kurze Schauer bei ähnlichen Temperaturen.
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11: 5.33 Uhr haben wir es. Fahrt vorsichtig, denn ein Fahrzeug ist liegen geblieben auf der A5 Basel Richtung Karlsruhe. Zwischen Appenweier und Achern, da steht dieses Fahrzeug auf dem Standstreifen. Ja, Franzi hat es gesagt, bisschen Herbst ist irgendwie auch auf den Straßen. Da liegen schon die ersten Laubblätter rum. Durch den Regen ist das auch ein bisschen schmierig. Kann also ziemlich glatt sein auf dem Weg zur Arbeit heute Morgen. Passt da auf euch und andere auf. Und alle Verkehrsupdates könnt ihr auch immer nachlesen über die kostenlose Neue Welle App und auf dieneuewelle.de, ist ja klar.
12: Ja.
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11: Egal, wo ihr gerade seid, in der Küche, im Bad, nacksch, irgendwo unter der Dusche, macht euch bitte jetzt bereit zum Miträtseln bei einer neuen Runde Stadtland Quatsch.
10: Ja, wir freuen uns in 10 Minuten auf Stefanie aus Eggenstein, die aus einem ganz tollen Grund heute unsere Kandidatin ist.
13: Weil meine Kinder mich eigentlich genötigt haben, es zu versuchen. Weil immer, wenn wir im Auto saßen und ihr kamt, dann habe ich immer vor mich hingebrappelt und irgendwann haben meine Kinder gemeint, mach mit, Mama. Und dann, ja, gut, dann probiere ich es halt mal.
11: Geil. Das ist der beste Grund. Okay, dann wollen wir mal gucken, wie viele Punkte du gleich machen wirst. Für dich, für deine Kids, für die ganze Welt in 10 Minuten.
13: Okay.

0: Aber ich habe mich sehr schlecht gefühlt nach der Niederlage und fühle mich heute überragend.
1: Ah, Jürgen Klopp, nach dem Sieg gestern gegen Serbien 2:0 haben wir endlich mal wieder gewonnen. Und falls ihr euch heute aber nicht ganz so überragend fühlt und noch ein bisschen müdchen seid, dann rätselt euch wach jetzt bei der neuen Welle mit diesem Spiel.
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3: Es ist großes Finale und wir freuen uns jetzt schon auf ganz viel Spaß mit Stefanie aus Eggenstein, unsere Finalkandidatin an diesem Freitag. Guten Morgen.
4: Guten Morgen.
3: Ja, Stefanie, auch du bekommst 30 Sekunden, einen Buchstaben, viele Kategorien und du kennst es ja schon vom Miträtseln aus dem Auto, ne? Wenn deine beiden Kids da sitzen und sagen, los Mama, jetzt musst du auch mal mit der neuen Welle spielen.
4: Ich versuch's, ja.
1: Okay, Stefanie, falls du die Wochenführung machst, dazu müsstest du 9 Punkte oder mehr machen, dann schicken wir dich zu einer tollen Auszeit und zwar zu einer 60-Minuten-Massage beim Chiang Mai Thai-Massagezentrum in Karlsruhe in der Oststadt.
4: Cool. Oh, ne? Das wäre genial.
1: Könnte man mal machen.
3: Als
1: okay.
3: Mama, ja klar.
1: Ja, könnte man sich mal wieder massieren lassen. So, hier kommt dein Buchstabe und wir drücken dir alle Daumen, die wir haben.
5: Der Buchstabe des Morgens ist L wie Linda.
1: Stadt.
4: Ludwigsburg.
1: Ein Land.
4: Litauen.
1: Kann man verlieren?
4: Ledergeldbörse.
1: Eine Süßigkeit.
4: Lutscher.
1: Ein Halloween-Kostüm.
4: Limone.
1: Das ist gefährlich.
4: Liebe.
1: Am Feiertag.
4: Liegen bleiben.
1: Jawohl, eine App.
4: Weiß ich nicht, weiter.
1: Im Herbst.
4: Liegen bleiben.
1: Beim Autofahren. Liegen bleiben.
3: Liegen bleiben, genau.
1: Ja, liegen bleiben. Das wär's gewesen.
3: Oh Gott, also die Liebe ist gefährlich. Stefanie, wollen wir da ein bisschen näher drauf eingehen?
4: Nee, lieber nicht.
1: Grüße gehen raus an den Mann. Gut, dann ist jetzt die Frage, hat sie, also das war eine tolle Runde für dein allererstes Mal, kannst du mal deinen beiden Zwillingen sagen, wenn die es jetzt nicht gerade im Radio hören, dass du das richtig gut gemacht hast. Die Frage ist nur, hast du die Wochenführung noch geknackt oder nicht?
4: Wahrscheinlich war es knapp.
3: Es war wirklich knapp. Ein Punkt hat gefehlt. Es sind aber gute 8 Punkte für dich, liebe Stefanie.
1: Scheiße.
4: Aber freut mich trotzdem. Hat riesig Spaß gemacht.
1: So, jetzt heißt es, herzlichen Glückwunsch an unsere Wochensieger.
3: Christine aus Gernsbach und Jürgen aus Gaggenau hatten beide 9 Punkte. Ist keiner rangekommen und die dürfen sich jetzt mal ordentlich durchkneten lassen.
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7: Zu den wenigen Dingen, die mich mein Leben lang schon begleiten, gehört ein kleiner Engel. Faustgroß, aus Gips, nicht kostbar, eindeutig Kitsch. Eine meiner Großmütter hat sie dem Säugling in die Wiege gelegt. Und meine Mutter hat immer darauf geachtet, dass dieser Engel an meinem Bett hing. Als ich zu Hause ausgezogen bin, da habe ich ihn mitgenommen. Und bis heute wohnt er immer irgendwo an meinem Bett, seit Wiegetagen an. Manchmal nehme ich ihn in die Hand, dann erzählt er mir von der Sorge meiner Oma, aber auch von ihrem Glauben und ihrer Liebe. Möge Gott dich behüten. Vor vielen Jahren ist meine Oma gestorben, die Botschaft ist geblieben. Ich bin überzeugt, auch meine Oma ist geblieben, weil Gott sie behütet. Thomas Dietrich, Katholische Kirche.
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8: Mit Tom Keimer, guten Morgen. Im dritten Spiel unter Neu-Bundestrainer Jürgen Klopp hat's nun endlich geklappt. Die deutsche Nationalmannschaft gewinnt in München mit 2:0 gegen Serbien. Die Tore schossen Tom Bischoff und Florian Wirtz. Trainer Klopp sagte nach dem Spiel im ZDF:
9: Also gegen den Ball war es herausragend und mit Ball haben wir einfach wundervollen Fußball gespielt. Die Jungs sind drangeblieben. Wenn man das macht und Spaß daran findet, dann kann das so aussehen.
8: Ja, und vielleicht sieht's am Sonntag dann auch genauso aus. Dann ist die DFB-Elf zum Nations League-Rückspiel in Griechenland. Die Pläne für eine Zuckersteuer sind vorerst gestoppt. Das Kanzleramt hält die Pläne von Finanzminister Klingbeil für nicht mehrheitsfähig. Neue Welle-Reporterin Lia Matschalat.
10: 26 bis 38 Cent Steuer pro Liter, je nach Zuckergehalt. Das ist der Plan von Bundesfinanzminister Klingbeil. Zum einen soll das die Haushaltskasse des Bundes füllen, zum anderen die Hersteller dazu bringen, ihre Getränke weniger zu zuckern, sprich gesünder zu machen. Dass so ein Anreiz funktionieren kann, zeigt Großbritannien. Dort gibt es seit 2018 eine Zuckersteuer. Inzwischen ist der durchschnittliche Zuckergehalt von Softdrinks dort um knapp die Hälfte gesunken.
8: Die Ukraine hat nach eigenen Angaben erstmals eine selbstentwickelte ballistische Rakete im Krieg mit Russland eingesetzt. Der erste Kampfeinsatz freute sich Präsident Volodymyr Zelensky auf sozialen Netzwerken. Zum Ziel machte Zelensky aber keine Angaben, veröffentlichte aber ein Video des nächtlichen Raketenstarts. Die Ukraine ist militärisch dem russischen Angreifer unterlegen. Mit dieser neuen ballistischen Rakete will Kiew Waffengleichheit herstellen. Schwer bewaffnete und vermummte Spezialkräfte der Polizei waren am Abend in der Pforzheimer Innenstadt im Einsatz. Was ist passiert? Im Abschiebeknast gab's eine Gefängnismeuterei. Der Polizei wurden renitente Insassen gemeldet. Einzelheiten haben die Beamten bislang nicht bekannt gegeben, außer dass es wohl keine Verletzten gibt. Was sonst noch über die Gefängnismeuterei in Pforzheim bekannt ist, das lest ihr auf dieneuewelle.de und in der Neue Welle App.
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11: Der Freitag startet heute teilweise in Richtung Schwarzwald mit Nebel. Ansonsten ist der Himmel zugezogen, voller Wolken. Ein paar Regenwolken sind noch mit dabei. Aber umso später der Freitag, umso trockener wird's werden. Die Sonne, die sehen wir dann erst am Wochenende. Die Temperaturen immer so um die 20 Grad.
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1: Da ist er da, der erste Blitzer des heutigen Tages um 6:02. Andreas hat's gemeldet in Ettlingen. Da steht ein Fotokasten an der Pforzheimer Straße beim Eiscafé Richtung Lauerturmkreisel. Habt ihr auch noch einen Blitzer entdeckt an diesem Freitagmorgen? Sagt gerne auch Bescheid über die 0721 20 16 300.
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1: Vorsicht, ein Fahrzeug ist an der A5 liegen geblieben. Basel Richtung Karlsruhe zwischen Appenweier und Achern steht es auf dem Standstreifen. 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
1: Nur, dass ihr das heute schon mal gehört habt, morgen ist Feiertag.
11: Ah, ja, klar.
1: Da ist 3. Oktober. Das heißt, die Läden und Geschäfte haben zu. Ihr müsst die Einkäufe heute machen.
11: Aha.
1: Ja, und dann wird ab sofort gefeiert.
11: Ja, heute zum Beispiel ist Ex-Ministerpräsident Winfried Kretschmann in Calw zu Gast.
1: Okay.
11: In Rastatt gibt's morgen fette Live-Musik für euch.
1: Klingt gut.
11: Was ihr da wo genau erleben könnt, das fassen wir für euch zusammen in den Neue Welle Event Highlights in 10 Minuten.

0: Ganz entspannt gehen wir rein in diesen noch sehr wolkigen Freitagmorgen. Die neue Welle ist hier um 10 nach 6.
1: Und denkt bitte dran, morgen ist Feiertag. Ja. Tag der Deutschen Einheit. Die Geschäfte, Supermärkte sind zu. Ihr müsst heute einkaufen gehen. Oh mein Gott, das wird voll, Freunde. Was ihr an diesem Wochenende alles erleben könnt, das hört ihr auch jetzt. Und zwar von Tom in euren Neue Welle Event Highlights.
2: 3. Oktober ist schon mal ein gutes Stichwort, denn heute ist lange Nacht der Demokratie. Wie immer am Vorabend vom Tag der Deutschen Einheit, also zum Beispiel in Rastatt. Von 16 bis 22 Uhr ist in der gesamten Innenstadt Theater, Poetry Slam, Workshops, Ausstellungen oder Mitmachangebote rund um das Thema Demokratie und Mitbestimmung. Und in Calw ist sogar Ex-Ministerpräsident Winfried Kretschmann zu Gast. Eben auch zur Langen Nacht der Demokratie hält er einen Impulsvortrag. 18.30 Uhr in der evangelischen Stadtkirche Calw. Weniger politisch, was auf die Ohren gibt's wieder in Rastatt. Die Deep Purple Coverband Demon's Eye lässt Rockklassiker wieder aufleben um 20 Uhr in der Reithalle Rastatt. Morgen am Feiertag, da steht das Leben natürlich auch nicht ganz still, in Karlsruhe-Durlach heißt es, der Markgraf gibt sich die Ehre. Lasst euch ins Barock, ins 17. 18. Jahrhundert entführen mit historischen Kostümen, Tänzen und was Durchlaucht damals gespeist haben. Könnt ihr auch probieren beim Barocktag ab 13 Uhr in der Karlsburg-Durlach. Und am Sonntag, da könnt ihr shoppen gehen. Und zwar in Rastatt. Da ist verkaufsoffener Sonntag mit Bauernmarkt ab 11 auf dem Marktplatz, Oldtimer-Show im Schlossgarten und freiem Eintritt in alle Museen zum verkaufsoffenen Sonntag in Rastatt. 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

0: Deutschland kann noch gewinnen.
1: Ja, guten Morgen. Die neue Welle ist hier am Freitag um 6.14 Uhr.
0: Ich meine natürlich die deutsche Fußballnationalmannschaft.
1: Klar.
0: Die hat gestern zum allerersten Mal unter Neutrainer Jürgen Klopp gewonnen. Bei der Nations League in München schlug die DFB-Elf Serbien mit 2:0 durch Tore von Bischoff und Florian Wirtz.
1: Und Kollege Thomas, der hat's gesehen.
2: Ja, es hat wirklich endlich mal wieder Spaß gemacht, diesem jungen Team zuzuschauen. Viele Torschüsse und Kombinationen, und wenn der Ball weg war, haben sie ihn schnell wieder erkämpft. Genau das ist ja der Klopp-Fußball, und darum war der auch richtig happy.
3: Die waren auf Krawall eingestellt, muss man echt sagen. Also es war im Gegenpressing, war es eine Top-Leistung, und das nach so kurzer Zeit.
2: Am Ende hätte es auch 5 oder 6-0 stehen können gegen sehr schwache Serben, die vorne kaum gefährlich wurden.
1: So, dieses 2:0, der erste Sieg für Jürgen Klopp. Wie hat er auf den ersten Sieg reagiert?
2: Ja, der war ziemlich emotional, hat gestrahlt, umarmte nachher jeden Spieler auf dem Platz. Dem ist schon Stein vom Herzen gefallen.
3: Ich habe mich sehr schlecht gefühlt nach der Niederlage und fühle mich heute überragend.
2: Auf der Pressekonferenz wurde er gefragt, ob er den Sieg auf der Rückfahrt ins Quartier denn feiern würde.
3: Ich weiß gar nicht, haben wir Bier im Bus?
4: Eventuell.
3: Ah, da muss ich keinen Gedanken machen. Wir sind alle müde, wir haben alle noch zu arbeiten. Gefeiert wird nicht, aber freuen tun wir uns trotzdem.
0: Haben wir Bier im Bus? Also, da muss nochmal ein Kasten reingestellt werden, Leute. Wir sind doch hier beim Fußball. Am Sonntag ist dann das Rückspiel gegen Griechenland, und da bietet sich für unsere DFB-Elf die Chance auf Wiedergutmachung, denn vor ein paar Tagen haben wir ja gegen Griechenland verloren. Sonntag ist der Anpfiff, 20:45 geht's gegen Griechenland auf RTL. Könnt ihr euch das Spiel anschauen.
1: Und jetzt Musik von Rosé und Bruno Mars bei der neuen Welle.

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17: Mit Tom Keimer. Guten Morgen. Die Schulproteste in Frankreich arten immer mehr aus. Fast 2000 Demonstranten wurden jetzt festgenommen. Über 300 Polizisten wurden verletzt. Heute sollen viele Schulen in Frankreich geschlossen bleiben und nur Fernunterricht anbieten. Schüler und Lehrer protestieren seit Tagen gegen die schlechte Ausstattung französischer Schulen. Der Held des Tages und bis gestern ist ein Feuerwehrmann aus Baden-Baden. Und er war, wie es sich für Helden gehört, zur rechten Zeit am rechten Ort. Ein Kleinlaster brannte und die Flammen drohten auf ein Wohnhaus überzugreifen. Die Fensterscheiben im Erdgeschoss waren schon geborsten. Der zufällig vorbeikommende Feuerwehrmann erkannte die Lage und klingelte alle Bewohner raus. Die blieben unverletzt, während die Kollegen kamen und löschten. Diese und andere Ereignisse der vergangenen Stunden aus der Region findet ihr auf dieneuewelle.de und in der Neue Welle App.
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18: Die nächsten 2-3 Stunden braucht ihr definitiv nochmal den Regenschirm. Es kann hier und da immer mal wieder tröpfeln. Zum Nachmittag hin ist es dann trocken, allerdings auch sehr zugezogen. Die Temperaturen immer noch im angenehmen Herbstbereich bis zu 20 Grad. Und im neue Welle Wochenendtrend, da ist irgendwie alles mit dabei. Wolken, ein paar Schauer, aber auch viel Sonne.
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19: 6.31 Uhr in Ettlingen steht ein Blitzer an der Pforzheimer Straße beim Eiscafé Richtung Lauerturmkreisel. Das hat Andreas gemeldet. Möchtet ihr auch einen Blitzer durchgeben? Macht das über die 0721 20 16 300.
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19: Fahrt vorsichtig. An der A5 ist ein Fahrzeug liegen geblieben. Basel Richtung Karlsruhe. Zwischen Appenweier und Achern steht es auf dem Standstreifen. Und teilweise ist es heute Morgen sehr glatt. Die ersten Laubblätter liegen auf der Straße. Es hat geregnet. Kann durchaus rutschig sein heute auf dem Weg zur Arbeit. 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
19: Diesen Herbst werdet ihr strahlen.
18: Ach ja.
19: Ach, Kollegen werden euch ansprechen mit, sag mal, du siehst so glücklich aus. Was ist denn bei dir passiert? Aha. Ja, und ihr werdet sagen, ja, die neue Welle hat mir meinen sehnlichsten Wunsch erfüllt.
18: Ja, wir haben nämlich die Mission gestartet, euch glücklich zu machen. Ab sofort heißt es, egal was, wir machen das.
19: Jawohl.
18: Ist es eine Rechnung, die wir bezahlen dürfen für euch? Oder sollen wir beim Umzug mit anpacken? Sagt uns auf dieneuewelle.de und dann einschalten jeden Morgen 7.07 Uhr in die Neue Welle Morgenshow.
19: Fabian aus Karlsruhe, der heiratet in 7 Tagen, aber ihm fehlt noch was Wichtiges. Ob es die Braut ist oder was anderes, das hören wir uns mal an in 10 Minuten.
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0: Gibt's eine schönere Art und Weise aufzustehen an dem Freitagmorgen als mit Teddy Swims? Ich glaube nicht. Die neue Welle ist hier um 6.40 Uhr.
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3: Können wir es schaffen, die Hochzeit von Fabian aus Karlsruhe zu retten? Das ist die 24-Stunden-Challenge, die seit gestern 7.07 Uhr läuft.
0: Ihr wisst ja, wenn ihr Hilfe braucht, bei was auch immer, ne? Keller entrümpeln oder Urlaubszuschuss für den All-Inclusive-Urlaub, dann schreibt uns einfach auf www.dieneuewelle.de. 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
3: Ja, zurück zu Fabian. Der freut sich wie Bolle auf seine Hochzeit. Allerdings hat er auch ein bisschen Bauchschmerzen, weil ihm wer abgesagt hat.
4: Ja, wir haben einen Freund, der für uns auch den DJ spielen wollte. Und der hat uns jetzt leider kurzfristig absagen müssen.
3: Oh nein.
4: Aus persönlichen Gründen.
3: Das heißt, du suchst einen DJ für deine Hochzeit.
4: Genau, ja.
3: Und so kurzfristig einen Hochzeits-DJ zu besorgen, das ist eine echte Herausforderung. Ja, in knapp 30 Minuten um 7.07 Uhr werden wir die beiden Verliebten am Telefon haben und werden ihnen dann verkünden, ob es eine geile Fete zu ihrer Hochzeit geben wird oder eben nicht.
0: Haben wir es geschafft, einen DJ zu besorgen, schon in einer Woche, der dann auf der Hochzeit von Fabian auflegen wird. Und was sagen Fabian und seine zukünftige Braut dazu? Naja, das hört ihr um 7.07 Uhr.
3: Und wenn ihr auch einen Wunsch offen habt, dann sagt es uns, Leute, wir erfüllen den doch auch. Am besten heute noch auf dieneuewelle.de abgeben den Wunsch, denn egal was, wir machen das.
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0: Oh mein Gott, sie hat einfach eine der größten Stimmen ever, ever, ever.
1: Hat sie.
0: Whitney Houston, gerade gehört für den guten Start mit I Wanna Dance With Somebody. Hier ist die neue Welle, es ist ein Freitag, Gott sei Dank. Und das um 6.43 Uhr.
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1: Und da, ihr Lieben, brauchen wir eure Hilfe. Denn hey, ihr seid doch sicher auch ganz oft mal bei Social Media unterwegs, ne? Bei Instagram und scrollt euch da durch Facebook durch. Und da gibt es bestimmt immer irgendwelchen Content und irgendwelche Menschen aus der Region, die euch zum Lachen bringen, die ständig coole Dinge posten, wo ihr sagt, jo, folge ich, mag ich, like ich.
0: Wir suchen mit euch den besten Influencer oder die beste Influencerin in der Region.
1: Ja.
0: Ja, wer bringt euch zum Lachen, wer bringt euch zum Nachdenken, sagt es uns. Und ihr könnt jetzt unter allen Vorschlägen, die schon reingekommen sind, voten. Mhm. Denn wir haben aus all diesen Vorschlägen eine Top 10 gemacht.
1: Tja, und die findet ihr bei uns im Netz auf dieneuewelle.de. Und derjenige, der von euch da an die Spitze gewotet wird, der kommt hier zu uns ins Radio.
0: Ja, sogar in die Neue Welle Morgenshow. Der übernimmt den Laden mal. Da sind wir dann mal kurz arbeitslos, Franzi.
1: Boah ja, weiß nicht, ob ich das gut finde oder nicht. Aber ey, wir sind sehr, sehr gespannt, für wen ihr euch entscheidet. Wer ist der beste Influencer oder die beste Influencerin in der Neue Welle Region? Ah, ja.

0: Das ist der gute Start rein in den für euch hoffentlich letzten Arbeitstag in dieser Woche. Hier ist die neue Welle. Kurz vor 7 haben wir es. Danke, dass ihr wieder eingeschaltet habt. Und gleich geht's weiter mit einer jungen Dame, die mittlerweile gar nicht mehr so jung ist. Aber sie hat in den 80ern und im Laufe ihrer gesamten Karriere 10 Millionen Alben verkauft. Mehr als 20 Millionen Singles. Sie ist eine Queen. Die Rede ist von Kim Wilde und ihr bekommt sie mit einem ihrer größten Songs hier bei der neuen Welle.
1: Und obendrauf packen wir euch noch Lil Nas X. Ja, das ist eine coole Nummer für diesen coolen Start rein in euren Vorfeiertag, diesen Freitag, wenn ihr dran bleibt.
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15: Metam Keimer, guten Morgen. Erleichterung bei den Fußballfans. Im dritten Spiel unter Bundestrainer Jürgen Klopp hat die deutsche Nationalmannschaft endlich gewonnen. 2:0 gegen Serbien. Neue Welle-Reporter Thomas Bremser.
16: Der zweite Klopp-Kader macht richtig Spaß. Mit viel Spielfreude gewinnt das junge Team völlig verdient gegen allerdings auch schwache Serben. Von Beginn an viel Zug nach vorne, eine Menge Torschüsse und Kombinationen. Dazu starke Leistungen von Pavlovic, Bischoff, Wirtz und Neuling Scherhan. Am Ende schickt Klopp 5 Neulinge aufs Feld, darunter der 1000. Debütant der DFB-Geschichte, Mika Bauer von Celtic Glasgow.
15: Am Sonntag spielt die DFB-Elf dann im vierten und letzten Spiel dieser Nations League-Runde auswärts gegen Griechenland. Taylor Swift als Strafe? Polizisten in Greensboro im US-Bundesstaat North Carolina finden die neuen Songs der Pop-Ikone wohl so mies, dass sie auf X das hier ankündigten. Zitat: Alle, die heute festgenommen werden, müssen die neuen Songs von Taylor Swift in Dauerschleife hören. Daraufhin gab es tausende Kommentare empörter Fans. Die Polizeibehörde entschuldigte sich, so einen Wirbel ausgelöst zu haben. Wo und wie werden in Deutschland unsere Steuergelder sinnlos verbraten? Der Steuerzahlerbund hat sein alljährliches Schwarzbuch veröffentlicht und prangert darin 100 Fälle von Steuerverschwendung an. Im Fokus vergiftete Geschenke. Neue Welle-Reporterin Claudia Wächter.
17: Diese Geschenke sind staatliche Förderprogramme, die zum Beispiel Kommunen beantragen, nur weil es dann Geld gibt. Ohne wirklichen Nutzen, sagt der Lobbyverband und fordert mehr Transparenz bei solchen Verfahren. Und dann wären da noch die Projekte, wo viele nur sagen, der Hammer. Designermöbel im Jobcenter, einen einzigen Fahrradstellplatz für 16.000 Euro oder Dienstlaptops, die nie eingeschaltet werden.
15: 9 Fälle von Steuerverschwendung werden im aktuellen Schwarzbuch aus Baden-Württemberg aufgeführt. Die unglaublichsten findet ihr auf dieneuewelle.de und in der Neue Welle App.
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18: Kartoffeln und Kürbis auf die Eins, sage ich dazu. Das sind unsere Herbstgerichte. Also statt Wassermelone, ne, was wir vielleicht vor 3 Tagen bei der Hitze noch gegessen haben, wird's jetzt Eintopf und Auflauf. Ja, plant das mal vor. Heute der Freitag, recht herbstlich. Viele Wolken sind dabei. In den ersten 2 Stunden jetzt noch ein bisschen Regen. Danach trockener bei 20 Grad. Am Wochenende wieder ein bisschen mehr Sonnenschein.
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0: 7:02, Andreas hat den neuesten Blitzer gesehen. In Ettlingen steht er an der Pforzheimer Straße beim Eiscafé Richtung Lauerturmkreisel. Und wenn ihr noch einen Blitzer dazu packen möchtet, dann macht das gerne über die 0721 20 16 300.
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0: Teilweise schon wieder sehr rutschig da draußen. Ein bisschen Laub liegt auf der Straße. Fahrt vorsichtig. Und ein Liegenbleiber haben wir an der A5. Basel Richtung Karlsruhe. Zwischen Appenweier und Achern ist der liegen geblieben, steht auf dem Standstreifen. 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
0: Können wir es schaffen, die Hochzeit von Fabian aus Karlsruhe zu retten? Das ist die 24-Stunden-Challenge, die seit gestern läuft.
18: Und ihr wisst ja, ne, wenn ihr Hilfe braucht, dann schreibt ihr uns auf dieneuewelle.de und wir kümmern uns um euch bei egal was. Wir machen das. Und Fabian sucht für seine Hochzeit in 7 Tagen noch einen DJ. Der hat ihm nämlich kurzfristig abgesagt.
0: Gleich rufen wir sie an, ja, und verkünden die harte Wahrheit. DJ ja oder nein? Und was die beiden dazu sagen, das hört ihr nach nur einem Song.

0: großartige Stimme von Samu Haber, die macht euch wach hier bei der neuen Welle. Und es ist genau 7.07 Uhr. Es ist die heilige Uhrzeit, wo wir eure Wünsche erfüllen.
1: Oh ja.
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0: Oh ja.
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0: Fabian aus Karlsruhe, der hat ein Riesenproblem. Der heiratet in ein paar Tagen. Und jetzt ist ihm vor dieser Heirat, ja, hat ihm jemand Wichtiges abgesagt.
1: Mm.
0: Ja, es ist Gott sei Dank nicht die Braut.
1: Nee.
0: Aber der DJ.
1: Und Fabian und seine zukünftige Frau sind jetzt am Telefon.
4: Morgen.
5: Morgen.
0: Sag mal, wie heißt du eigentlich zukünftige Frau von Fabian? Weil wir immer nur mit dem Fabi gequatscht haben.
4: Ich bin die Anne.
1: Hallo, Anne. Hallöchen.
0: Sag mal, ihr beiden, wie habt ihr euch eigentlich kennengelernt?
4: Von der Schule sozusagen.
1: Oh.
4: Sein kleiner Bruder war bei mir in der Klasse.
0: Okay, ihr beiden, ihr habt euch mit einem Riesenproblem an uns gewendet. Euch ist der DJ abgesprungen für den schönsten Tag eures Lebens. Und selber Mucke machen könnt und wollt ihr nicht.
4: Wird halt nicht so schön werden, wenn man es selbst macht einfach.
0: Wir haben die Challenge angenommen. Wir haben gesagt, Leute, wir machen das.
1: Ja.
0: Und wir haben gestern und auch heute Morgen noch ganz, ganz viel telefoniert. Und wir haben gemerkt, verdammte Scheiße, ist das schwierig, so kurzfristig einen Disc-Jockey zu bekommen oder eine DJ. Wir haben tatsächlich, ihr beiden, nur Absagen bekommen. Es hagelte, nein, habe ich keine Zeit, habe schon was anderes.
4: Ja.
0: Es war wirklich traurig.
4: Hey.
0: Ja, bis zu einem Telefonat, das euch, glaube ich, glücklich machen wird.
6: Hallo, liebes Brautpaar. Hier spricht euer DJ David Caruso. Ich freue mich schon riesig auf den 9. Oktober, denn ich bin euer Hochzeits-DJ. Gemeinsam werden wir eine unvergessliche und energiegeladene Party feiern und dafür sorgen, dass die Tanzfläche ordentlich bebt.
0: Jawohl! Anne! Fabian! Wir haben euch einen DJ besorgt!
4: Ja! Dankeschön!
5: Danke!
1: Wow! Jetzt kann die Hochzeit ordentlich starten und es kann richtig wild gefeiert werden, bis tief in die Nacht rein.
5: Auf jeden Fall.
4: Sehr viel Last jetzt runtergefallen.
1: Ja.
4: Und das wird höchstwahrscheinlich so schön.
0: Ja, Jackie die Back, würde ich sagen,
1: haben
0: oder?
1: Haben wir mal eine Hochzeit gerettet hier.
0: Haben wir mal eine Hochzeit organisiert. Geile Möhre. So, jetzt seid ihr wieder dran. Geht auf dieneuewelle.de und sagt uns, was ihr braucht.
1: Und Montag früh einschalten. 7.07 Uhr in die Neue Welle Morgenshow.
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0: Gleich geht es weiter mit der zauberhaften Ava Max. Sie ist ganz süß, aber manchmal auch ein Psycho. Das singt sie selber von sich. Sweet but Psycho. Hier bei der neuen Welle hört ihr es gleich um 7.15 Uhr.
1: Guten Morgen.
0: Kommt Deutschlands beste Stimme aus der Neue Welle-Region? Guckt's euch an. Die nächsten beiden Tage seht ihr nämlich bei The Voice of Germany zwei Talente oder Talents, wie man auf Neudeutsch so schön sagt, aus der Region. Die stehen bei den Blind Auditions auf der Bühne, singen und hoffen, dass die Jury für sie buzzert, um am Ende weiterzukommen.
1: Ja, und da seht ihr heute Daniel aus Oberkirch in der Ortenau. Er ist Erzieher und Pfleger und singt für die Jury von The Voice of Germany einen Jazz-Klassiker aus den 50ern oder 60ern.
2: Die Fantas haben mich viel über mein das Seniorenheim ausgefragt, was ich so mache. Da haben wir schon Späßchen gemacht, ob ich quasi sie dann später pflege, betreue. Und Shirin war hin und weg, die war für mich begeistert. Die hat auch gesagt, das Lied, das ich singe, das kann man nicht faken, das muss man einfach im Blut haben.
1: Ob Daniel gebuzzert wird von der Jury und damit weiterkommt, seht ihr heute bei Sat.1 um 20.15 Uhr. Morgen, gleiche Zeit, anderer Sender, nämlich Pro7. Da ist Leon Gerstner dran. Er singt, kommt aus der Nähe von Ulm und ist hauptberuflich Tätowierer, wusste aber schon als kleiner Steppke, dass er unbedingt Musik machen will.
3: Ich konnte die Füße und Hände nie stillhalten am Tisch. Ich habe immer rumgetrommelt, rumgesummt. Sobald Musik läuft, fühle ich mich wohl. Und es ist ein Riesenprivileg für mich, vor Menschen singen zu dürfen, beziehungsweise, dass die Menschen mir zuhören dabei.
0: Also drückt vielleicht die Daumen, fiebert mit, welche Talents es aus der Neue Welle Region eine Runde weiter schaffen bei Deutschlands erfolgreichster Castingshow The Voice of Germany.
1: Und jetzt Ava Max hier bei der Neuen Welle.

0: Gute.
1: Es ist schön, dass ihr euch zu eurem Start in diesen Freitag, hoffentlich letzter Arbeitstag der Woche, für uns entschieden habt. Die neue Welle hier.
2: Hi, guten Morgen.
1: Kurz vor 7:30 haben wir's und in der nächsten halben Stunde freuen wir uns auf Popmusik. Herrlich. Michael Schulte, der macht richtig viel Spaß und gute Laune. 5 AM gleich für euch.
2: Und dazu haben wir eine Rockband rausgesucht, die viele von euch schon seit den 70er, 80er, 90er, 2000er Jahren begleitet. Es ist die Band um Steven Tyler, Aerosmith, mit einer Wahnsinnsballade, die euch wach küssen wird an diesem Freitagmorgen. Gleich geht's weiter.
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12: Ich bin Tom Keimer. Guten Morgen. Die Bundeswehr stellt erstmals ein eigenes Drohnenregiment auf. Der Verband werde aus bis zu 600 Frauen und Männern bestehen und Reichweiten bis zu 500 Kilometer abdecken, kündigte Verteidigungsminister Boris Pistorius an. Er will ja Deutschland kriegstüchtig machen und weiß, dass sich Kriegsführung verändert hat. Nicht mehr Mann gegen Mann, sondern eben ferngesteuert. Und vielleicht demnächst ganz autonome Drohnen mit KI. Schwer bewaffnete und vermummte Spezialkräfte der Polizei waren am Abend in der Pforzheimer Innenstadt im Einsatz. Im Abschiebeknast gab's eine Gefängnismeuterei. Der Polizei wurden renitente Insassen gemeldet. Was die 20 Aufständler gemacht haben sollen und was die Polizei in Pforzheim mit ihnen machte, seht ihr auf dieneuewelle.de und in der Neue Welle App.
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15: Der Himmel heute in der neue Welle-Region ist voller Wolken. Sucht euch eine aus und dann könnt ihr die mal beobachten, wie schnell die ziehen. Heute wenig Platz für Sonnenschein, allerdings bleibt es trocken. Und das ist die gute Nachricht bei angenehmen Temperaturen. Bis zu 20 Grad sind heute drin. Das Wochenende wird recht wechselhaft. Mal mit Sonne, mal mit Wolken, mal mit ein bisschen Regen.
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16: 7.31 Uhr steht auf der Uhr und Manuel hat den neuesten Blitzer gesehen. Langensteinbach an der Einfahrt zum Klinikum. Auch in Ettlingen steht ein Blitzer an der Pforzheimer Straße beim Eiscafé in Richtung Lauerturm, Kreisel. Und wenn ihr noch einen Blitzer dazu packen könnt, sage ich schon mal danke, denn ihr könnt euch jederzeit melden über die 0721 2016 300.
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16: Es laufen Bergungsarbeiten an der A5 und zwar Basel Richtung Karlsruhe zwischen Appenweier und Achern. Hier bitte besonders vorsichtig fahren. 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

0: Ganz entspannt starten wir gemeinsam rein in euren Vorfeiertag.
1: Guten Morgen.
0: Ja, es ist ein Freitag. Die neue Welle ist hier um 7.39 Uhr.
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1: So, jetzt wird sich mal wieder wachgerätselt hier bei der neuen Welle. Da haben wir jeden Morgen eine feste Verabredung. Wenn wir uns hier zwei Fragen stellen und ihr miträtselt, ob ihr die Antworten kennt. In diesem Jahr rätseln wir auch für einen guten Zweck.
0: Ja.
1: Zusammen mit der Sparkasse Karlsruhe und der Stiftung wirwunder.de darf der die meisten Punkte macht, 500 Euro für einen guten Zweck am Monatsende vergeben.
0: Momentan Team Wadia ein Punkt, Team Penz noch null, aber vielleicht kriegst du ja jetzt einen Punkt bei meiner Frage.
1: Ja, ich drücke mir selber die Daumen.
0: Es geht um Rockstar Sting. Der wird heute 75 Jahre alt.
1: Happy Birthday!
0: Und ich habe mal einen Fun Fact rausgesucht, den ihr bestimmt noch nie gehört habt, denn Sting war vor seiner Musikerkarriere Lehrer und er hat auch noch was anderes gemacht, um Kohle ranzuscheffeln.
1: Scheiße, Mann. Hättest du mich gefragt nach Lehrer, das hätte ich gewusst.
0: Ja, deswegen habe ich das nicht gemacht. Was hat er noch gemacht? A. War er Schaffner? B. War er Bäcker? Oder C. War er Postbote?
1: Postbote.
0: Das kam schnell.
1: Habe ich, glaube ich, irgendwo mal gehört.
0: Ja,
1: dann doch.
0: Dann war es jemand anders. Das ist leider falsch.
1: Oh nein, echt?
0: Ja, er war Schaffner in einem Bus.
1: Ach, wie geil. Mann.
0: Das ist richtig cool. Ey, von dem würde ich mich gerne mal kontrollieren lassen.
1: So, bei mir geht's um Fußball. Ich teste euer Wissen um die deutsche Fußballnationalmannschaft. Gestern wurde ja ein Rekord aufgestellt. Der 1000. Nationalspieler in der Geschichte des DFB wurde eingewechselt. Gestern gegen Serbien, es war Mika Bauer. Und ich möchte mal wissen, wie oft wurden wir Europameister?
0: Oh.
1: Weltmeister kennen wir alle, ne?
0: Ja.
1: Da haben wir 4 Sterne auf der Brust.
0: Ja.
1: Waren wir 3-mal schon Europameister? Waren wir sogar 4-mal schon Europameister? Oder waren wir echt 5-mal schon Europameister, Franzi?
0: Oh Gott! Warum redet da nie jemand drüber? Warum reden wir immer nur über WM-Titel?
1: Ich rede heute Morgen drüber. Ich hab's mir zur Aufgabe gemacht, dass auch das Fame wird.
0: Ja, finde ich richtig gut, weil ich habe wirklich absolut keinen blassen Schimmer. Was, 3, 4 oder 5?
1: Naja.
0: Nee, 4 sind's nicht. Ich sage 5. Ich glaube einfach an die deutsche Nationalmannschaft und sage 5.
1: Ja.
0: Ja.
1: Ja. Nein.
0: Nein, natürlich nicht. Na klar, warum auch? Na los.
1: Also, es war 1972, 1980 und 1996.
0: 3-mal nur.
1: Naja.
0: Na, dann wird's mal wieder Zeit.
1: Finde ich auch. Ne? Also, wenn ihr noch mehr Spaß euch beim Wachrätseln machen möchtet, schaltet Montag wieder ein, 7.40 Uhr in die Neue Welle Morgenshow.
0: Nämlich so.
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1: Das ist der perfekte Start rein in euren Freitag. Die neue Welle ist hier um 7.45 Uhr.
2: Hi, guten Morgen.
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2: So, wer von euch hat uns schon seinen Wunsch für diesen Herbst geschrieben?
1: Ah.
2: Na, dann macht das mal bitte, denn wir erfüllen eure Wünsche den ganzen Herbst über. Einfach auf dieneuewelle.de schreiben, ist super easy und dann jeden Morgen in die neue Welle Morgenshow einschalten um 7.07 Uhr.
1: Fabian aus Karlsruhe, der hat das gemacht und er hat seit heute Morgen wieder ein Lächeln im Gesicht.
2: Oh ja.
1: Er hat nämlich mega Bammel gehabt vor seiner Hochzeit, die feiert er und seine zukünftige Anne schon nächste Woche Freitag. Problem in der ganzen Geschichte war, der DJ hat abgesagt.
2: Eieieiei.
1: Und dann haben wir von der neuen Welle mal unsere Kontakte spielen lassen. Und heute Morgen dann die erlösende Nachricht.
4: Hallo, liebes Brautpaar. Hier spricht euer DJ David Caruso. Ich freue mich schon riesig auf den 9. Oktober, denn ich bin euer Hochzeits-DJ. 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
2: Anne, Fabian, wir haben euch einen DJ besorgt.
5: Ja! Dankeschön.
6: Danke.
5: Wow.
1: Schön, es fühlt sich so gut an.
2: Ja, haben wir mal wieder so ein Pärchen toll und glücklich gemacht. Jetzt wollen wir euch glücklich machen. Meldet euch gerne mit Dingen, die ihr braucht oder Dingen, die wir übernehmen können. Wir kümmern uns drum. Macht das auf dieneuewelle.de, klickt euch da einfach rauf und dann heißt es am Montagmorgen um 7.07 Uhr natürlich wieder einschalten in die Neue Welle Morgenshow.
1: Denn egal was, wir machen das. Das ist unsere Mission im Herbst hier bei der Neuen Welle.

0: Leute, tut euch selbst einen Gefallen und geht heute einkaufen. Morgen ist Feiertag, ja. Tag der Deutschen Einheit, da haben die Supermärkte und Geschäfte zu. Gehört habt ihr es natürlich von euren Profis im Thema Wachmachen, hier von der Neue Welle Morgenshow. So, und apropos Wachmachen, den Song, den haben wir nächste halbe Stunde für euch rausgesucht.
1: Und obendrauf zu den 90ern packen wir euch noch Miley Cyrus mit ihrer unverwechselbaren Stimme. Bleibt also gerne dran.
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20: Mit Tom Keimer, guten Morgen. Im dritten Spiel unter Neubundestrainer Jürgen Klopp hat's endlich geklappt. Die deutsche Fußballnationalmannschaft gewinnt in München mit 2:0 gegen Serbien. Die Tore schossen Tom Bischoff und Florian Wirtz. Trainer Klopp sagte nach dem Spiel im ZDF:
21: Also gegen den Ball war es herausragend und mit Ball haben wir einfach wundervollen Fußball gespielt. Die Jungs sind drangeblieben. Wenn man das macht und Spaß daran findet, dann kann das so aussehen.
20: Ja, vielleicht sieht es am Sonntag genauso aus. Dann ist die DFB-Elf zum Nations League-Rückspiel in Griechenland. Die Schulproteste in Frankreich arten immer mehr aus. Fast 2000 Demonstranten wurden festgenommen, über 300 Polizisten und Gendarmen wurden verletzt. Heute sollen viele Schulen in Frankreich geschlossen bleiben und nur Fernunterricht anbieten. Schüler und Lehrer protestieren seit Tagen gegen die schlechte Ausstattung französischer Schulen. Die Zuckersteuer auf Softdrinks ist vorerst gestoppt. Das Kanzleramt hält die Pläne von Finanzminister Klingbeil für nicht mehrheitsfähig. Neue Welle-Reporterin Lea Matschulat.
22: 26 bis 38 Cent Steuer pro Liter, je nach Zuckergehalt. Das ist der Plan von Bundesfinanzminister Klingbeil. Zum einen soll das die Haushaltskasse des Bundes füllen, zum anderen die Hersteller dazu bringen, ihre Getränke weniger zu zuckern, sprich gesünder zu machen. Dass so ein Anreiz funktionieren kann, zeigt Großbritannien. Dort gibt es seit 2018 eine Zuckersteuer. Inzwischen ist der durchschnittliche Zuckergehalt von Softdrinks dort um knapp die Hälfte gesunken.
20: Baden-Württembergs Innenminister Manuel Hagel hat Post vom Anwalt der Berliner Linken bekommen. Hagel hatte nämlich nach deren Wahlsieg in der Hauptstadt Polizisten aus Berlin aufgerufen, sich in den Südwesten versetzen zu lassen. Die linke Spitzenkandidatin und Wahlsiegerin Elif Eralp bezeichnete der CDU-Politiker zudem als Clan-Bürgermeisterin. Hagel spielt ja damit auf die umstrittene Anwesenheit von kriminellen Boss Remo auf der linken Wahlparty an. 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
1: Der Regen ist durch, jetzt gibt's Sonne und Wolken im Wechsel, wobei mehr Wolken als Sonne. Aber wir genießen das trotzdem bei 20 Grad, das Wochenende auch recht wechselhaft.
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24: Zwei Blitzer habt ihr gesehen und gemeldet. Langensteinbach an der Einfahrt zum Klinikum und Ettlingen, Pforzheimer Straße beim Eiscafé. Wenn ihr auch noch einen melden möchtet, macht das über die 0721 2016 300.
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24: Unfahrt vorsichtig jetzt an der B294 Wildbader Straße. Zwischen Birkenfeld und Pforzheim gab es einen Unfall. Beide Richtungen sind gesperrt. Die Umleitung führt euch über die Industriestraße. Und alle Verkehrsupdates könnt ihr auch immer nachlesen auf dieneuewelle.de.
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24: Egal, wo ihr gerade seid, in der Küche, im Bad, nacksch, irgendwo unter der Dusche, macht euch bitte jetzt bereit zum Miträtseln bei einer neuen Runde Stadtland Quatsch.
1: Ja, wir freuen uns in 10 Minuten auf Stefanie aus Eggenstein, die aus einem ganz tollen Grund heute unsere Kandidatin ist.
25: Weil meine Kinder mich eigentlich genötigt haben, es zu versuchen. Weil immer, wenn wir im Auto saßen und ihr kamt, dann habe ich immer vor mich hingebrappelt und irgendwann haben meine Kinder gemeint, mach mit Mama. Na gut, dann probiere ich es halt mal.
24: Geil. Das ist der beste Grund. Okay, dann wollen wir mal gucken, wie viele Punkte du gleich machen wirst. Für dich, für deine Kids, für die ganze Welt in 10 Minuten.
25: Okay.

0: Ich habe mich sehr schlecht gefühlt nach der Niederlage und fühle mich heute überragend.
1: Ach, Jürgen Klopp hat sein allererstes Spiel als Bundestrainer der deutschen Fußballnationalmannschaft gewonnen.
2: Geil.
1: Wir sind ein bisschen glücklich.
2: Ja.
1: Gegen Serbien gab es schon gestern ein schönes 2:0.
2: Ja, vielleicht seid ihr jetzt aber noch ein bisschen müde und ein bisschen kranky. Dann machen wir euch fit beim Miträtseln hier bei der neuen Welle um 8.11 Uhr.
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2: Es ist großes Finale und wir freuen uns jetzt schon auf ganz viel Spaß mit Stefanie aus Eggenstein, unsere Finalkandidatin an diesem Freitag. Guten Morgen.
5: Guten Morgen.
2: Ja, Stefanie, auch du bekommst 30 Sekunden, einen Buchstaben, viele Kategorien und du kennst es ja schon vom Miträtseln aus dem Auto, ne? Wenn deine beiden Kids da sitzen und sagen, los Mama, jetzt musst du auch mal mit der neuen Welle spielen.
5: Ich versuch's, ja.
1: Okay, Stefanie, falls du die Wochenführung machst, dazu müsstest du 9 Punkte oder mehr machen, dann schicken wir dich zu einer tollen Auszeit und zwar zu einer 60-Minuten-Massage beim Chiang Mai Thai-Massagezentrum in Karlsruhe in der Oststadt.
5: Cool.
1: Oh, ne?
5: Das wäre genial.
1: Könnte man mal machen.
2: Als
1: okay.
2: Mama, ja klar.
1: Ja, könnte man sich mal wieder massieren lassen. So, hier kommt dein Buchstabe und wir drücken dir alle Daumen, die wir haben.
6: Der Buchstabe des Morgens ist L wie Linda.
1: Stadt.
5: Ludwigsburg.
1: Ein Land.
5: Litauen.
1: Kann man verlieren?
5: Ledergeldbörse.
1: Eine Süßigkeit.
5: Lutscher.
1: Ein Halloween-Kostüm.
5: Limone.
1: Das ist gefährlich.
5: Liebe.
1: Am Feiertag.
5: Liegen bleiben.
1: Jawohl. Eine App.
5: Weiß ich nicht, weiter.
1: Im Herbst.
5: Liegen bleiben.
1: Beim Autofahren. Liegen bleiben.
2: Liegen bleiben, genau.
1: Ja, liegen bleiben.
2: Das wie oft
1: wär's
2: wir
1: gewesen.
2: Das haben wir, ja.
1: Das wär's gewesen.
2: Oh Gott, also die Liebe ist gefährlich. Stefanie, wollen wir da ein bisschen näher drauf eingehen?
5: Nee, lieber nicht.
1: Grüße gehen raus an den Mann. Gut, dann ist jetzt die Frage, hat sie, also das war eine tolle Runde, ja, für dein allererstes Mal, kannst du mal deinen beiden Zwillingen sagen, wenn die es jetzt nicht eh gerade im Radio hören, dass du das richtig gut gemacht hast. Die Frage ist nur, hast du die Wochenführung noch geknackt oder nicht?
5: Wahrscheinlich war es knapp.
2: Es war wirklich knapp. Ein Punkt hat gefehlt. Es sind aber gute 8 Punkte für dich, liebe Stefanie.
1: Scheiße.
5: Aber freut mich trotzdem. Hat riesig Spaß gemacht.
1: So, jetzt heißt es, herzlichen Glückwunsch an unsere Wochensieger.
2: Christine aus Gernsbach und Jürgen aus Gaggenau hatten beide 9 Punkte. Ist keiner rangekommen und die dürfen sich jetzt mal ordentlich durchkneten lassen.
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1: Guck mal, die Sonne zeigt sich auch mal wieder.
2: Hallöchen!
1: Naja, werden wir heute wahrscheinlich nicht allzu oft sehen.
2: Nee.
1: Ist trotzdem ein schöner Freitag. Die neue Welle sagt Hallo und guten Morgen um 8.16 Uhr.
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2: Heute um 7.07 Uhr haben wir die Hochzeit von Fabian aus Karlsruhe gerettet.
1: Es ist so, Franzi.
2: Der heiratet in 7 Tagen und hatte keinen DJ. Der hatte ihm nämlich aus privaten Gründen kurzfristig abgesagt. Und jetzt drohte die Hochzeit ohne Party so richtig lahm zu werden.
1: Wir hatten 24 Stunden Zeit, einen DJ zu finden und haben es tatsächlich geschafft.
2: Ja.
1: DJ Caruso wird die Feier von Fabian und seiner überglücklichen Braut Anne rocken.
4: Ich bin voller Freude. Ich habe nicht damit gerechnet gehabt. Und Fabi hat mir erst sehr spät erzählt, also eigentlich habe ich es erst erfahren gehabt, dass wir jetzt einen DJ haben. Ich war gar nicht mehr davon ausgegangen.
2: Tja, und als wir heute Morgen dann so geplaudert haben, haben wir natürlich bei Anne nachgefragt, wie Fabi ihr den Antrag gemacht hat.
4: Das ist was ganz Besonderes. Ich habe gar nicht damit gerechnet. Ich war im Auslandssemester in Südafrika und da hat er mich über Weihnachten besucht und hat mir dann nach einer großen Reise in Kapstadt an unserem Jahrestag beim Sonnenuntergang Pinguin im Hintergrund einen Antrag gemacht.
2: Oh mein Gott, ich habe Gänsehaut. Wie schön ist das denn? Also Freunde, Mission DJ für Annes und Fabis Hochzeit. Haken dran, ist erfüllt.
1: So sieht's aus.
2: Jetzt starten wir eure Mission. Was braucht ihr, um diesen Herbst richtig glücklich und entspannt zu sein? Sollen wir vielleicht beim Umzug anpacken?
1: Ja, oder vielleicht darf es auch eine romantische Hotelübernachtung sein mit dem Partner, der Partnerin, um mal wieder ein bisschen Pep in die Ehe zu bringen.
2: Sagt's uns jetzt auf dieneuewelle.de und dann Montag früh einschalten in die Neue Welle Morgenshow um 7.07 Uhr.
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0: Guten Morgen.
1: Hey.
0: Da sind wir wieder alle.
1: Ja, so
0: holt mal
1: es.
0: Bitte Stift und Zettel raus, wir schreiben einen Test.
1: Oh
0: nein.
1: Gott, nein, bitte nicht.
0: Nee, machen wir auch gar nicht. Ich weiß auch nicht, was mit mir los ist. Hey. Wir haben es kurz vor 8:30 und gleich Mucke von Lola Young. Ja. Die kommt so ganz sanft daher und macht euch richtig entspannt wach an diesem Freitagmorgen.
1: Und rockiger wird's mit den Kings of Leon. Das ist ein Song aus 2009 und nur ein kleiner Hinweis, die Jungs haben heute einen neuen Song rausgebracht.
0: Aha.
1: Der ist richtig geil, also falls ihr da reinhören wollt, ansonsten bleibt gerne bei uns.
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10: Mit Tom Keimer, guten Morgen. Die Pflegereform war diese Woche ja ein Riesending zwischen Union und SPD und dabei ist die doch eigentlich nur Flickschusterei. Eine grundlegende Strukturreform hat Gesundheitsminister Lindemann vertagt. So ist es kein Wunder, dass das Bundesfinanzministerium jetzt weitere 700 Millionen Euro als Darlehen bereitstellt, um Löcher in der Pflegeversicherung zu stopfen. Dabei waren im Haushalt für dieses Jahr bereits 3,2 Milliarden vorgesehen. Ein Loch ohne Boden. Der Held des Tages, oder zumindest gestern, ist ein Feuerwehrmann aus Baden-Baden. Und er war, wie sich's für Helden gehört, zur rechten Zeit am rechten Ort. Ein Kleinlaster brannte und die Flammen drohten auf ein Wohnhaus überzugreifen. Die Fensterscheiben im Erdgeschoss waren schon geborsten. Der zufällig vorbeikommende Feuerwehrmann erkannte die Lage und klingelte alle Bewohner raus. Sie blieben unverletzt, während seine Kollegen von der Feuerwehr kamen und löschten. Soweit das Wichtigste. 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
12: Hat man das gehört?
13: Ein bisschen schon, ja.
12: Der Carsten fragt gerade im Off, als die Mikros aus waren, mal gucken, was ich kann. Und ich sag so, nichts kann ich. Ja, das Wetter heute an diesem Freitag. Viele Wolken dabei, der Regen ist durch. Jetzt zwischendrin immer ein bisschen Sonnenschein bei Temperaturen um die 20 Grad. Euer Wochenende wird dann herzlich und wechselhaft.
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13: 8.32 Uhr, neuester Blitzer kommt von Manuel. Achtung, in Langensteinbach stehen sie an der Einfahrt zum Klinikum. Und auch in Ettlingen werden teure Fotos gemacht, sofern ihr zu schnell fahrt an der Pforzheimer Straße beim Eiscafé. Habt ihr noch einen Blitzer entdeckt, dann warnt alle, die unterwegs sind, über die 0721 20 16 300.
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13: Riesenprobleme gibt es heute Morgen auf der B294, der Wildbader Straße. Da gab es einen Unfall. Beide Fahrtrichtungen sind gesperrt und zwar zwischen Birkenfeld und Pforzheim. Der Unfall wird aufgenommen. Die Umleitung führt über die Industriestraße. 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
12: Ey, guck mal, habt ihr auch das Gefühl, dass innerhalb von wenigen Stunden direkt Herbst geworden ist? Ey, die Bäume sind so bunt. Also gefühlt vorgestern waren die doch noch grün und jetzt sind die gelb, orange und ja, die schönsten Herbstfarben.
13: Das stimmt, du hast vollkommen recht. Wow. Ja, jetzt wo ich hier so aus dem Studiofenster schaue, ihr könnt ja auch mal kurz die Bäume bei euch abchecken, wenn ihr gerade hier die neue Welle Morgenshow hört. Es ist tatsächlich auch ein kleiner herbstlicher Anblick heute früh.
12: Ja, und es ist der Vorfeiertag. Also, morgen Samstag haben die Läden zu, 3. Oktober. Also denkt daran, falls ihr heute einkaufen müsst. 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

0: Ich habe schon mal ein bisschen vorgeluschert und freue mich wie Bolle auf den Song, den wir gleich für euch spielen. Ich hoffe, euch geht's genauso. Es sind Europe mit The Final Countdown. Naja, das war nicht gerade synchron gerade. Ah, egal. Ihr wisst aber auch, welchen Song wir meinen.
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0: Heute früh haben wir die Hochzeit von Fabian und Anne aus Karlsruhe gerettet. Einen DJ haben wir besorgt. Und da sind wir so ein bisschen auf die Idee gekommen. Sagt mal, was für Songs braucht es, um auf einer Hochzeit so richtig steil zu gehen, so richtig abzugehen wie Schmidts Katze.
2: Ja, wir haben mal Raphael von der Hochzeitslocation der Eventmühle Kraichgau gefragt.
3: Der DJ, der muss safe das Beste der 90er und 2000er spielen.
2: Ja.
3: Aber darf nicht fehlen. Und in der Nacht wird es dann immer moderner Richtung Dancefloor mit Pitbull, J-Lo, David Guetta und LMFAO. Also das sind so Sachen, die spielt jeder DJ bei uns, damit die Party auch ein voller Erfolg wird.
2: Tja, welches Lied muss eurer Meinung nach auf so eine DJ-Playlist drauf? Ist es ein Oma über die Tanzfläche Schubser? Oder ist es dieser Freestyle-Klassiker Fantasy Girl?
0: Oh, ja, gut.
2: Oder doch eher was Deftiges von AC/DC?
0: Ich bin sehr gespannt. Schreibt uns mal oder klingelt einfach durch über 0721 2016 300. Das ist nämlich die Nummer zu uns. Und Montag 7.07 Uhr bitte wieder einschalten, denn da kümmern wir uns dann um euren Wunsch.
2: Ja.
0: Bei egal was, wir machen das hier in der Neue Welle Morgenshow. Und jetzt heißt es Radio laut drehen. Legendenmusik hier am Freitag bei der Neuen Welle. Europe, The Final Countdown.

0: Ein großartiger Song für einen hoffentlich für euch großartigen Freitag. Es ist die neue Welle, die im Radio läuft. Ihr habt uns wieder eingeschaltet.
1: Danke.
0: Küsschen dafür. Wir haben es 8:47 Uhr.
1: Guten Morgen.
0: Kommt Deutschlands beste Stimme aus der Neue Welle-Region? Guckt's euch an. Die nächsten beiden Tage seht ihr nämlich bei The Voice of Germany zwei Talente oder Talents, wie man auf Neudeutsch so schön sagt, aus der Region. Die stehen bei den Blind Auditions auf der Bühne, singen und hoffen, dass die Jury für sie buzzert, um am Ende weiterzukommen.
1: Ja, und da seht ihr heute Daniel aus Oberkirch in der Ortenau. Er ist Erzieher und Pfleger und singt für die Jury von The Voice of Germany einen Jazzklassiker aus den 50ern oder 60ern.
2: Die Fantas haben mich viel über das Seniorenheim ausgefragt, was ich so mache. Da haben wir schon Späßchen gemacht, ob ich quasi sie dann später pflege, betreue. Und Shirin war hin und weg, die war für mich begeistert. Die hat auch gesagt, das Lied, das ich singe, das kann man nicht faken. Das muss man einfach im Blut haben.
1: Ob Daniel gebuzzert wird von der Jury und damit weiterkommt, seht ihr heute bei Sat.1 um 20.15 Uhr. Morgen, gleiche Zeit, anderer Sender, nämlich Pro7. Da ist Leon Gerstner dran. Er singt, kommt aus der Nähe von Ulm und ist hauptberuflich Tätowierer. Wusste aber schon als kleiner Steppke, dass er unbedingt Musik machen will.
3: Ich konnte die Füße und Hände nie stillhalten am Tisch. Ich habe immer rumgetrommelt, rumgesummt. Sobald Musik läuft, fühle ich mich wohl. Und es ist ein Riesenprivileg für mich, vor Menschen singen zu dürfen, beziehungsweise, dass die Menschen mir zuhören dabei.
0: Also drückt vielleicht die Daumen, fiebert mit, welche Talents es aus der Neue Welle Region eine Runde weiter schaffen bei Deutschlands erfolgreichster Castingshow The Voice of Germany.
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15: Mit Tom Keimer. Guten Morgen.
13: Die Bundeswehr stellt erstmals ein eigenes Drohnenregiment auf. Der Verband werde aus bis zu 600 Frauen und Männern bestehen und Reichweiten bis zu 500 Kilometer abdecken, kündigte Verteidigungsminister Boris Pistorius an. Er will ja Deutschland kriegstüchtig machen und weiß, dass sich Kriegsführung aber auch verändert hat. Ne? Nicht mehr gegen Mann, sondern ferngesteuert. Und vielleicht demnächst auch ganz autonom. Drohnen mit KI. Wo und wie werden unsere Steuergelder verschwendet? Der Steuerzahler Bund hat sein alljährliches Schwarzbuch veröffentlicht. Im Fokus vergiftete Geschenke. Neue Welle-Reporterin Claudia Wächter.
20: Diese Geschenke sind staatliche Förderprogramme, die zum Beispiel Kommunen beantragen, nur weil es dann Geld gibt. Ohne wirklichen Nutzen, sagt der Lobbyverband und fordert mehr Transparenz bei solchen Verfahren. Und dann wären da noch die Projekte, wo viele nur sagen, der Hammer. Designermöbel im Jobcenter, einen einzigen Fahrradstellplatz für 16.000 Euro oder Dienstlaptops, die nie eingeschaltet werden.
13: Taylor Swift als Strafe? Polizisten in Greensboro im US-Bundesstaat North Carolina, die erlaubten sich einen kleinen Scherz und posteten auf X: Alle, die heute festgenommen werden, müssen die neuen Songs von Taylor Swift in Dauerschleife hören. Daraufhin gab es tausende Kommentare empörter Swift-Fans und die Polizeibehörde entschuldigte sich, einen solchen Wirbel ausgelöst zu haben. Zum Fußball. Im dritten Spiel unter Bundestrainer Klopp hat die Nationalmannschaft endlich gewonnen. 2:0 gegen Serbien. Neue Welle-Reporter Thomas Bremser.
21: Der zweite Klopp-Kader macht richtig Spaß. Mit viel Spielfreude gewinnt das junge Team völlig verdient gegen allerdings auch schwache Serben. Von Beginn an viel Zug nach vorne, eine Menge Torschüsse und Kombinationen. Dazu starke Leistungen von Pavlovic, Bischoff, Wirtz und Neuling Scherhand. Am Ende schickt Klopp 5 Neulinge aufs Feld, darunter der 1000. Debüt der DFB-Geschichte, Mika Bauer von Celtic Glasgow.
13: Tödlicher Unfall in Bretten. Eine Frau fährt mit ihrem Auto in einer Kurve geradeaus, überschlägt sich und landet in einem Haus. 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
22: Euer Freitag bleibt trocken, allerdings auch recht zugezogen. Heute viele Wolken, wenig Platz für Sonne bei immerhin angenehmen Temperaturen. Bis zu 20 Grad sind drin. Das neue Welle-Wochenendwetter wird dann herbstlich werden. Es ist mal Sonne dabei, allerdings am Sonntag dann auch ein paar Schauer.
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23: 9:03 haben wir es. Dieter hat einen neuen Blitzer hier reingemeldet. Am Ortsausgang Grünwettersbach am Glascontainer Richtung Wohlfahrtsweiher. Da sind 30 erlaubt. Und auch Markus hat einen Blitzer gesehen, den wir noch gar nicht kannten, in Bruchsal an der B3 Richtung Untergrombach. Habt ihr auch noch einen Blitzer? Dann macht mit über die 0721 20 16 300.
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23: Achtung, ein Metallteil liegt auf der B10 und zwar zwischen Enzberg und Niefern. Hier beide Richtungen super vorsichtig fahren, da hat jemand ein Metallteil verloren. Und Probleme heute früh an der B294 Wildbader Straße, da gab es einen Unfall zwischen Birkenfeld und Pforzheim. Beide Richtungen sind noch immer gesperrt, eine empfohlene Umleitung führt euch über die Industriestraße. Und alle Verkehrsupdates könnt ihr immer nachlesen auf dieneuewelle.de.
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23: Ich glaube, die wichtigste Message heute an diesem Freitag ist, dass ihr heute einkaufen gehen solltet, denn morgen, Achtung, da ist ein Feiertag.
22: Ja.
23: Da feiern wir den Tag der Deutschen Einheit, da hat kein Supermarkt auf, da sind alle Geschäfte geschlossen, also heute nochmal einen Euro raussuchen, reinstecken in den Korb und dann in den Supermarkt einkaufen gehen.
22: Dann 150 Euro im Supermarkt ausgeben.
23: Hör auf, das ist so teuer geworden, ey, Wahnsinn.
22: Ja, aber es ist wichtig, auch das zu hören, was Carsten sagt, und schön ist auch, dass ihr bei uns seid, und zwar hier bei der neuen Welle.

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0: Deutschland kann noch gewinnen.
1: Ja, schönen guten Morgen. Die neue Welle ist hier am Freitag.
0: Ich meine natürlich die deutsche Fußballnationalmannschaft.
1: Ne?
0: Haben wir alle mitbekommen. Gestern hat zum allerersten Mal unter Trainer Jürgen Klopp ein Sieg am Ende auf der Anzeigetafel gestanden. Bei der Nations League in München schlug die DFB-Elf Serbien mit 2:0. Tore hat geschossen Tom Bischoff und Florian Wirtz.
1: Ja, und unser Kollege Thomas, der hat's gesehen.
2: Ja, es hat wirklich endlich mal wieder Spaß gemacht, diesem jungen Team zuzuschauen. Viele Torschüsse und Kombinationen. Und wenn der Ball weg war, haben sie ihn schnell wieder erkämpft. Genau das ist ja der Klopp-Fußball. Und darum war der auch richtig happy.
3: Die waren auf Krawall eingestellt, unsere. Die waren, muss man echt sagen. Also es war im Gegenpressing, war es eine Top-Leistung. Und das nach so kurzer Zeit.
2: Am Ende hätte es auch 5 oder 6-0 stehen können gegen sehr schwache Serben, die vorne kaum gefährlich wurden.
1: Also das mit dem Sieg hat auf jeden Fall gut gekloppt. Wie hat aber Jürgen Klopp auf seinen ersten Sieg reagiert?
2: Ja, der war ziemlich emotional, hat gestrahlt, umarmte nachher jeden Spieler auf dem Platz. Dem ist schon Stein vom Herzen gefallen.
3: Ich habe mich sehr schlecht gefühlt nach der Niederlage und fühle mich heute überragend.
2: Auf der Pressekonferenz wurde er gefragt, ob er den Sieg auf der Rückfahrt ins Quartier denn feiern würde.
3: Ich weiß gar nicht, haben wir Bier im Bus?
4: Eventuell.
3: Da muss ich keinen Gedanken machen. Wir sind alle müde, wir haben alle noch zu arbeiten. Gefeiert wird nicht, aber... Freund, tun uns trotzdem.
0: Für solche Momente liebe ich Jürgen Klopp. Haben wir Bier im Bus?
1: Ja.
0: Und dann sitzt da so eine leicht überforderte Dame vom DFB-Presseamt und sagt, eventuell. Das Rückspiel gegen Griechenland, gegen die wir ja verloren haben, ist am Sonntag. Da sind wir sehr gespannt. Da bietet sich natürlich die Chance auf Wiedergutmachung. Ja, Sonntag 20:45, wie gesagt, gegen die Griechen. Und das Spiel könnt ihr euch anschauen auf RTL.
1: Und jetzt bei der neuen Welle Musik von Rihanna.
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12: Ah ja, dieser Freitag ist so ein Tag, da fragst du dich, Licht an oder Licht aus? So richtig hell wird's nicht.
13: Wir haben auch schon zweimal hin und her geschaltet. Ja. Ne? Als die Sonne vorhin draußen war, haben wir Licht ausgemacht. Mhm. Jetzt ist sie wieder weg, müssen wir Licht anmachen, sonst sehe ich dich gar nicht. Hallo Franzi.
12: Hallo Carsten. Also heute dieser Freitag irgendwie sehr wolkig, auf jeden Fall bleibt's trocken. Regen ist erstmal durch für den Tag, die Temperaturen 20 Grad. Morgen der Samstag, der schönere von beiden Wochenendtagen. Der Sonntag dann eher wieder schmuddelig herbstlich.
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13: 9.32 Uhr haben wir es und dank Dieter wissen wir, dass am Ortsausgang Grünwettersbach geblitzt wird. Und zwar direkt an den Glascontainern, Fahrtrichtung Wohlfahrtsweier. Auch in Bruchsal steht ein Blitzer an der B3 Richtung Untergrombach, genau wie in Langensteinbach an der Einfahrt zum Klinikum. Habt ihr noch einen Blitzer entdeckt? Dann warnt einfach alle, nutzt dafür die neue Welle Community Hotline. Das ist die 0721 2016 300.
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13: Es laufen Bergungsarbeiten an der B10. Das ist die Forststraße zwischen dem Abzweiger nach Singen und Wilferdingen. Hier sind beide Richtungen erst einmal gesperrt. Wie gesagt, Bergungsarbeiten laufen dort. Und Probleme gibt es heute Morgen auch an der B294 zwischen Birkenfeld und Pforzheim. Da gab es einen Unfall. Beide Fahrtrichtungen sind erst einmal gesperrt und die empfohlene Umleitung führt über die Industriestraße. 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
13: Können wir es schaffen, die Hochzeit von Fabian aus Karlsruhe zu retten? Puh, das ist unsere Challenge gewesen.
12: Ihr wisst ja, wenn ihr Hilfe braucht, dann schreibt ihr uns auf dieneuewelle.de und wir kümmern uns drum bei egal was, wir machen das. Fabian sucht für seine Hochzeit einen DJ, der hat ihm nämlich kurzfristig abgesagt.
13: So, gleich rufen wir sie an und verkünden die harte Wahrheit. Oh ja. DJ ja oder nein? Und was die beiden dazu sagen werden, das hört ihr in 10 Minuten.

0: Die neue Welle begleitet euch durch diesen Freitag. Es ist schön, dass ihr da seid. Wir haben es 9.44 Uhr.
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0: Oh ja.
3: Dafür sorgen wir. 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
0: Fabian aus Karlsruhe, der hat ein Riesenproblem. Der heiratet in ein paar Tagen. Und jetzt ist ihm vor dieser Heirat, ja, hat ihm jemand Wichtiges abgesagt.
3: Mm.
0: Ja, es ist Gott sei Dank nicht die Braut.
3: Nee.
0: Aber der DJ.
3: Und Fabian und seine zukünftige Frau sind jetzt am Telefon.
4: Morgen.
5: Morgen.
0: Sag mal, wie heißt du eigentlich, ja, zukünftige Frau von Fabian? Weil wir immer nur mit dem Fabi gequatscht haben.
4: Ich bin die Anne.
3: Hallo, Anne. Hallöchen.
0: Sag mal, ihr beiden, wie habt ihr euch eigentlich kennengelernt?
4: Von der Schule sozusagen.
3: Oh.
4: Sein kleiner Bruder war bei mir in der Klasse.
0: Okay, ihr beiden, ihr habt euch mit einem Riesenproblem an uns gewendet. Euch ist der DJ abgesprungen für den schönsten Tag eures Lebens. Und selber Mucke machen könnt und wollt ihr nicht.
4: Wird halt nicht so schön werden, wenn man es selbst macht einfach.
0: Wir haben die Challenge angenommen. Wir haben gesagt, Leute, wir machen das.
3: Ja.
0: Und wir haben gestern und auch heute Morgen noch ganz, ganz viel telefoniert. Und wir haben gemerkt, verdammte Scheiße, ist das schwierig, so kurzfristig einen Disc-Jockey zu bekommen oder eine DJ. Wir haben tatsächlich, ihr beiden, nur Absagen bekommen. Es hagelte, nein, habe ich keine Zeit, habe schon was anderes.
4: Ja.
0: Es war wirklich traurig.
4: Hey.
0: Ja, bis zu einem Telefonat, das euch, glaube ich, glücklich machen wird.
6: Hallo, liebes Brautpaar. Hier spricht euer DJ David Caruso. Ich freue mich schon riesig auf den 9. Oktober, denn ich bin euer Hochzeits-DJ. Gemeinsam werden wir eine unvergessliche und energiegeladene Party feiern und dafür sorgen, dass die Tanzfläche ordentlich bebt.
0: Jawohl! Anne! Fabian! Wir haben euch einen DJ besorgt!
4: Ja! Dankeschön!
5: Danke!
3: Wow! Jetzt kann die Hochzeit ordentlich starten und es kann richtig wild gefeiert werden, bis tief in die Nacht rein.
5: Auf jeden Fall.
4: Sehr viel Last jetzt runtergefallen.
3: Ja.
4: Und das wird höchstwahrscheinlich so schön.
0: Ja, Jackie die Back, würde ich sagen,
3: haben
0: oder?
3: Haben wir mal eine Hochzeit gerettet hier.
0: Haben wir mal eine Hochzeit organisiert. Geile Möhre. So, jetzt seid ihr wieder dran. Geht auf dieneuewelle.de und sagt uns, was ihr braucht.
3: Und Montag früh einschalten. 7.07 Uhr in die Neue Welle Morgenshow.
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0: Das ist der Gute-Laune-Sound für den Freitag. Ja, sind mal Wolken am Himmel. Man ist so ein bisschen versucht, schlechte Laune zu kriegen, aber nein, nicht mit uns. Nee, nee. Weil in den nächsten 30 Minuten gibt's wieder geile Mucke.
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0: So, da klingeln wir euch mal ganz kurz aus den 90ern raus und freuen uns auf Deep Blue Something. Ein toller Song hier bei der neuen Welle.
2: Und die Partystimmung kommt auf mit Axwell and Ingrosso. Die geben nochmal richtig Gas. Endsport in Richtung Feiertag. Wenn ihr dranbleibt hier bei der neuen Welle.
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0: Es ist so schön, dass ihr uns so viele Wünsche reinschickt und wir sie alle wahr machen können. So wie heute Morgen bei Fabian und Anne aus Karlsruhe.
3: Hallo liebes Brautpaar, hier spricht euer DJ David Caruso. Ich freue mich schon riesig auf den 9. Oktober, denn ich bin euer Hochzeits-DJ.
0: Jawohl! Wir haben euch einen DJ besorgt!
4: Dankeschön.
3: Danke.
2: Ach, wie schön. Die beiden tanzen also jetzt zur besten DJ-Mucke auf ihrer eigenen Hochzeit. Und wenn auch ihr einen Herzenswunsch habt, den wir euch erfüllen können, dann schreibt uns easy, ganz einfach auf dieneuewelle.de oder in der kostenfreien Neue Welle-App. Und am Montag, 7.07 Uhr, erfüllen wir dann euren Wunsch.
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0: Mit Tom Keimer. Guten Tag. Zu Beginn der Heizperiode sind die Heizölpreise so hoch wie seit der Energiekrise 2022 nicht mehr. Grund ist der Iran-Krieg. In der Straße von Hormuz wurde ja schon wieder ein Tanker beschossen. Das bedeutet für uns, zuletzt kosteten 100 Liter Heizöl im Schnitt fast 170 Euro, wie mehrere Vergleichsportale berichten. Und so ein Öltank im Keller, der fasst mal gut und gerne 3000 Liter. Könnt ihr euch da mal ausrechnen. Experten raten wegen der hohen Preise derzeit nur so viel nachzutanken, um über den Winter zu kommen. Bundeskanzler Merz verliert immer weiter an Zustimmung und Beliebtheit. Im neuen ARD-Deutschland-Trend sind nur noch knapp 10% mit seiner Arbeit zufrieden. So schlecht stand wirklich noch nie im Kanzler da, Neue Welle-Reporter Thomas Beskin.
4: Für Merz geht es damit noch einmal 3 Punkte nach unten. 88% sind mit seiner Arbeit weniger oder gar nicht zufrieden. Seine Regierungskollegen schneiden dagegen deutlich besser ab. Verteidigungsminister Boris Pistorius kommt auf 50% Zustimmung, Außenminister Johann Wadephohl auf 34%. In der Sonntagsfrage liegt die AfD unverändert bei 27%, die Union kommt auf 20. Grüne und SPD folgen mit 16 bzw. 13%. Die Linke erreicht 11%, die FDP würde mit 4% den Einzug ins Parlament verpassen.
0: Baden-Württembergs Innenminister Manuel Hagel hat Post vom Anwalt der Berliner Linken bekommen. Hagel hatte nach deren Wahlsieg in der Hauptstadt Polizisten aus Berlin aufgerufen, sich in den Südwesten versetzen zu lassen. Das finden die Linken nicht cool und verlangen, dass Hagel solche Aussagen künftig unterlässt. Und noch an alle in Horb am Neckar, wundert euch bitte nicht, wenn heute Hubschrauber über der Baustelle der Horber Hochbrücke kreisen und die Feuerwehr anrückt. Das ist kein Notfall, ist kein schlimmer Unfall, sondern eine Übung. Höhenretter der Berufsfeuerwehr Stuttgart und Piloten der Polizeihubschrauberstaffel, die proben da den Ernstfall. Dabei haben die beiden zusammen schon sehr erfolgreich Menschenleben gerettet. Aus welchen Notsituationen, das seht ihr auf dieneuewelle.de und in der Neue Welle App.
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18: Tja, die Restregenwolken, die verziehen sich am Vormittag und danach übernimmt dann ein freundlicher Mix aus Sonne und Wolken. Temperaturen, die klettern auf immerhin 23 Grad in der Spitze und der neue Welle-3-Tage-Trend. Bis Montag bleibt's uns dann beim typischen Herbst-Versteckspiel erhalten aus Nebel, Wolken und auch Sonnenschein und ein kleiner Dämpfer für den Süden. Hier gibt's am Sonntag so ein paar herbstliche Regentropfen. Und am Thermometer, da ändert sich aber kaum etwas.
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18: Es ist gleich 3:10. Hallo auf die Straßen. Danke an Siggi für den neuesten Blitzer Richtung Langensteinbach. Im Steinig aus einem weißen Caddy. 70 sind hier erlaubt. Dieter hat nur einen gesehen. Ortsausgang Grünwettersbach am Glascontainer Richtung Wolfhard-Zweier. 30er-Zone. Dann in Bruchsal ein Blitzer. B3 Richtung Untergrombach. Das meldet uns Markus. Und in Langensteinbach, da wird geblitzt bei der Einfahrt zum Klinikum. Vielen Dank an Manuel. Habt ihr auch noch einen entdeckt, dann warnt doch alle unterwegs über die 0721 2016 300. Gute Fahrt!
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18: Frisch reingekommen die A8 Richtung Karlsruhe zwischen Pforzheim Süd und Pforzheim Nord. Hier stoppt es mal wieder vor der Baustelle 5 Kilometer, die üblichen 10 Minuten. Dauert es länger. Dann die B10, die Forststraße in Karlsruhe-Pforzheim. Karlsruhe Richtung Pforzheim, so rum, zwischen Abzweig nach Singen und Wilferdingen in beiden Richtungen gesperrt. Da laufen noch Bergungsarbeiten. Und ein Unfall auch auf der B294 Wildbader Straße, Freudenstadt-Bretten zwischen Birkenfeld und Pforzheim. Auch hier beide Richtungen gesperrt. Die empfohlene Umleitung über die Industriestraße. Alle Verkehrsupdates für euch jederzeit zum Nachlesen in der kostenlosen Neue Welle App und auf dieneuewelle.de. Euch eine gute und sichere Fahrt.
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18: Schön, dass ihr dabei seid heute an eurem Freitag. Harte Sitten in den USA. Die Polizei drohte Häftlingen als Strafe mit Taylor Swift in Dauerschleife. Das war zwar nur ein Gag im Netz, aber die Swift-Fans, die fanden das gar nicht witzig. Die ganze Story gibt's in gut 10 Minuten in unseren 3 Themen des Tages. Euch einen fantastischen Start in Richtung Wochenende. Bei uns gibt's keine Strafe, sondern nur Lieblingsmusik. Und den Start macht hier Teddy Swims.

0: Es ist Freitag, ihr hört die neue Welle. Mein Name ist Tom Keimer und ich habe jetzt für euch hier bei Mehr Musik Arbeitstag die drei Themen des Tages, was jetzt nochmal wichtig ist, bevor es ins Wochenende geht. Jürgen Klopp war die Erleichterung anzumerken. Im dritten Spiel unter ihm als Bundestrainer hat die deutsche Fußballnationalmannschaft endlich einen Sieg eingefahren. 2:0 gegen allerdings jetzt wirklich schwache Serben. Aber egal, das Ergebnis stimmt. Klopp war zufrieden mit fast allem.
1: Wir wollen jetzt nicht durchdrehen und so weiter. Wir haben eine sehr gute Anfangsphase gehabt. Wir werden ja mehr Tore schießen können. Zu Beginn gleich aus Ballgewinn heraus. Also gegen den Ball war es herausragend. Und mit Ball haben wir einfach wundervollen Fußball gespielt. Die Jungs sind dran geblieben. Wenn man das macht und Spaß daran findet, dann kann das so aussehen, bin echt happy.
0: Besonders hob er auch sein Mittelfeld-Trio hervor. Alexander Pavlovic, Tom Bischoff und Florian Wirtz, die beiden letzteren, haben dann auch für die Tore gesorgt. Und in der Nations League ist auch wieder alles drin. Am Sonntag geht's zur Revanche gegen Griechenland. Schwer bewaffnete und vermummte Einsatzkräfte am Abend in der Pforzheimer Innenstadt. In einer Abschiebeeinrichtung ist es zu einer Gefängnismeuterei gekommen. 20 Insassen sollen mit den JVA-Beamten in Streit geraten sein. Sie sollen sie aggressiv beleidigt haben. Auf jeden Fall sahen sich die Wärter der Wut nicht gewachsen und alarmierten die Polizei. Die rückte mit einem Großaufgebot an. Die renitenten Insassen, wie sie im Polizeijargon gemeldet wurden, wurden dann schließlich separiert und ihre Zimmer gesperrt. Sie sollen beim Anblick der bewaffneten und vermummten Einsatzkräfte auch nicht mehr ganz so renitent gewesen sein. Taylor Swift als Strafe. Polizisten in Greensboro im US-Bundesstaat North Carolina haben sich da so einen kleinen Scherz erlaubt und auf der Plattform X Folgendes angekündigt. Alle, die heute festgenommen werden, müssen die neuen Songs von Taylor Swift in Dauerschleife hören. Daraufhin gab es tausende Kommentare empörter Swifties. Die Polizeibehörde entschuldigte sich dann auch und Sprecher erklärte, ja, dass sie ja damit nur zeigen wollten, dass sie mehr als nur eine Behörde seien, sondern auch Menschen, die Spaß haben wollen, wenn möglich. Also unterm Strich Späßle gemacht, Keuner gelacht.
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0: Schönen Freitag um kurz vor 10:30 und wir vertreiben jetzt gleich die restlichen Regenwolken bei euch.
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0: Und holen euch die volle Ladung Sommerfeeling zurück ins Radio. Love.

0: In den nächsten 10 Minuten in voller Länge. Gemixt wird das Ganze mit diesem coolen 80er von Chana Nanini. Für die italienischen Momente an eurem Freitag, Bello Impossibile.
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13: Letzte Regenschauer im Süden und den Nebel, den schütteln wir jetzt im Laufe des Vormittags locker ab. Danach kommt dann die Sonne raus, aber zieht euch vielleicht ein bisschen wärmer an. 23 Grad maximal heute. Der neue Welle-3-Tage-Trend bis zum Montag dann ein durchaus freundlicher und angenehmer Herbstmix aus Nebel, Wolken und Sonne. Am Sonntag, da müssen alle im Süden Baden-Württembergs mit etwas Regen rechnen, aber an den Temperaturen, da ändert sich kaum etwas.
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13: Simon hat den neuesten Blitzer für uns reingemeldet. Dankeschön zwischen Rastatt und Hügelsheim bei Iffezheim. Dann ein Blitzer Richtung Langensteinbach im Steinig, das meldet uns Sigi. Und am Ortsausgang Grünwettersbach am Glascontainer, da stehen sie Richtung Wolfhardsweier. Das hat uns Dieter erzählt. Habt ihr noch einen entdeckt, dann warnt alle unterwegs über die 0721 2016 300.
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13: Und hier sind die wichtigsten Meldungen für euren Freitagvormittag. Hallo zusammen. A8 Stuttgart Richtung Karlsruhe zwischen Heimsheim und Pforzheim. Nord stockender Verkehr an der Dauerbaustelle. 6 Kilometer, plant hier mal so circa 10 Minuten mehr Zeit ein. Die B10 Karlsruhe-Pforzheim, die ist zwischen Singen und Wilferdingen in beiden Richtungen wegen Bergungsarbeiten immer noch gesperrt. Und das gilt auch für die B294. Die Wildbader Straße ist zwischen Birkenfeld und Pforzheim nach einem Unfall in beiden Richtungen gesperrt. 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
13: Hallo, willkommen. Wochenende ist schon zum Greifen nah. Egal, ob ihr gerade im Auto unterwegs seid, im Büro sitzt oder noch auf der Baustelle fleißig schafft. Wir unterstützen euch mit extra viel Lieblingsmusik, um den Tag perfekt abzurunden. Und erfüllen natürlich auch eure Herzenswünsche immer 7.07 Uhr. Was können wir Gutes für euch tun? Jetzt Wunsch abschicken über dieneuewelle.de. Im Studio ist Benny Rettich und jetzt mit packenden Gitarren von The Rasmus, ums Wochenende schon mal einzuläuten, aus 2003 In the Shadows.

0: So klingt euer Mehrmusik-Arbeitstag an diesem Freitag, kurz vor dem Feiertag, morgen Tag der Deutschen Einheit.
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0: Kurz vor 11, schönen Freitag.
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0: Der dieser Welthit von Phil Collins. Sollte ja eigentlich ein Filmsong werden. Phil Collins schrieb die Nummer ursprünglich im Auftrag für den Kinofilm Große Erwartungen. Doch der Regisseur fand ihn damals schlichtweg zu schlecht und hat ihn abgelehnt. Wir finden ihn großartig und deshalb gibt's den Song nach den 11 Uhr News in voller Länge hier bei uns. Und dazu noch Harry Styles.

0: ihr gut durch euren Freitag.
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22: Mit Tom Keimer. Guten Tag. Galeria Kaufhof ist mal wieder pleite. Schon zum 4. Mal seit 2020 hat die Kaufhauskette heute Morgen Insolvenzantrag gestellt. Nach diversen Sparprogrammen sind jetzt noch rund 12.000 Beschäftigte bei Galeria Kaufhof übrig, deren Jobs erneut auf der Kippe stehen. Ob und welche der letzten 83 Warenhäuser der Traditionskette geschlossen werden, ist noch unklar. Dass der Sommer ungewöhnlich heiß und trocken war und die Flüsse Niedrigwasser führten, ich denke, das dürftet ihr alle mitbekommen haben. Und trotzdem gibt's das jetzt amtlich. Laut EU-Klimawandeldienst Copernicus führten große Flüsse wie Rhein und Donau so wenig Wasser wie seit 30 Jahren nicht mehr. Neue Welle-Reporterin Ursula Winkler.
0: Das erschwerte den Gütertransport und belastete die Wasser- und Energieversorgung. Denn der Sommer in Deutschland war außergewöhnlich heiß und trocken. In Westeuropa lag die Durchschnittstemperatur bei 21,7 Grad, 2,5 Grad über dem langjährigen Mittel. Mehr als die Hälfte Europas war starkem Hitzestress ausgesetzt. Die Trockenheit begünstigte auch Waldbrände. In der EU brannte im Sommer fast doppelt so viel Fläche wie im langjährigen Schnitt.
22: Wer mit Öl heizt, der braucht gerade starke Nerven. Zu Beginn der Heizperiode im Oktober sind die Ölpreise so hoch wie seit der Energiekrise 2022 nicht mehr. Grund ist der Iran-Krieg und seine Folgen. Die Experten raten derzeit, so wenig wie möglich zu tanken, aber noch gerade genug, um über den Winter zu kommen. Zu kleine Mengen solltet ihr aber auch nicht bestellen, weil der Literpreis für Heizöl steigt, je weniger ihr tankt. Na, wenigstens kleiner Trost, die Wettervorhersage zeige für die kommenden zwei Wochen keinen Kälteeinbruch, heißt es vom Vergleichsportal Heizöl24. Okay, wie muckelig warm es heute noch werden wird, das sagt euch jetzt Benny im Neue Welle Wetter.
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6: Immerhin bis 23 Grad, muckelig warm. Die Restwolken, die verziehen sich bis zum Mittag und danach übernimmt dann ein freundlicher Mix aus Sonne und Wolken die Regie und der Neue Welle 3-Tage-Trend. Bis Montag bleibt dann das typische Herbst-Versteckspiel aus Nebel, Wolken und Sonne. Ein kleiner Dämpfer für den Süden, hier gibt's dann am Sonntag wieder ein paar Regentropfen und am Thermometer ändert sich kaum etwas.
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6: 11.03 Uhr, hallo auf die Straßen und wir haben einen frischen Blitzer reinbekommen.
23: Hallo liebes Team, hier ist die Caroline aus Palmbach. Ich möchte einen Blitzer melden auf der L623 Richtung Langensteinbach bei den Aussiedlerhöfen. Da steht ein Blitzer, da sind 70 erlaubt, also bitte langsam machen. Tschüss!
6: Dankeschön! Und der Simon hat auch noch einen gesehen zwischen Rastatt und Hügelsheim bei Iffezheim. Außerdem noch Ortsausgang Grün-Wettersbach am Glascontainer Richtung Wolfartsweier. Dankeschön, Dieter. Habt ihr auch noch Blitzer gesehen? Dann warnt alle unterwegs über die 0721 2016 300.
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6: Und wir schauen auf die Straßen mit den wichtigsten Meldungen. A8 Karlsruhe-Stuttgart. Es stoppt mal wieder an der Dauerbaustelle bei Pforzheim. Circa 5 Kilometer in beide Richtungen. Zeitverlust hier jeweils so 10 Minuten. Dann die B10 Karlsruhe-Pforzheim. Die ist immer noch gesperrt zwischen Singen und Wilferdingen. Beide Richtungen. Da laufen die Bergungsarbeiten. Und gesperrt ist auch die B294 Wildbader Straße zwischen Birkenfeld und Pforzheim. Nach einem Unfall die empfohlene Umleitung über die Industriestraße. 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
6: Hallo zusammen, schön, dass ihr dabei seid. Wir drehen hier gleich die Zeit zurück ins Jahr 2010 mit der Neue Welle Chartreise. Erinnert ihr euch noch? Das iPhone 5 war nagelneu auf dem Markt. Im Kino lief der Bondstreifen Skyfall. Und in den Charts, da ging es richtig ab, welcher Song damals die absolute Nummer 1 war. Das hört ihr in gut 10 Minuten. Jetzt erstmal viel Spaß mit Lady Gaga und Just Dance.

0: Der Musikarbeitstag. Schönen Freitag um gleich 11:45 und jetzt wird's auch Zeit für unseren kleinen Nostalgie-Flash. Wir reisen heute in unseren Charts genau 14 Jahre zurück und beamen einen absoluten Ohrwurm zurück auf eure Lautsprecher. Viel Spaß!
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2: Heute der 2. Oktober 2012.
3: Und einer der bekanntesten deutschen Fußballer sagt an diesem Tag, das war's. Michael Ballack beendet seine Karriere.
4: Mit 36 Jahren blicke er auf eine lange und wunderbare Zeit im Profifußball zurück, ließ er über seinen Anwalt mitteilen. Ballack war jahrelang Kapitän der deutschen Nationalmannschaft.
3: 98 Länderspiele hat er für Deutschland gemacht, dabei 42 Tore geschossen. Zuletzt spielte er bei Bayer Leverkusen. Nach mehreren Monaten ohne Verein entscheidet Ballack, jetzt ist Schluss. In der Politik richtet sich der Blick schon mal auf die Bundestagswahl 2013. Die SPD hat ihre wichtigste Personalfrage geklärt. Peer Steinbrück soll gegen Bundeskanzlerin Angela Merkel antreten. Der frühere Bundesfinanzminister wird damit zum Kanzlerkandidaten der SPD. Und im Kino gibt's heute Nachschub für alle Madagaskar-Fans. Madagaskar 3 Flucht durch Europa startet am 2. Oktober 2012 in Deutschland. Alex, Marty, Melman und Gloria landen diesmal unter anderem im Wanderzirkus. Und der Film legt direkt stark los. Am folgenden Wochenende übernimmt er Platz 1 der deutschen Kinocharts.
2: Apropos Charts, die Nummer 1 an diesem Tag erzählt von dieser einen Nacht, die einfach noch nicht vorbei sein soll. Feiern, wach bleiben, den Alltag noch ein paar Stunden draußen lassen. Irgendwann wird es langsam hell und daher kommt das Bild von den lila Wolken am Morgenhimmel. Der Song klingt dabei gar nicht wie ein klassischer Partyhit. Er ist eher ruhig, elektronisch und ein bisschen melancholisch. Materias tiefe Stimme trifft auf den Refrain von Jascha und Miss Platinum und genau dieser Gegensatz macht den Song so wiedererkennbar. Auch das Video bleibt hängen. Die drei stehen hoch oben auf dem Gasometer in Berlin-Schöneberg. Dazu diese weiten Bilder über die Stadt, das passt perfekt. Und für Materia ist Lila Wolken nochmal ein ganz wichtiger Schritt. Seine Karriere lief schon an, aber mit diesem Song erreicht er endgültig ein riesiges Publikum weit über die Rap-Szene hinaus. Und es ist sein erster Nummer-1-Hit in Deutschland. Hier sind Materia, Jascha und Miss Platinum mit Lila Wolken, die Nummer 1 am 2. Oktober 2012.
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0: Es ist Freitag, die Woche ist so gut wie geschafft und das Beste kommt morgen. Ein Feiertag, das heißt für euch kein Wecker, einfach mal Quality Time.
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0: Und wir bringen euch jetzt schon in Feierstimmung. Nico Santos kommt mit seiner Nummer und liefert den perfekten Soundtrack für den Start ins Wochenende. Also schnallt euch an für pures Clubfeeling und ein echtes Energiebündel im Radio. All Time High. In den nächsten 10 Minuten mit dabei auf unserer Playlist und dazu noch dieser coole 90er Klassiker von einer Band aus der Region, aus Pforzheim.
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0: Fool's Garden kommen. Also, bleibt bei uns.
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2: Mit Tobias Licht. Das Christentum ist eine Glaubenslehre. Zugleich ist es eine Praxis, die das ganze Leben des Einzelnen und der Gesellschaft formen soll. Die ethische Orientierung gehört genauso dazu wie die katholische Soziallehre und das persönliche Glaubensleben in Gottesdienst und Gebet. In den letzten Jahren hat sich auch in der profanen Philosophie ein breiter Diskurs zum Thema Lebenskunst entwickelt.
3: Menschen sehnen sich nach Orientierung, wie sie handeln können, wie sie ihr Leben führen können, wie sie planen können. Darüber nachzudenken ist Aufgabe der Lebenskunst.
2: So der Karlsruher Theologe Wolfgang Vögele, der sich verschiedentlich zum Thema Lebenskunst geäußert hat. Die Quellen des christlichen Glaubens in Bibel, kirchlicher Lehre und Theologie bieten zahlreiche Anregungen, wie das Leben gelingen kann, Anregungen zur Lebenskunst.
3: Also mich interessieren drei Fragen. Die erste Frage ist die nach dem Alltag. Mich interessiert besonders, wie gestalten Menschen ihren Alltag, ihre tägliche Routine? Welche Möglichkeiten haben sie da? Andere beschäftigen sich mehr mit der Frage nach der Gesamtlebensplanung. Das zweite, was mich interessiert, sind die theologischen, die christlichen Aspekte wie Lebenskunst, Alltagsethik und Frömmigkeit zusammenhängen. Und das dritte ist die Frage nach dem sozialen Aspekt. Niemand ist eine Insel. Kommunikation mit anderen gehört zur Lebenskunst.
2: Ein Beitrag der katholischen Kirche.
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4: Allerletzte Regenschauer machen sich vom Acker und dann kommt überall noch die Sonne raus. Es ist ein bisschen kühler, also zieht euch wärmer an, wenn es rausgeht. 23 Grad maximal. Und der neue Welle, 3-Tage-Trend. Morgen dann am Feiertag und bis Montag ein Mix aus Nebel, Wolken und Sonne. Am Sonntag, da müssen alle im Süden wieder mit etwas Regen rechnen. Bei den Temperaturen, da ändert sich aber kaum etwas.
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4: Es ist kurz nach 11:30 Uhr. Schönen Freitag auf die Straßen und danke an Caroline für den neuesten Blitzer L623 Richtung Langensteinbach bei den Aussiedlerhöfen im 70er Bereich. Dann zwischen Rastatt und Hügelsheim bei Iffezheim wird geblitzt, das meldet uns Simon. Und auch am Ortsausgang Grünwettersbach am Glascontainer Richtung Wolfartsweier in der 30er-Zone. Vielen Dank, Dieter. Habt ihr auch noch einen entdeckt, dann warnt alle unterwegs über die 0721 2016 300. Gerne auch per WhatsApp ins Studio.
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4: Da schauen wir mal kurz auf die Straßen mit den wichtigsten Meldungen für euren Vormittag. A8 Karlsruhe, Stuttgart, Vorsicht zwischen Pforzheim Nord und Pforzheim Ost. Ein Unfall und auch 3 Kilometer Stop and Go an der Dauerbaustelle. Hier eine gute Viertelstunde mehr Zeit einrechnen. Und auch in der Gegenrichtung von Stuttgart nach Karlsruhe zwischen Heimsheim und Pforzheim Nord. 7 Kilometer stocken, das dauert hier auch eine gute Viertelstunde länger. Dann sind immer noch 3 Strecken gesperrt wegen Unfall. Die B10 Karlsruhe-Pforzheim zwischen Singen und Wilferdingen. In beiden Richtungen hier laufen die Bergungsarbeiten. Die B294 Wildbader Straße ist zwischen Birkenfeld und Pforzheim wegen eines Unfalls in beiden Richtungen gesperrt. Und im Kreis Karlsruhe die Strecke zwischen Spöck und Friedrichsthal. Also wenn es geht, am besten weiten Bogen drum machen. Alle Verkehrsupdates für euch jederzeit zum Nachlesen in der kostenlosen Neue Welle App und auf dieneuewelle.de. Gute und sichere Fahrt.
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4: Vergesst Stuntman, der wahre Muskelprotz, der kommt nämlich aus Rastatt, Steinmauern und trägt offiziell den Titel Deutschlands stärkster Mann. Wie er tonnenschwere Laster bewegt, das verraten wir euch in gut 10 Minuten in unserem erstaunlichen Regio-Wissen hier bei der neuen Welle. Mein Name ist Benny Rettich und jetzt gibt's erstmal Nico Santos auf die Ohren mit All Time High. Schönen Freitag. Hallo.

0: die neue Welle ist hier gleich noch Britney Spears und Toxic. Schönen Freitag, der Mehrmusik-Arbeitstag. Und wenn bei euch die Waschmaschine in den vierten Stock muss, dann solltet ihr Dennis Kohlruß aus Rastatt-Steinmauern anrufen. Er ist mehrfacher Champion bei den deutschen Strongman-Meisterschaften.
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3: Ihr denkt bei Steinmauern vielleicht an ein ruhiges Dorf bei Rastatt. Aber genau von hier kommt einer der stärksten Männer Deutschlands. Genauer gesagt, ein mehrfacher deutscher Meister im Strongman-Sport. Dennis Kohlruß stammt aus der Region Rastatt und hat den Titel Deutschlands stärkster Mann bereits mehrfach gewonnen. Bei den offiziellen deutschen Strongman-Meisterschaften treten Athleten in Disziplinen wie Baumstammstämmen, Fahrzeugziehen oder dem Tragen schwerer Lasten gegeneinander an. Entscheidend ist dabei nicht nur Maximalkraft, sondern auch Technik und Ausdauer. Ein Teil dieser Wettkämpfe wurde in den vergangenen Jahren sogar in Steinmauern ausgetragen. Damit ist der Ort nicht nur Heimat eines Spitzenathleten, sondern auch Austragungsstätte nationaler Titelkämpfe im Kraftsport. Der Titel wird jährlich neu vergeben und gilt als höchste nationale Auszeichnung in dieser Sportart.
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0: Es ist Freitagmittag, kurz vor 12.
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0: Macht euch schon mal bereit für das größte kollektive Mitsingen im Auto oder im Büro. Wir holen euch die Boyband der 90er Jahre zurück auf die Lautsprecher.

Wochenende. I Want It That Way in den nächsten 10 Minuten in voller Länge hier bei uns. Und dazu obendrauf frische Musik aus den aktuellen Charts von Alex Warren.

0: weniger Stress an eurem Freitag.
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1: Mit Tom Keimer. Guten Tag. Zu Beginn der Heizperiode, jetzt hier im Oktober, da sind die Heizölpreise so hoch wie seit 2022 nicht mehr. Grund ist der Iran-Krieg. In der Straße von Hormuz wurde ja auch schon wieder ein Tanker beschossen. Das bedeutet für uns, zuletzt kosteten 100 Liter Heizöl im Schnitt rund 170 Euro, wie mehrere Vergleichsportale berichten. Und so ein Öltank im Keller, der fasst mal gut und gerne 3000 Liter. Experten raten wegen der höheren Preise derzeit nur so viel nachzutanken, um gut über den Winter zu kommen. Die geplante Zuckersteuer auf Softdrinks ist vorerst gestoppt. Vom Tisch ist sie aber noch nicht. Finanzminister Klingbeil will weiter verhandeln. Das Kanzleramt hat Veto eingelegt, weil es die Pläne in ihrer jetzigen Form für nicht mehrheitsfähig hält. Neue Welle-Reporterin Lea Matschulat.
22: 26 bis 38 Cent Steuer pro Liter, je nach Zuckergehalt. Das ist der Plan von Bundesfinanzminister Klingbeil. Zum einen soll das die Haushaltskasse des Bundes füllen, zum anderen die Hersteller dazu bringen, ihre Getränke weniger zu zuckern, sprich gesünder zu machen. Dass so ein Anreiz funktionieren kann, zeigt Großbritannien. Dort gibt es seit 2018 eine Zuckersteuer. Inzwischen ist der durchschnittliche Zuckergehalt von Softdrinks dort um knapp die Hälfte gesunken.
1: Wie und wo werden unsere Steuergelder verschwendet? Der Steuerzahlerbund hat sein alljährliches Schwarzbuch veröffentlicht. Im Fokus dieses Jahr vergiftete Geschenke. Neue Welle-Reporterin Claudia Wächter.
23: Diese Geschenke sind staatliche Förderprogramme, die zum Beispiel Kommunen beantragen, nur weil es dann Geld gibt. Ohne wirklichen Nutzen, sagt der Lobbyverband und fordert mehr Transparenz bei solchen Verfahren. Und dann wären da noch die Projekte, wo viele nur sagen, der Hammer. Designermöbel im Jobcenter, einen einzigen Fahrradstellplatz für 16.000 Euro oder Dienstlaptops, die nie eingeschaltet werden.
1: Im neuen Schwarzbuch wird auch die Steuerverschwendung in der Region angeprangert. Die geplanten World Games in Karlsruhe. Was die kosten sollen, das lest ihr auf dieneuewelle.de und in der Neue Welle App.
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25: Die Restregenwolken, die verziehen sich und danach übernimmt dann ein freundlicher Mix aus Sonne und Wolken. Temperaturen, die klettern auf immerhin 23 Grad maximal. Der neue Welle-3-Tage-Trend. Morgen ist dann Feiertag und auch bis Montag, ja, da bleibt uns dieser typische Herbstmix erhalten. Nebel, Wolken, Sonne. Ein kleiner Dämpfer für den Süden. Da gibt's am Sonntag ein paar Regentropfen. Aber am Thermometer und auf dem Thermometer, da ändert sich kaum etwas.
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25: Wir haben wieder frische Blitzer von euch reinbekommen. Vielen Dank dafür von Katja zum Beispiel. Autobahnblitzer A5, Karlsruhe-Basel, Höhe Rasthof-Baden-Baden. Ein Pfälzer-Blitzer steht heute zwischen Kandel und Minderslachen, hat uns Anto durchgegeben. Und Caroline meldet noch den auf der L623 Richtung Langensteinbach bei den Aussiedlerhöfen im 70er-Bereich. Habt ihr auch noch was gesehen? Dann warnt alle unterwegs über 0721 2016 300.
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25: Wir schauen auf die wichtigsten Meldungen. Da klemmt es mal wieder auf der A8 Richtung Karlsruhe zwischen Heimsheim und Pforzheim Nord. 11 Kilometer stockender Verkehr an der Dauerbaustelle. Eine gute Viertelstunde dauert es länger. In der Gegenrichtung Karlsruhe-Stuttgart zwischen Pforzheim Nord und Pforzheim Ost 3 Kilometer. Die B10 Karlsruhe Richtung Pforzheim, die ist immer noch gesperrt zwischen Singen und Wilferdingen in beiden Richtungen wegen Bergungsarbeiten. Die B294 Wildbader Straße, die ist zwischen Birkenfeld und Pforzheim wegen eines Unfalls auch in beiden Richtungen gesperrt. Die Umleitung über die Industriestraße. Und A5 Karlsruhe Richtung Frankfurt zwischen Gronau und Waldorf-Wiesloch, da stockt es an der Baustelle. 15 Minuten dauert es länger. Und im Kreis Karlsruhe, da ist die Strecke zwischen Spöck und Friedrichsthal nach einem Unfall gesperrt.
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25: An diesem Freitag ein voller Alltag, dicke Rechnungen und einfach null Nerven mehr. 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Was können wir für euch tun? Und wir machen jetzt erstmal schöne Musik hier von Alex Warren aus den aktuellen Charts. Fever Dream.

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0: Kurz vor halb eins.
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0: Der Erfurter Star-DJ Purple Disco Machine. Der hat sich einen bekannten Hit von Hertz geschnappt und eine absolute Partyhymne daraus gemacht. Genau der richtige Sound für den Start Richtung Wochenende und Feiertagmorgen. Wonderful Life 25 hört ihr in den nächsten 10 Minuten in voller Länge bei uns. Und obendrauf noch diesen Kultklassiker aus den 80ern. Das sind Culture Club.
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2: Einige Wolken, aber auch etwas Sonne. Das ist das Wetterprogramm für die nächsten Stunden. Es bleibt jetzt überall trocken. Das ist die gute Nachricht. 23 Grad maximal und der neue Welle 3-Tage-Trend. Bis Montag bleibt es bei einem herbstlichen Mix aus Nebel, Wolken und Sonne. Am Sonntag, da müssen alle im Süden Baden-Württembergs mit etwas Regen rechnen. An den Temperaturen, da ändert sich aber kaum etwas.
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2: 12.31 Uhr, hallo auf die Straßen, schönen Freitag euch und Dankeschön Chris für den neuesten Blitzer in Baden-Baden an der Oser Hauptstraße, Ecke Oser Kirchstraße. Ein Autobahnblitzer steht an der A5 Karlsruhe-Basel, Höhe Rasthof Baden-Baden, das meldet Katja. Ein Blitzer zwischen Kandel und Minderslachen hat Anto gesehen und an der Elz 623 Richtung Langensteinbach bei den Aussiedlerhöfen. Dankeschön, Carolinen. Habt ihr auch noch Blitzer entdeckt, dann warnt mal alle schnell unterwegs über die 0721 20 16 300, gerne auch per WhatsApp ins Studio.
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2: Und der Stau auf der A8, der ist jetzt leider ein bisschen länger geworden. Stuttgart Richtung Karlsruhe zwischen Heimsheim und Pforzheim Nord. 10 Kilometer an der Baustelle, bis zu 30 Minuten Zeitverlust. Dann die Gegenrichtung Karlsruhe-Stuttgart zwischen Pforzheim West und Ost. 3 Kilometer stockend an der Baustelle. Hier dauert es 10 Minuten länger. Immer noch gesperrt die B10 Karlsruhe-Pforzheim zwischen Singen und Wilferdingen. Beide Richtungen nach einem Unfall. Auch gesperrt die B264 Wildbader Straße zwischen Birkenfeld und Pforzheim. Auch nach einem Unfall beide Richtungen. Und die empfohlene Umleitung führt hier über die Industriestraße. Und im Kreis Karlsruhe, da ist die Strecke zwischen Spöck und Friedrichsthal nach einem Unfall gesperrt. Außerdem noch die A5 Karlsruhe-Frankfurt zwischen Gronau und Waldorf-Wiesloch. Baustellenstau hier 15 Minuten plus.
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2: Macht euch bereit zum Miträtseln bei einer neuen Runde Stadtland-Quatsch, unser Kult-Radio-Quiz. In 10 Minuten, da freuen wir uns auf Stefanie aus Eckenstein, die aus einem ganz tollen Grund heute unsere Kandidatin ist.
3: Weil meine Kinder mich eigentlich genötigt haben, es zu versuchen. Weil immer, wenn wir im Auto saßen und ihr kamt, dann habe ich immer vor mich hingebrappelt und irgendwann haben meine Kinder gemeint, mach mit, Mama. Und dann, na gut, dann probiere ich es halt mal.
4: Geil. Das ist der beste Grund. Okay, dann wollen wir mal gucken, wie viele Punkte du gleich machen wirst. Für dich, für deine Kids, für die ganze Welt in 10 Minuten.
3: Okay.
2: Und jetzt geht's erstmal weiter hier mit Ich und Ich vom selben Stern. Im Studio ist Benny Rettig. Hallo.

0: Ihr hört die neue Welle der Mehrmusik-Arbeitstag und jetzt ist es wieder Zeit für die nächste Runde von Deutschlands lustigstem Radioquiz Stadt, Land, Quatsch. Wer schnappt sich dieses Mal die volle Punktzahl und holt den Wochenpreis?
1: Stadt, Land, Quatsch! Es ist großes Finale und wir freuen uns jetzt schon auf ganz viel Spaß mit Stefanie aus Eggenstein, unsere Finalkandidatin an diesem Freitag. Guten Morgen!
2: Guten Morgen.
1: Ja, Stefanie, auch du bekommst 30 Sekunden, einen Buchstaben, viele Kategorien und du kennst es ja schon vom Miträtseln aus dem Auto, ne? Wenn deine beiden Kids da sitzen und sagen, los Mama, jetzt musst du auch mal mit der neuen Welle spielen.
2: Ich versuch's, ja.
3: Okay, Stefanie, falls du die Wochenführung machst, dazu müsstest du 9 Punkte oder mehr machen, dann schicken wir dich zu einer tollen Auszeit und zwar zu einer 60-Minuten-Massage beim Chiang Mai Thai-Massagezentrum in Karlsruhe in der Oststadt.
2: Cool. Oh, ne? Das wäre genial.
3: Könnte man mal machen.
1: Als Mama, ja klar.
3: Ja, könnte man sich mal wieder massieren lassen. So, hier kommt dein Buchstabe und wir drücken dir alle Daumen, die wir haben.
4: Der Buchstabe des Morgens ist L wie Linda.
3: Stadt.
2: Ludwigsburg.
3: Ein Land.
2: Litauen.
3: Kann man verlieren?
2: Ledergeldbörse.
3: Eine Süßigkeit.
2: Lutscher.
3: Ein Halloween-Kostüm.
2: Limone.
3: Das ist gefährlich.
2: Liebe.
3: Am Feiertag.
2: Liegen bleiben.
3: Jawohl. Eine App.
2: Weiß ich nicht. Weiter.
3: Im Herbst.
2: Liegen bleiben.
3: Beim Autofahren. Liegen bleiben.
1: Liegen bleiben. Genau.
3: Ja, liegen bleiben.
1: Das
3: wär's gewesen.
1: Oh Gott, also die Liebe ist gefährlich. Stefanie, wollen wir da ein bisschen näher drauf eingehen?
2: Nee, lieber nicht.
3: Grüße gehen raus an den Mann. Gut, dann ist jetzt die Frage, hat sie, also das war eine tolle Runde für dein allererstes Mal, kannst du mal deinen beiden Zwillingen sagen, wenn die es jetzt nicht eh gerade im Radio hören, dass du das richtig gut gemacht hast. Die Frage ist nur, hast du die Wochenführung noch geknackt oder nicht?
2: Wahrscheinlich war es knapp.
1: Es war wirklich knapp. Ein Punkt hat gefehlt. Es sind aber gute 8 Punkte für dich, liebe Stefanie.
3: Scheiße.
2: Aber freut mich trotzdem. Hat riesig Spaß gemacht.
3: So, jetzt heißt es, herzlichen Glückwunsch an unsere Wochensieger.
1: Christine aus Gernsbach und Jürgen aus Gaggenau hatten beide 9 Punkte. Ist keiner rangekommen und die dürfen sich jetzt mal ordentlich durchkneten lassen.
3: Nächste Woche haben wir auch einen tollen Preis für euch und zwar den Tageseintritt für Sauna, für dich und einen Lieblingsmenschen im Salinarium Bad Dürkheim.
1: Also meldet euch gerne an für Stadtlandquatsch auf www.dieneuewelle.de.

0: Und die Uhr sagt kurz vor eins am Freitag vor dem Feiertag.
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0: Da holen wir euch echten Kult auf die Lautsprecher.

0: für euch.
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21: Mit Svenja Sommer, schönen guten Tag.
0: Galeria Kaufhof ist mal wieder pleite. Schon zum vierten Mal seit 2020 hat die Kaufhauskette heute Morgen Insolvenzantrag gestellt. Neue Welle-Reporterin Tanja Wagner.
21: Dennoch will die Warenhauskette weitermachen. Der jetzige Insolvenzantrag soll dazu dienen, stabile Verhältnisse zu schaffen. Aktuell stehen auch 33 Warenhäuser auf dem Prüfstand. Denn nur wer profitabel wirtschaftet, soll bei Galeria eine Zukunft haben. Die rund 12.000 Mitarbeiter müssen nun erneut um ihre Arbeitsplätze bangen. Zuletzt war die Warenhauskette wegen ausstehender Mietzahlungen immer wieder in die Schlagzeilen geraten.
0: Es läuft einfach nicht rund beim Kanzler. Friedrich Merz verliert weiter an Beliebtheit. Im neuen ARD-Deutschland-Trend sind nur noch 10% mit seiner Arbeit zufrieden. So schlecht stand noch nie ein Kanzler da. Neue Welle-Reporter Thomas Pleskin.
22: Für Merz geht es damit noch einmal 3 Punkte nach unten. 88% sind mit seiner Arbeit weniger oder gar nicht zufrieden. Seine Regierungskollegen schneiden dagegen deutlich besser ab. Verteidigungsminister Boris Pistorius kommt auf 50% Zustimmung. Außenminister Johann Wadephohl auf 34%. In der Sonntagsfrage liegt die AfD unverändert bei 27%, die Union kommt auf 20. Grüne und SPD folgen mit 16 bzw. 13%. Die Linke erreicht 11%, die FDP würde mit 4% den Einzug ins Parlament verpassen.
0: Und zum Schluss eine wichtige Info an alle in Horb am Neckar. Wundert euch bitte nicht, wenn heute Hubschrauber über der Baustelle der Horber Hochbrücke kreisen und die Feuerwehr anrückt. Das ist kein Notfall, kein schlimmer Unfall. Es ist alles nur eine Übung. Höhenretter der Berufsfeuerwehr Stuttgart und Piloten der Polizeihubschrauberstaffel proben den Ernstfall. Und dabei haben beide zusammen schon erfolgreich Menschenleben gerettet. 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
25: Ja, die Blätter, die werden so langsam bunt. Der Herbst schleicht sich an. Heute nochmal ein freundlicher Mix aus Sonne und Wolken. Temperaturen ja um die 23 Grad immerhin nochmal. Und der neue Welle-3-Tage-Trend. Bis Montag bleibt es dann auch bei dem typischen Herbstspiel aus Nebel, Wolken und auch Sonne. Ein kleiner Dämpfer für den Süden. Hier gibt es am Sonntag auch ein paar Regentropfen. Am Thermometer, da ändert sich erstmal gar nichts.
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25: 13.02 Uhr haben wir's. Wir schauen auf die Blitzer in Baden-Baden an der Oser Hauptstraße, Ecke Oser Kirchstraße. Dankeschön, Chris. Dann ein Autobahnblitzer, Anhängerblitzer A5, Karlsruhe-Basel, Höhe Rasthof Baden-Baden. Katja hat's gesehen. Und zwischen Kandel und Minderslachen in der Pfalz, da wird auch noch geblitzt, das meldet uns Anto. Habt ihr auch noch was entdeckt, dann warnt alle unterwegs über die 0721 20 16 300.
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25: Ihr braucht gerade ziemlich viel Geduld auf der A8 Richtung Karlsruhe zwischen Heimsheim und Pforzheim Nord. 10 Kilometer stockender Verkehr vor der Baustelle. Bis zu 30 Minuten dauert es hier länger. Im Kreis Karlsruhe, da ist die Strecke zwischen Spöck und Friedrichsthal nach wie vor nach einem Unfall gesperrt. Und die A5 Karlsruhe-Frankfurt zwischen Gronau und Waldorf-Wiesloch. Stockender Verkehr an der Baustelle, hier 15 Minuten mehr Zeit einplanen. 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Gute Fahrt!
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25: Hallo zusammen, er lieferte uns Welthits wie Dynamite, aber hättet ihr gewusst, dass Megastar Tayo Cruz ein komplett fertiges Album im Tresor liegen hat lassen? Ja, das hat er uns einfach absichtlich vorenthalten. Wieso, weshalb, warum? Das gibt's dann in den nächsten 10 Minuten hier bei der Neuen Welle in unserer Rubrik Lieblingsmensch der Woche. Einen schönen Freitag jetzt erstmal mit rockigen Grüßen von Bon Jovi, It's My Life.

0: Die neue Welle im Radio um 13:15. Und jetzt gibt's hier was ganz Besonderes.
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0: Es ist Freitag, das heißt unser Finaltag für Tayo Cruz, unser Lieblingsmensch der Woche. Und sein letztes Album hat Tayo Cruz ja im Jahr 2011 veröffentlicht, Carlotta aus dem Neue Welle Team. Gibt es da eine Erklärung dafür, warum seit 15 Jahren keine neue Platte mehr von ihm kam?
2: Ja, die gibt es. Schon kurz nach dem Release von Album Nummer 3 kündigt er Album Nummer 4 an. Black and Leather sollte es heißen, aber es ist bis heute nicht erschienen. Das Album ist fertig, es wurden Singles daraus veröffentlicht, aber diese vierte Platte gibt's nicht bis heute. Und das ist Absicht. Tayo Cruz sagt, er glaube selbst nicht mehr an Alben. Er glaubt, den Leuten reichen Singles und deswegen wird es von ihm keine weiteren Alben geben. Und heute, 15 Jahre später, können wir sagen, er hat sich dran gehalten. Aber ein weiterer großer Hit ist ihm seitdem auch nicht mehr gelungen, obwohl er regelmäßig viel Musik veröffentlicht.
0: Ja, und zum Abschluss gibt's natürlich nochmal einen fantastischen Song von Tayo Cruz. Hier ist Hangover.

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steht in den Startlöchern und schraubt die Stimmung nach oben Richtung Wochenende. What is Love ist dabei in den nächsten 10 Minuten hier bei der neuen Welle. Und dazu natürlich auch wieder das Beste von heute aus den aktuellen Charts. Leonie.

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0: geht's hier Richtung Wochenende. Das ist die gute Nachricht hier. Und da zeigt sich sogar noch ein bisschen die Sonne bei rund 23 Grad maximal und der neue Welle 3-Tage-Trend. Bis Montag erwartet uns dann ein Mix aus Nebel, Wolken und Sonne. Am Sonntag, da müssen alle im Süden von Baden-Württemberg mit etwas Regen rechnen. An den Temperaturen ändert sich aber kaum etwas.
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0: Und einem ganz frischen Blitzer von Michael in Karlsbad-Ittersbach in der Pfinztaler Straße von Feld-Rennach kommen. Danke fürs Melden. In Baden-Baden an der Oser Hauptstraße, Ecke Oser-Kirchstraße, meldet uns Chris. Und auch zwischen Kandel und Minderslachen wird geblitzt, hat uns der Anto gesagt. Habt ihr auch noch einen Blitzer entdeckt? Dann warnt doch alle unterwegs über die 0721 2016 300.
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0: Um kurz nach 13:30 schauen wir auf die Straßen mit den wichtigsten Meldungen für euren Freitagnachmittag. Die A8 Stuttgart Richtung Karlsruhe, da braucht ihr Geduld zwischen Heimsheim und Pforzheim Nord. 10 Kilometer geht's hier nur stockend voran. An der Baustelle hier 20 Minuten mehr Zeit einplanen. In der Gegenrichtung, da gibt's 3 Kilometer Stop and Go hier plus 5 Minuten. Im Kreis Karlsruhe, da ist immer noch die Strecke zwischen Spöck und Friedrichsthal nach einem Unfall gesperrt. Dann die A65 Landau-Ludwigshafen zwischen Neustadt-Weinstraße Süd und Deilesheim, 3 Kilometer Stau. Und A5 haben wir noch Karlsruhe-Frankfurt zwischen Gronau und Waldorf-Wiesloch, 5 Kilometer wegen einer Baustelle hier plus 15 Minuten. Und alle Verkehrsupdates für euch zum Nachlesen in der kostenlosen Neue Welle-App. Gute Fahrt!
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0: 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Unsere Mission, wir hören nicht nur zu, wir bewegen was und nehmen euch die Sorgen ab. 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Was können wir für euch tun? Und Montag, 7.07 Uhr, erfüllen wir dann schon den nächsten Wunsch. Ich bin Benny Rettich, jetzt mit Leonie an eurer Seite. Schönen Freitag. Hallo.

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1: Ihr wisst ja, diesen Herbst erfüllen wir eure Wünsche. Ihr schreibt uns fleißig auf die neuewelle.de, was ihr braucht, um glücklich zu sein. Und wir kümmern uns drum, immer um 7.07 Uhr in der Neue Welle Morgenshow. Egal was, wir machen das. Unsere Mission im Herbst. Heute, da haben wir die Hochzeit von Fabian und Anne aus Karlsruhe gerettet und einen DJ besorgt. Da sind wir auf die Idee gekommen, was für Songs braucht es eigentlich, um auf eine Hochzeit abzugehen wie Schmitz Katze. Wir haben Raphael von der Hochzeitslocation Eventmühle Graichgau gefragt.
2: Der DJ, der muss safe das Beste der 90er und 2000er spielen, aber darf nicht fehlen. Und in der Nacht wird es dann immer moderner Richtung Dancefloor mit Pitbull, J-Lo, David Guetta und LMFAO. Also das sind so Sachen, die spielt jeder DJ bei uns, damit die Party auch ein voller Erfolg wird.
1: Und was meint ihr? Welches Lied muss da unbedingt mit drauf auf die Hochzeits-DJ-Playlist? Ist das vielleicht Freestyle, Fantasy Girl oder was deftiges Rock von AC/DC? Schreibt uns, klingelt durch 0721 20 16 300. Montag 7.07 Uhr dann unbedingt wieder einschalten. Da kümmern wir uns dann um den nächsten Wunsch.
0: Und welchen Wunsch können wir dir erfüllen? Sag's uns jetzt über die Neue Welle App und die Neue Welle.de.

0: Kurz vor zwei am Freitag. Wir starten den Wochenend-Countdown.
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0: Mit einer großartigen Rockhymne der 90er Jahre. Also schnappt euch das Lenkrad als Luftgitarre und singt dann laut mit bei Ugly Kid Joe. Cats in the Cradle, das perfekte Feeling für den Start ins Wochenende in den nächsten 10 Minuten in voller Länge bei uns. Und obendrauf noch frische, aktuelle Musik. Von Oliver Heldens, Lady Hear Me Tonight. Gibt's alles hier bei uns.
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2: Mit Svenja Sommer, schönen guten Tag. Tankrabatt, schön und gut, aber wirklich günstiger ist der Sprit noch immer nicht. Der Liter liegt weiter über 2 Euro, was viele von euch ärgert. Neue Welle-Reporterin Claudia Wächter.
3: Immerhin, es tut sich etwas, trösten sich viele Autofahrer. Kaum jemand hat damit gerechnet, dass der Spritpreis dauerhaft unter 2 Euro fällt. Wie gestern für kurze Zeit. Doch dann um 12 Uhr knallten die Preise wieder rauf. Theoretisch könnte der umstrittene Tankrabatt die Preise um rund 17 Cent pro Liter drücken. Aber die Mineralölkonzerne geben die Entlastung eben nicht 1:1 weiter.
2: Der Held des Tages ist ein Feuerwehrmann aus Baden-Baden, denn er war zur richtigen Zeit am richtigen Ort. Ein Kleinlaster hat gebrannt und die Flammen drohten auf ein Wohnhaus überzugreifen. Die Fensterscheiben waren schon geborsten. Der zufällig vorbeikommende Feuerwehrmann hat den Ernst der Lage erkannt und klingelte alle Bewohner raus. So konnten sie sich unverletzt retten, während die Kollegen ihres Retters gekommen sind und das Feuer gelöscht haben. Wo und wie werden unsere Steuergelder verschwendet? Der Steuerzahlerbund hat sein alljährliches Schwarzbuch veröffentlicht und prangert darin 100 Fälle an. Im Fokus vergiftete Geschenke. Neue Welle-Reporterin Claudia Wächter.
3: Diese Geschenke sind staatliche Förderprogramme, die zum Beispiel Kommunen beantragen, nur weil es dann Geld gibt. Ohne wirklichen Nutzen, sagt der Lobbyverband und fordert mehr Transparenz bei solchen Verfahren. Und dann wären da noch die Projekte, wo viele nur sagen, der Hammer. Designermöbel im Jobcenter, einen einzigen Fahrradstellplatz für 16.000 Euro oder Dienstlaptops, die nie eingeschaltet werden.
2: Und auch aus Karlsruhe ist ein Fall der Steuerverschwendung im Schwarzbuch gelandet. Was in der Fächerstadt kritisiert wird, das erfahrt ihr auf dieneuewelle.de und in der Neue Welle App.
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4: Heute eigentlich sehr schönes Herbstwetter. Wir haben 22 Grad maximal. Sonne und Wolken wechseln sich ab, so zum Start ins Wochenende. Im neue Welle-3-Tage-Trend bleiben wir so zwischen 20 und 22, 23 Grad. Am Sonntag wieder mehr Regen mit dabei. Und auch der Start in die neue Woche wird erstmal kühl und grau.
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4: Um 14 Uhr und 2 Minuten. Dankeschön an Katrin, die hat den neuesten Blitzer gesehen und zwar in Bruchsal an der Kreuzung B35 bzw. B3 Richtung Untergrombach. Dann wird geblitzt in Karlsbad-Ittersbach an der Pfinstaler Straße von Feldrennach kommend. In Baden-Baden an der Oserstraße. An der A5 wird geblitzt Karlsruhe-Basel, Höhe Rasthof-Baden-Baden. Zwischen Kandel und Minderslachen und an der L623 Richtung Langensteinbach bei den Aussiedlerhöfen. Danke an Caroline fürs Melden. Habt ihr auch noch einen entdeckt? Dann warnt gerne alle unterwegs über die 0721. 2016 und die 300. Danke euch.
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4: Wir haben etwas stockenden Verkehr und zwar auf der A8 Stuttgart Richtung Karlsruhe. Hier an der Pforzheimer Dauerbaustelle staut es sich aktuell zurück bis nach Friolzheim. Ihr braucht hier eine halbe Stunde länger. Auch in der Hinrichtung etwas stockender Verkehr. A8 Stuttgart Richtung Karlsruhe zwischen Pforzheim West und Pforzheim Ost aktuell plus 15 Minuten. Stau auf der A5 Karlsruhe Richtung Heidelberg zwischen Kronau und dem Kreuz Walldorf aktuell 30 Minuten länger. Und auch im Karlsruher Stadtgebiet ist schon einiges los. Zum Beispiel die Karlsruher Südtangente ist sehr voll. Durlach Richtung Pfalz. Hier müsst ihr auch mit 10 Minuten länger rechnen. Dann haben wir noch Gegenstände auf der B33 Donaueschingen Richtung Offenburg zwischen Biberach und Gengenbach Süd. Achtung, hier liegen Gegenstände auf dem rechten Fahrstreifen. So, dann schauen wir noch mal kurz. Heute Mittag kam auch eine Info rein. Hier im Kreis Karlsruhe ist die Strecke zwischen Spöck und Friedrichsthal nach einem Unfall aktuell gesperrt und ihr braucht hier ein bisschen länger. Ja, da staut sich's auch, aber länger als 5-6 Minuten sind das nicht. 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
4: Und wenn es jetzt so ein bisschen kühler wird, gerade wenn ich in die nächste Woche schaue, da rutschen wir sogar unter die 20-Grad-Marke und es ist viel Regen und ja, dicke Wolken mit dabei, dann macht Streaming-Serien gucken ja erst wieder so richtig doll Spaß und ja, kann man auch schon mal nachmittags anfangen, würde ich sagen. Da eignet sich ja so eine Miniserie besonders gut. Da sind die Folgen recht kurz und ihr könnt meistens alles an einem oder zwei Tagen durchschauen. Genau sowas ist jetzt neu auf Netflix eingestiegen. East of Eden heißt's, also Jenseits von Eden, basiert auf einer ganz alten Geschichte, aber ist jetzt ja recht modern und cool umgesetzt worden. Mit einem sehr prominenten Cast. Auf wen ihr euch da freuen könnt, das verraten wir euch nach drei Songs hier in unserem Neue Welle Streaming-Tipp.
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1: Netflix hat heute wieder einen Neustart im Programm. Der setzt eher auf große Figuren und Familienkonzepte als auf Tempo und Action. East of Eden, Jenseits von Eden, das ist eine neue Miniserie nach John Steinbeck und bringt unter anderem Florence Pugh in eine ziemlich zentrale Rolle. Mein Kollege Dominik hat schon mal reingeschaut. Dominik, was erwartet uns da denn genau?
2: Im Mittelpunkt steht Kathy Ames, gespielt von Florence Pugh. Sie taucht im Leben der Brüder Adam und Charles Trusk auf und bringt deren ohnehin schwierige Beziehung zusätzlich durcheinander. Adam ist eher ruhig und gutgläubig, Charles deutlich härter und impulsiver und Kathy lässt sich von beiden nur schwer einschätzen. Die Serie erzählt aber nicht nur diese Dreieckskonstellation. Über mehrere Jahre verfolgen wir zwei Familien in Kalifornien und sehen, wie sich alte Verletzungen und Entscheidungen bis in die nächste Generation ziehen. Dabei geht es viel um Nähe und Konkurrenz zwischen Geschwistern, um Eltern und Kinder und um die Frage, ob wir aus den Fehlern unserer Familie herauskommen können. East of Eden ist ein ruhiges, aufwendig erzähltes Historiendrama. Die Serie nimmt sich Zeit für ihre Figuren und setzt stärker auf Spannungen innerhalb der Familie als auf große äußere Ereignisse. Auffällig ist vor allem der Blick auf Kathy. Sie ist hier nicht nur die rätselhafte Frau zwischen zwei Männern, sondern eine zentrale Figur, deren Geschichte ausführlicher erzählt wird.
1: East of Eden läuft bei Netflix. Diese Miniserie hat 7 Folgen. Die sind alle jetzt draußen. Könnt ihr einfach so durchschauen.

0: In der nächsten halben Stunde könnt ihr euch auf Musik von J.Lo freuen. Die Frau ist immer wieder für eine Überraschung gut. Also ich finde diesen Song ja schon sehr cool, den sie dieses Jahr rausgehauen hat, zusammen mit David Guetta. Sie war jetzt auch kürzlich auf einer Fashion-Show und ich habe sie einfach nicht erkannt. Voll krass. In Mailand stand sie dort, hatte ihre Haare hochgeknotet und eine Mütze drüber gezogen. Sah unfassbar schick aus, aber erkannt hat sie kaum einer. Ja, sie ist einfach eine coole Socke. Und dazu gibt's für euch auch gleich Musik von Outkast. So klingt eure Playlist hier bei der neuen Welle in der nächsten halben Stunde.
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13: Mit Svenja Sommer, schönen guten Tag. Bitte wundert euch nicht, wenn heute über der Baustelle der Horber Hochbrücke Polizeihubschrauber kreisen und die Feuerwehr anrückt. Es handelt sich nicht um einen Notfall, sondern um eine Übung. Die ARS, die Air Rescue Specialists der Höhenrettung der Berufsfeuerwehr Stuttgart und die Polizeihubschrauberstaffel Baden-Württemberg führen ein gemeinsames Training an der Baustelle der Hochbrücke in Horb am Neckar durch, damit im Ernstfall auch alles reibungslos klappt. Also nicht erschrecken, alles nur eine Übung. Baden-Württembergs Innenminister Manuel Hagel hat Post vom Anwalt der Berliner Linken bekommen. Hagel hatte nach deren Wahlsieg in der Hauptstadt Polizisten aus Berlin aufgerufen, sich in den Südwesten versetzen zu lassen. Die linke Spitzenkandidatin und Wahlsiegerin Elif Ehralp bezeichnete er zudem als Clan-Bürgermeisterin. Damit spielt er auf die umstrittene Anwesenheit von kriminellen Boss Remo auf der linken Wahlparty an. Was Hagel jetzt im Streit mit den Berlinern zu tun gedenkt, das erfahrt ihr auf dieneuewelle.de. und in der Neue Welle App.
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15: Heute nochmal schön angenehm. Sonne und Wolken wechseln sich so ein bisschen ab. Wir haben Temperaturen von maximal 22 Grad. Das ist der Herbst von seiner schönen Seite. So geht's auch morgen weiter. Am Samstag, am Sonntag jedoch schon wieder mehr Regen mit dabei. Auch da sind wir bei Temperaturen zwischen 20 und 22 Grad. Zum Start in die neue Woche wird's dann schon wieder etwas kühler.
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15: Grüße gehen raus an Inge. Ich sag vielen Dank fürs Melden vom Blitzer in Ettlingen an der

0: Pforzheimer Straße, da wird stadteinwärts geblitzt. Dann stehen Blitzer in Bruchsal an der Kreuzung B35 bzw. B3 Richtung Untergrombach, in Karlsbad-Iddersbach an der Pfinsthaler Straße von Feldrennach kommend, in Baden-Baden an der Oser Hauptstraße, Ecke Oser Kirchstraße, an der A5 wird geblitzt, Karlsruhe Richtung Heidelberg, an der Rasthof Baden-Baden und zwischen Kandel und Minderslachen. Danke an Anto fürs Melden. Habt ihr noch einen entdeckt? Warnt gerne alle unterwegs über die 0721 2016 und die 300. Danke euch.
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0: Mit einer wichtigen Warnmeldung. Achtung auf der L409 Sulz am Neckar zwischen dem Ortseingang und der Holzhauser Straße. Hier sind Kinder auf der Fahrbahn. Bitte vorsichtig sein an der L409 Sulz am Neckar zwischen dem Ortseingang und der Holzhauser Straße. Hier sind in beiden Richtungen aktuell Kinder auf der Fahrbahn. Bitte vorsichtig sein. So, wir schauen auf die Straßen. Aktuell gibt es etwas Stau auf der A8 Stuttgart Richtung Karlsruhe. Das staut sich in der Pforzheimer Dauerbaustelle und geht dann zurück bis nach Heimsheim. Hier braucht ihr aktuell eine halbe Stunde länger. Dann haben wir etwas Stau im Karlsruher Stadtgebiet. Die Südtangente ist ziemlich voll. Hier braucht ihr, wenn ihr aus Durlach kommend Richtung Südpfalz fahrt, aktuell ungefähr 10 Minuten länger. Es gibt auch etwas Stau auf der A5 Karlsruhe Richtung Heidelberg. Das staut sich zurück vom Walldorfer Kreuz schon fast bis nach Bruchsal, also zwischen Bruchsal und dem Walldorfer Kreuz, aktuell auch plus 30 Minuten. Das war's soweit von unserer Seite. 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
0: Fast mit mir heute, mit der Carlotta. Hallöchen, ich wünsche euch einen schönen Freitagnachmittag. Ich kann mir vorstellen, dass viele von euch mit Erleichterung gestern Abend dieses Fußballspiel geschaut haben, als die Nationalelf jetzt in diesem Testspiel gegen Serbien auch das erste Mal gewonnen hat, jetzt unter Jürgen Klopp. Wie Jürgen Klopp selbst reagiert hat auf diesen Sieg und wie er das Ganze einschätzt, wie es jetzt weitergehen soll, darüber quatschen wir im Interview hier nach 3 Songs bei der Neuen Welle.
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0: Na, wer von euch ist auch vielleicht noch ein bisschen müde, weil er das Fußballspiel gestern Abend geschaut hat? Das war ja dann doch sehr erleichternd, oder? Im dritten Spiel jetzt unter dem neuen Nationaltrainer Jürgen Klopp hat die deutsche Mannschaft in der Nations League den ersten Sieg eingefahren. In München war das Spiel gestern Abend, da schlug die DFB-Elf Serbien mit einem 2:0. Die Tore wurden geschossen von Tom Bischoff und Florian Wirtz. Wir sprechen dazu mit meinem Kollegen Thomas Bremser. Es war jetzt ja der erste Sieg für Jürgen Klopp. Wie hat dir denn das Spiel gefallen?
1: Ja, es hat wirklich endlich mal wieder Spaß gemacht, diesem jungen Team zuzuschauen. Viele Torschüsse und Kombinationen, und wenn der Ball weg war, haben sie ihn schnell wieder erkämpft. Genau das ist ja der Klopp-Fußball, und darum war der auch richtig happy.
2: Die waren auf Krawall eingestellt, unsere. Die waren, muss man echt sagen. Also es war im Gegenpressing, war es eine Top-Leistung, und das nach so kurzer Zeit.
1: Am Ende hätte es auch 5 oder 6-0 stehen können gegen sehr schwache Serben, die vorne kaum gefährlich wurden.
0: Ja, das Klopp-Casting ist ja in die zweite Runde gegangen mit einer komplett neuen Startelf nach dem Spiel gegen Griechenland. Wer konnte denn besonders überzeugen?
1: Also vor allem das junge Mittelfeld mit Pavlovic, Bischoff und Wirtz, die haben richtig gewirbelt und gekämpft. Und auch Debütant Danny Scherhan vom SC Freiburg hat mir vorne sehr gut gefallen. Insgesamt standen am Ende 5 Neulinge auf dem Platz. Der 1000. Debütant der DFB-Geschichte wurde Mika Bauer, der in der schottischen Liga spielt. Der meinte im ZDF:
3: Ich glaube, die Mannschaft war von der ersten bis zur letzten Minute wirklich unglaublich. Nee, es war, glaube ich, heute für alle ein Highlight. Nicht nur für mich wegen dem Debüt.
1: Also der zweite Kader hat mir insgesamt besser gefallen, aber gegen einen sehr schwachen Gegner.
0: Ja, ich kann mir das gut vorstellen. Wie hat denn Jürgen Klopp auf seinen ersten Sieg jetzt reagiert?
1: Ja, der war ziemlich emotional, hat gestrahlt, umarmte nachher jeden Spieler auf dem Platz. Dem ist schon Stein vom Herzen gefallen.
2: Ich habe mich sehr schlecht gefühlt nach der Niederlage und fühle mich heute überragend.
1: Auf der Pressekonferenz wurde er gefragt, ob er den Sieg auf der Rückfahrt ins Quartier denn feiern würde.
2: Ich weiß gar nicht, haben wir Bier im Bus?
4: Eventuell.
2: Ah, da muss ich keinen Gedanken machen. Wir sind alle müde. Wir haben alle noch zu arbeiten. Gefeiert wird nicht, aber freuen tun wir uns trotzdem.
1: Ein glücklicher Klopp, der aber auch warnt, es werden auch nochmal Rückschläge kommen.
0: Ja, und so ein bisschen feiern sei Ihnen ja jetzt auch gegönnt. Bis dahin genießen wir jetzt einfach mal den Sieg und die tolle Leistung der deutschen Nationalmannschaft. Am Sonntag geht es ja dann im Rückspiel schon gegen Griechenland. Der Anpfiff ist um 20.45 Uhr. Ihr könnt das Spiel schauen im Free TV bei RTL oder auch im Livestream bei RTL+.

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0: ist.
1: Nach diesem kleinen Regen sage ich jetzt mal, ich klage es. Dann ist die Sonne wieder da und wir liefern euch die passende Musik dazu, die da gut dazu passt. Ist nämlich gar nicht mehr so grau da draußen und dazu gibt's die Purple Disco Machine direkt nach Visage. Davor geht's aber ab in den Neue Welle Newsroom und bei dir, Svenja, da geht's gleich um unsere Steuergelder.
2: Ja, wo und wie werden die verschwendet? Der Steuerzahlerbund hat sein alljährliches Schwarzbuch veröffentlicht und prangert darin 100 Fälle an. 9 Fälle aus Baden-Württemberg stehen darin in der Kritik und ein Fall sogar aus Karlsruhe. Was der Steuerzahlerbund in der Fächerstadt bemängelt, erfahrt ihr in den News um 15 Uhr.
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2: Mit Svenja Sommer. Schönen guten Tag. Galeria Kaufhof ist mal wieder pleite. Schon zum vierten Mal seit 2020 hat die Kaufhauskette heute Morgen Insolvenzantrag gestellt. Nach diversen Sparprogrammen sind noch rund 12.000 Beschäftigte bei Galeria Kaufhof übrig, deren Jobs erneut auf der Kippe stehen. Ob und welche der letzten 83 Warenhäuser der Traditionskette geschlossen werden, ist noch unklar. Die Galeria-Filiale in Karlsruhe gehört nach dem, was bisher bekannt ist, aber nicht zu den bedrohten Standorten. Dass der Sommer ungewöhnlich heiß und trocken war und die Flüsse noch immer Niedrigwasser führen, das haben wir alle mitbekommen. Aber jetzt ist es auch amtlich. Laut EU-Klimawandeldienst Copernicus führten große Flüsse wie Rhein und Donau so wenig Wasser wie seit 30 Jahren nicht mehr. Neue Welle-Reporterin Ursula Winkler.
23: Das erschwerte den Gütertransport und belastete die Wasser- und Energieversorgung. Denn der Sommer in Deutschland war außergewöhnlich heiß und trocken. In Westeuropa lag die Durchschnittstemperatur bei 21,7 Grad, 2,5 Grad über dem langjährigen Mittel. Mehr als die Hälfte Europas war starkem Hitzestress ausgesetzt. Die Trockenheit begünstigte auch Waldbrände. In der EU brannte im Sommer fast doppelt so viel Fläche wie im langjährigen Schnitt.
2: Wo und wie werden unsere Steuergelder verschwendet? Der Steuerzahlerbund hat sein alljährliches Schwarzbuch veröffentlicht und prangert darin 100 Fälle an. 9 Fälle aus Baden-Württemberg stehen darin in der Kritik, unter anderem auch die World Games in Karlsruhe. Der Verband kritisiert vor allem, dass sich die Stadt in einer finanziell angespannten Lage ein internationales Sportereignis dieser Größenordnung leistet. Karlsruhe muss seit Jahren sparen und steht unter erheblichem Haushaltsdruck. Gleichzeitig hat sich die Stadt die World Games gesichert, für die insgesamt knapp 111 Millionen Euro an Steuermitteln bereitgestellt werden. Ein solches Großereignis passt deshalb nur schwer zur aktuellen Finanzlage der Stadt Karlsruhe, so der Steuerzahlerbund. Karlsruhes Oberbürgermeister Frank Mentrup weist die Vorwürfe allerdings zurück. Was er dazu sagt, das könnt ihr nachlesen auf dieneuewelle.de und in der Neue Welle App.
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1: So richtig schön herbstlich, wie man sich's wünscht für Anfang Oktober. Maximale 22 Grad heute am Freitag. Dazu Sonne und Wolken, die wechseln sich so ein bisschen ab. Im Neue Welle 3-Tage-Trend bleibt's auch erstmal so. Das Wochenende ist mild, 20, 21 Grad. Sonntag ist ein bisschen mehr Regen dabei. Und so starten wir auch in die neue Woche.
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1: Dankeschön an Chris. Er hat einen Blitzer gesehen und zwar in Baden-Baden an der Oser Hauptstraße, Ecke Oser Kirchstraße. Dann wird geblitzt in Karlsbad-Ittersbach an der Pfinsthaler Straße, wenn ihr von Feld-Rennach kommt. In Bruchsal an der Kreuzung B35-B3 wird geblitzt Richtung Untergrombach und in Ettlingen hat Inge noch einen Blitzer gesehen und zwar an der Pforzheimer Straße statt Einwärts. Habt ihr noch einen entdeckt? Warnt gerne alle unterwegs über die 0721 2016 und die 300. Danke euch.
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1: Um 15 Uhr und 3 Minuten auf der A5 Heidelberg Richtung Karlsruhe ist gerade ein Unfall passiert und zwar zwischen dem Kreuz Heidelberg und Heidelberg-Schwetzingen. Hier ist eine ungesicherte Unfallstelle auf dem Standstreifen und ich schaue mal kurz. Ja, das hat jetzt noch keine großen Verzögerungen hier für euch. Dafür in der Gegenrichtung A5 Karlsruhe Richtung Heidelberg zwischen Kronau und dem Kreuz Waldorf sind es aktuell plus 35 Minuten. Ebenfalls Stau auf der A8 Karlsruhe Richtung Stuttgart. Im Bereich der Pforzheimer Dauerbaustelle braucht ihr Richtung Stuttgart 15 Minuten länger. In der Gegenrichtung wird es noch mehr. A8 Stuttgart Richtung Karlsruhe. Zwischen Wurmberg und der Pforzheimer Dauerbaustelle sind es aktuell plus 25 Minuten. Dazu haben wir etwas Stau. Ich schaue kurz hier auf der B35 bzw. B36 von Karlsdorf kommend Richtung Graben-Neudorf, weiter dann nach Hambrücken. Hier sind es auch aktuell plus 15 Minuten. Alle Verkehrsupdates gibt es für euch jederzeit in der Neue Welle App und auch auf die neuewelle.de. Ich wünsche eine gute und sichere Fahrt für euch.
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1: Es hat sich bei uns ein Bräutigam gemeldet, der gesagt hat, hey Neue Welle, ihr schreibt euch auf die Fahne, egal was, wir machen das. Und ich hätte eine kleine Challenge für euch. Denn Fabian aus Karlsruhe heiratet nächste Woche am 9. Oktober. Die Liebe seines Lebens. Super, die hat er nämlich schon. Und er hat auch eine tolle Event-Location im Kraichgau. Und er hat auch ein schönes Outfit. Das ist alles nicht das Problem. Aber nach dem Essen könnte es kritisch werden, denn der DJ fehlt noch. Und das war unsere Challenge. Seit gestern um 7.07 Uhr haben wir nach einem DJ gesucht und haben geguckt, was wir alles möglich machen können, damit Fabian und seine Braut Anne eine tolle Party feiern können, so wie sie es verdienen. Ja, und ob es geklappt hat, ob wir jetzt heute Morgen um 7.07 Uhr für sie einen DJ hatten, das verrate ich euch in 10 Minuten hier bei der Neuen Welle.
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2: Das ist unsere Aktion jetzt in diesem Herbst. Wir möchten einfach schauen, wo wir euch eine Freude machen können, welches To-Do wir euch abnehmen sollen. Ob es vielleicht eine fiese Rechnung ist, die ihr gerade ungern bezahlen wollt. Oder es sind die Kuchen für die nächste Vereinsfeier, die noch gebacken werden müssen. Oder vielleicht müssen wir auch einfach irgendwo mal einen Schrank aufbauen, weil euch da die Manpower fehlt. Wir kümmern uns um eure Wünsche. Jetzt hat sich Fabian bei uns gemeldet aus Karlsruhe, denn er möchte heiraten, nächste Woche am Freitag schon. Und ja, also er macht's auch, Leute, so ist es nicht. Er wird heiraten, die liebe Anne. Und eigentlich hat er auch alles, bis auf einen DJ. Das war unsere Challenge. Seit gestern Morgen um 7.07 Uhr waren wir drauf und dran, nach einem DJ zu suchen. Und heute Morgen um 7.07 Uhr bei Franzi und Carsten in der Morgenshow, da gab's dann die erlösende Nachricht.
3: Hallo liebes Brautpaar, hier spricht euer DJ David Caruso. Ich freue mich schon riesig auf den 9. Oktober, denn ich bin euer Hochzeits-DJ. Gemeinsam werden wir eine unvergessliche und energiegeladene Party feiern und dafür sorgen, dass die Tanzfläche ordentlich bebt.
4: Jawohl! Anne, Fabian, wir haben euch einen DJ besorgt!
5: Ja! Dankeschön!
3: Danke!
5: Wow!
2: Oh Mann, wie schön. Die beiden waren völlig überwältigt. Und gerade für die Braut, für Anne, war das dann doch sehr aufregend, weil sie wusste ganz lange gar nichts davon, dass Fabian sich hier gemeldet hat. Und die erlösende Nachricht, ja, die hat sie sehr gefreut.
5: Ich bin voller Freude. Ich habe nicht damit gerechnet gehabt. Und Fabi hat mir erst sehr spät erzählt. Also eigentlich habe ich es erst erfahren gehabt, dass wir jetzt einen DJ haben. Ich war gar nicht mehr davon ausgegangen.
2: Unser Wunsch ist es, dass es auch euch so gut geht wie Fabian und Anne jetzt aus Karlsruhe, dass sie sich so sehr freuen, weil wir ihnen eine Last abgenommen haben. Und das Gleiche machen wir mit euch. Meldet euch an auf dieneuewelle.de, sagt uns, welchen Wunsch wir euch erfüllen können. Und vielleicht seid ihr dann ja schon dran, am Montag wieder um 7.07 Uhr in der Neue Welle Morgenshow.
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0: Na, wer von euch hat Nico Santos dieses Jahr in Karlsruhe bei das Fest gesehen? Das war eine richtig coole Show. Ich habe gerade mal geschaut, denn er geht ja nächstes Jahr wieder auf große Open-Air-Tour. Und zum Beispiel kommt er nach Ludwigsburg, ganz in der Nähe von uns. Also da könnt ihr vielleicht hingehen, wenn ihr Lust drauf habt. Tickets gibt's noch. Und ich habe gesehen, Werbung macht er für diese Tour mit einem Bild bei das Fest in Karlsruhe. Wie schön, eine kleine Ehre für unsere neue Welle-Region. Den Song Home Part 2 hört ihr gleich bei uns. Und danach gibt's romantische Musik mit Berlin. So klingt euer Freitagnachmittag hier mit uns.
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5: Mit Svenja Sommer, schönen guten Tag. Die Woche war stressig und ihr hattet keine Zeit einzukaufen. Und noch dazu haben ja morgen am Feiertag alle Läden zu. Das ist überhaupt kein Problem. In Rastatt ist verkaufsoffener Sonntag mit Bauernmarkt. Da könnt ihr euren Wocheneinkauf machen und auch schon mal zum Vormerken. Das Wochenende drauf, am 11. Oktober, sind dann verkaufsoffene Sonntage in Karlsruhe und Pforzheim, inklusive Stadtfest in der Fächerstadt und Herbstglühen in der Goldstadt. Schwer bewaffnete und vermummte Spezialkräfte der Polizei waren am Abend in der Pforzheimer Innenstadt im Einsatz. Im Abschiebeknast gab es eine Gefängnismeuterei. Der Polizei wurden renitente Insassen gemeldet. Was die 20 Aufständler gemacht haben sollen und was die Polizei in Pforzheim mit ihnen gemacht hat, das lest ihr auf dieneuewelle.de und in unserer App.
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7: Das ist richtig schön herbstlich, wie wir uns das wünschen. Sonne und Wolken wechseln sich ab, heute und auch morgen. Das Ganze bei Temperaturen zwischen 20 und 22 Grad. Am Sonntag ist ein bisschen mehr Regen mit dabei und auch der Start in die neue Woche wird recht grau.
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7: Dankeschön an Andreas, der hat den neuesten Blitzer gesehen, jetzt um 15.30 Uhr und zwar in Karlsruhe an der Rheinhafenstraße, da wird geblitzt, Höhe Bunker. Dann haben wir Blitzer in Ettlingen an der Pforzheimer Straße statt einwärts. In Bruchsal an der Kreuzung von der B35 und der B3 Richtung Untergrombach wird geblitzt und in Karlsbad-Ittersbach an der Pfinsthaler Straße von Feldrennach kommend. Habt ihr noch einen entdeckt, dann warnt gerne alle unterwegs über die 0721 2016 und die 300. Danke euch.
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7: Achtung auf der A5 Karlsruhe Richtung Basel zwischen Karlsruhe Süd und Rastatt Nord. Hier ist eine ungesicherte Unfallstelle auf dem linken Fahrstreifen. Das Ganze sorgt aktuell für ungefähr eine halbe Stunde Zeitverlust hier bei euch. Dann haben wir etwas Stau auf der A8 Stuttgart Richtung Karlsruhe zwischen der Pforzheimer Dauerbaustelle und Friolzheim sind es aktuell plus 20 Minuten. Auch in der Gegenrichtung viel Verkehr A8 Stuttgart, Karlsruhe Richtung Stuttgart zwischen Pforzheim West und Pforzheim Ost aktuell plus 20 Minuten. Wir haben an der B36 ein Pannenfahrzeug und zwar zwischen Graben-Neudorf und Waghäusel. Hier stehen sie aktuell an der Ausfahrt. Da muss man ein bisschen vorsichtig sein, da dauert es mal kurz länger und dann gibt's noch ordentlich Stau. Auf der A5 Karlsruhe Richtung Heidelberg zwischen Bruchsal und dem Kreuz Walldorf plus 40 Minuten. Tendenz hier auch aktuell steigend. Alle Verkehrsupdates gibt's für euch jederzeit nochmal zum Nachlesen in der Neue Welle App und auch dieneuewelle.de. Gute Fahrt euch!
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7: Heute Abend geht's ja wieder los, die Blind Auditions bei The Voice of Germany auf Sat.1 und ich kann schon mal so ein bisschen für euch aus dem Nähkästchen plaudern, denn es wird ein Talent dabei sein aus unserer Neue Welle Region. Wie cool! Daniel de Castillo ist mit dabei, er kommt aus der Nähe von Offenburg und wir haben schon mal vorab ein bisschen mit ihm gequatscht und wissen, was auf ihn zukommen wird bei The Voice of Germany heute Abend und auch morgen wird jemand mit dabei sein und zwar Leon kommt ebenfalls in der Nähe, also ist aus der Nähe hier aus der Neue Welle Region und was diese zwei Talents bei The Voice of Germany so vorhaben, darüber quatschen wir hier in 10 Minuten bei der Neuen Welle.
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0: Hier ist die neue Welle, 15.42 Uhr haben wir es auf der Uhr. Und ich würde euch gerne jemanden vorstellen, den ihr heute Abend im Fernsehen sehen werdet. Und zwar Daniel de Castillo. Er kommt aus der Nähe von Offenburg, ist Fachkraft für Gesundheits- und Sozialdienstleistungen und heute Abend in den Blind Auditions bei The Voice of Germany mit dabei. Daniel wird heute Abend für euch singen und die Musik, ja, spielt schon lange für ihn eine wichtige Rolle.
1: Vor 4, 5 Jahren habe ich dann auch so Jazz und Swing für mich entdeckt, also Frank Sinatra, Dean Martin, Ella Fitzgerald und einfach, ja, dieses romantisch verträumte Balladen und Swing Jazz, wie gesagt, das ist einfach so voll meins.
0: Ja, und das stellt er heute Abend auch unter Beweis, denn er wird singen Beyond the Sea von Bobby Darin. Und er sagt auch, das bedeutet für ihn einfach Urlaub, Strand, Feeling und die Jury war auch ziemlich begeistert. So viel hat er uns schon mal verraten.
1: Die Fantas haben mich viel über mein das Seniorenheim ausgefragt, was ich so mache. Da haben wir schon Späßchen gemacht, ob ich quasi sie dann später pflege, betreue. Und Shirin war hin und weg, die war für mich begeistert. Die hat auch gesagt, das Lied, das ich singe, das kann man nicht faken, das muss man einfach im Blut haben.
0: Das klingt ja jetzt schon mal ganz gut, wie es am Schluss für Daniel ausgegangen ist. Das seht ihr heute Abend um 20.15 Uhr bei Sat.1. Morgen laufen dann ja ebenfalls die Blind Auditions bei Pro7 und auch da wird jemand aus der Region mit dabei sein. Leon aus der Nähe von Ulm und auch für ihn war Musik schon immer ein Thema.
2: Ich konnte die Füße und Hände nie stillhalten am Tisch. Ich habe immer rumgetrommelt, rumgesummt. Sobald Musik läuft, fühle ich mich wohl und es ist ein Riesenprivileg für mich, vor Menschen singen zu dürfen, beziehungsweise, dass die Menschen mir zuhören dabei.
0: Jawohl, also die Region ist mal wieder stark vertreten im Fernsehen, unter anderem auch Lisa aus Baden-Baden. Sie hat die Blind Auditions schon geschafft und ist im Team Ray. Wir sind gespannt, ob da vielleicht noch ein weiterer hier aus der Region dazukommt. Ihr seht's heute Abend um 20.15 Uhr bei The Voice of Germany bei Sat.1.

0: Gleich haben wir es 16 Uhr hier bei der neuen Welle und wir begleiten euch schön durch diesen Freitagnachmittag in den News. Svenja, geht's gleich bei dir um den KSC?
1: Ja, der hat die Länderspielpause für ein Testspiel genutzt. Beim Drittligisten Wien Wiesbaden konnten die Karlsruher heute Mittag 2:1 gewinnen. Wer die Tore geschossen hat, das erfahrt ihr in den News um 16 Uhr.
0: Jawohl, da freuen wir uns drüber. Dazu gibt's feinste 90er-Musik von den Cardigans. Und ja, ein bisschen, sag mal, sexy hexy wird's auch gleich. Mit Camila Cabello. Das ist eure Playlist für die nächste halbe Stunde.
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0: Mit Svenja Sommer, schönen guten Tag. Tankrabatt, schön und gut, aber wirklich günstig ist Sprit immer noch nicht. Der Liter liegt weiterhin über 2 Euro, was viele verständlicherweise ärgert. Neue Welle-Reporterin Claudia Wächter.
22: Immerhin, es tut sich etwas, trösten sich viele Autofahrer. Kaum jemand hat damit gerechnet, dass der Spritpreis dauerhaft unter 2 Euro fällt. Wie gestern für kurze Zeit. Doch dann um 12 Uhr knallten die Preise wieder rauf. Theoretisch könnte der umstrittene Tankrabatt die Preise um rund 17 Cent pro Liter drücken. Aber die Mineralölkonzerne geben die Entlastung eben nicht 1:1 weiter.
0: Es läuft einfach nicht beim Bundeskanzler. Friedrich Merz verliert weiter an Beliebtheit. Im neuen ARD-Deutschland-Trend sind nur noch 10% mit seiner Arbeit zufrieden. So schlecht stand noch nie ein Kanzler da, Neue Welle-Reporter Thomas Bleskin.
23: Für Merz geht es damit noch einmal 3 Punkte nach unten. 88% sind mit seiner Arbeit weniger oder gar nicht zufrieden. Seine Regierungskollegen schneiden dagegen deutlich besser ab. Verteidigungsminister Boris Pistorius kommt auf 50% Zustimmung, Außenminister Johann Wadephohl auf 34%. In der Sonntagsfrage liegt die AfD unverändert bei 27%, die Union kommt auf 20. Grüne und SPD folgen mit 16 bzw. 13%. Die Linke erreicht 11%, die FDP würde mit 4% den Einzug ins Parlament verpassen.
0: Und zum Schluss noch zum Fußball. Der KSC hat spielfrei, es ist Länderspielpause. Und genau die hat der KSC heute für ein Testspiel genutzt. Beim Drittligisten Wien Wiesbaden konnten die Karlsruher durch Tore von Banicek und Ponente Ramirez 2:1 gewinnen. In der Liga geht's am Sonntag, den 11. Oktober weiter mit einem Auswärtsspiel gegen St. Pauli. Die Karlsruher Basketballer der PSK Lions dagegen starten heute mit einem Auswärtsspiel in die neue Saison. Am Sonntag folgt dann direkt ein Heimspiel in der Karlsruher Europahalle. Gegen wen die PSK Lions ran müssen und wo ihr noch Karten herbekommt, das alles erfahrt ihr auf dieneuewelle.de und in der Neue Welle App.
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0: Super angenehm ist es heute und auch am Samstag. Wir haben Temperaturen immer so zwischen 20 und 22 Grad, viel Sonne mit dabei, ein paar Wölkchen. Also schöner Herbst, würde ich mal sagen. Am Sonntag regnet es ein bisschen mehr und ab Montag starten wir auch recht grau und durchwachsen in die neue Woche.
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0: Um 16 Uhr und gleich 3 Minuten. Laura und Uwe haben beide den neuesten Blitzer gesehen, und zwar an der B36 Eggenstein Richtung Karlsruhe Höhe Neureuth. Hier wird geblitzt. Danke euch beiden fürs Melden. Weitere Blitzer sind aktuell in Karlsruhe, und zwar an der Rheinhafenstraße Höhe Bunker. Dann wird geblitzt in Ettlingen an der Pforzheimer Straße, in Bruchsal an der Kreuzung bei der B36 bzw. der B3 und in Karlsbad-Ittersbach wird geblitzt an der Pfinstaler Straße von Feldrennach kommend. Habt ihr noch einen entdeckt, dann warnt gerne alle unterwegs über die 0721 2016 und die 300.
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0: Ist ordentlich was los auf den Straßen in der Neue Welle Region. Wir starten auf der A5 Baden-Baden Richtung Karlsruhe zwischen Rastatt und Ettlingen. Aktuell dauert es hier 30 Minuten sogar länger. Wenn ihr hier bei Rastatt rausfahren wollt, zum Beispiel auf die B462, müsst ihr auch hier mit Verzögerungen von bis zu 20 Minuten rechnen, bis es hier weitergeht. Etwas stockender Verkehr auch in der Gegenrichtung. A5 Karlsruhe Richtung Baden-Baden zwischen Karlsruhe und Rastatt aktuell plus 10 Minuten. Dann ist ordentlich Stau in der Gegenrichtung im weiteren Verlauf. A5 Karlsruhe Richtung Heidelberg zwischen Kronau und dem Kreuz Waldorf aktuell plus 40 Minuten. Auch in der Gegenrichtung A5 Heidelberg Richtung Karlsruhe zwischen Heidelberg und Kronau plus 20 Minuten. Es gibt Stau auf der A8, Stuttgart Richtung Karlsruhe, zwischen Friolzheim und der Dauerbaustelle in Pforzheim plus 22 Minuten, in der Gegenrichtung Karlsruhe Richtung Pforzheim, in der Dauerbaustelle plus 15 Minuten. Das war's soweit. 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
0: Wer diese Woche schon einkaufen war, erstmal Glückwunsch dazu, denn ihr habt mitgedacht, da ja morgen Feiertag ist und hier die Läden erstmal zu sind, der war vielleicht im Durlach-Center einkaufen. Und wenn ihr da genau aufgepasst habt, seht ihr, dass in diesem Durlach-Center eine Box steht mit einem Neue Welle-Logo drauf. In diese Box könnt ihr euren Einkaufszettel werfen, also euren Kassenbon besser gesagt. Am besten noch Name und Telefonnummer dran. Und dann heißt es ein bisschen Daumen drücken, ja? Weil jeden Freitag um 16.15 Uhr ziehen wir hier einen von diesen Kassenzetteln. Und wenn ihr ein bisschen Glück habt, kriegt ihr das Geld zurück und wir zahlen euch euren Einkauf. Also, ich habe jetzt hier schon meine Losfee am Start und welchen Zettel wir gleich ziehen, wem wir gleich den Einkauf zahlen, das hört ihr. Bleibt am besten gleich dran hier bei uns. Nach drei Songs gibt's eine hoffentlich sehr, sehr schöne Auflösung.
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1: Und das funktioniert eigentlich ganz einfach. Ihr seid im Durlach Center einkaufen in den verschiedenen Läden, die es dort gibt. Und bevor es für euch zurück nach Hause geht, schmeißt ihr euren Einkaufszettel zusammen mit Telefonnummer in die Neue Welle Box. Die steht da am Eingang. Und mit ein bisschen Glück ziehen wir eben diesen Einkaufszettel und geben euch das Geld zurück. Wir haben jetzt hier einen Zettel gezogen. Hier steht eine Telefonnummer. Und zwar rufe ich jetzt an bei einer Marianne aus Eggenstein. Schauen wir mal, ob sie dran geht.
2: Ja?
1: Hallo, spreche ich da mit der Marianne aus Eggenstein? Hier ist die Neue Welle. Ich bin die Carlotta. Hallöchen.
2: Hallo.
1: Hallo, liebe Marianne. Du hast dich nämlich hier angemeldet für was. Weißt du denn, warum ich angerufen habe?
2: Beim ECE-Center, beim Durlach-Center.
1: So ist es, beim Durlach-Center. Und Marianne, du hast was ganz Schlaues gemacht, weil du hast deinen Kassenbon da in diese Neue Welle-Box eingeworfen. Und
2: ja.
1: Ich sehe das jetzt hier gerade, was du gekauft hast. Und also das klingt ja unfassbar gut, was du da gekauft hast. Du hast eine Tefal Pro Express Ultimate Dampfstation gekauft. Was ist denn das für ein Wundergerät, sag mal?
2: Oh, richtig gutes Bügeleisen.
1: Das ist ein richtig gutes Bügeleisen. Brauchst du das viel, Marianne? Musst du ordentlich bügeln immer?
2: Ja, weil ich auch viel Nähe tue.
1: Ah, oh schön. So einfach für dich und für Family oder wie?
2: Genau, ja. Mhm. Rein hobbymäßig.
1: Oh, wie schön. Was sind so deine Lieblingssachen? Was nähst du besonders gern?
2: Oh, was kommt? Also Hose, Bluse, T-Shirts, egal.
1: Oh ja, aber also da bist du schon auch ein kleines Allround-Talent. Also da geht viel.
2: Da geht viel, ja.
1: Okay, schön. Und dafür braucht man diese krasse Dampfstation. Also ich habe das mal gegoogelt, das ist einfach ein sehr, sehr gutes Bügeleisen, ne?
2: Richtig, genau.
1: Mhm, sehr gut. Gut, so ein Bügeleisen ist natürlich auch eine ordentliche Stange teuer. Ich habe gesehen, mit noch ein bisschen Garantie und Versicherung obendrauf hast du da fast 220 Euro liegen lassen.
2: Ja.
1: Das ist schon ordentlich. Das ist schon eine Stange Geld. Marianne, du hast was ganz Schlaues gemacht. Du hast deinen Zettel abgegeben. Und wir haben angerufen. Und deswegen kann ich dir jetzt ganz stolz verkünden, liebe Marianne, wir zahlen deinen Einkauf. Du kriegst das Geld zurück.
2: Super, das ist der Wahnsinn.
1: Mega gut, oder? Ja, was machst du denn?
2: Sprachlos.
1: Ach, ja. So soll es auch mal sein. So ist auch mal okay.
2: Ja.
1: Dann hoffe ich, dass wir dir damit was Gutes tun können. Und wenn jetzt die anderen das im Radio hören, was würdest du denn denen empfehlen? Was müssen die denn machen, dass es denen hoffentlich bald genauso gut geht wie dir?
2: Einfach probiere. Einwerfen, probiere und ja, wie man sieht, kann man Glück haben.
1: Okay, ich wünsche dir jetzt einen wunderschönen Start ins Wochenende und ja,
2: Dankeschön.
1: Viel Spaß mit der Kohle.
2: Jawohl, vielen Dank.
1: Ciao.
2: Tschüss.
1: So, wir möchten aber nicht nur die Marianne aus Eggenstein sprachlos erleben, sondern auch euch. Meldet euch dazu gerne an. Im Durlach Center in Karlsruhe findet ihr unsere neue Welle-Box. Dort schmeißt ihr euren Kassenbon rein. Und mit ein bisschen Glück ziehen wir auch euren Einkaufszettel und geben euch die Kohle zurück. Jeden Freitag um 16:15 Uhr.
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0: Wir wollen euch den Freitagmittag heute so schön wie möglich machen und dafür habe ich mal so ein bisschen in die Playlist gelinst, was dann in der nächsten halben Stunde Schönes auf euch wartet. Und da sind zwei absolute Chartgiganten mit dabei. Ich würde sagen, ja, die haben einfach einen Dauermietvertrag und kommen da wahrscheinlich auch nie wieder raus. Einmal Taylor Swift mit Blank Space und davor fetzt's ordentlich mit Linkin Park. Also freut euch auf diesen coolen Mix hier bei uns bei der neuen Welle.
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6: Mit Svenja Sommer, schönen guten Tag. Der Held des Tages ist ein Feuerwehrmann aus Baden-Baden, denn er war zur rechten Zeit am rechten Ort. Ein Kleinlaster hat gebrannt und die Flammen drohten auf ein Wohnhaus überzugreifen. Die Fensterscheiben waren schon geborsten und der zufällig vorbeikommende Feuerwehrmann hat den Ernst der Lage erkannt und klingelte alle Bewohner raus. So konnten sie sich unverletzt retten, während die Kollegen ihres Retters gekommen sind und das Feuer gelöscht haben. Sonnenschirme unter Bäumen, ein millionenteurer Radwegumbau und eine besonders teure Fußgängerbrücke. Der Bund der Steuerzahler hat sein neues Schwarzbuch vorgestellt. 9 Fälle aus Baden-Württemberg stehen darin in der Kritik, unter anderem auch die World Games in Karlsruhe. Der Verband kritisiert vor allem, dass sich die Stadt in einer finanziell sehr angespannten Lage ein internationales Sportgroßereignis dieser Größenordnung leistet. Karlsruhe muss seit Jahren sparen und steht unter erheblichem Haushaltsdruck und gleichzeitig hat sich die Stadt die World Games gesichert, für die insgesamt knapp 111 Millionen Euro an Steuermitteln bereitgestellt werden. Ein solches Großereignis passt deshalb nur schwer zur aktuellen Finanzlage der Stadt Karlsruhe, so der Steuerzahlerbund. 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
8: Super angenehm heute bei Temperaturen zwischen 20 und 22 Grad. Sonne und Wolken wechseln sich ab, so auch noch morgen am Samstag. Am Sonntag kommt ein bisschen mehr Regen dazu, vor allem gegen Nachmittag. Im neue Welle-3-Tage-Trend bleibt es also erstmal ein bisschen durchwachsen. Der Montag startet ebenfalls eher kühl und grau.
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8: Um 16.32 Uhr sage ich Danke an Laura und Uwe. Beide haben den Blitzer gesehen an der B36 Eggenstein-Leopoldshafen Richtung Karlsruhe-Neureuth. Dann wird geblitzt in Karlsruhe selbst an der Rheinhafenstraße Höhe Bunker, in Ettlingen an der Pforzheimer Straße und in Bruchsal an der Kreuzung B35 bzw. B3 Richtung Untergrombach. Habt ihr noch einen gesehen? Dann warnt gerne alle unterwegs über die 0721 2016 und die 300. Danke euch!
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8: Ist ordentlich was los auf den Straßen. Wir starten auf der A5 Baden-Baden Richtung Karlsruhe. Zwischen Baden-Baden und Ettlingen staut es sich aktuell aufgrund von einem Unfall auf 40 Minuten, die ihr hier länger braucht. Wenn ihr abfahren möchtet auf die B462 durch Rastatt oder durch Gaggenau, auch hier sind es schon mal plus 10 Minuten länger. Auch hier staut es sich ein bisschen. Genauso wie auf der B3 zwischen Rastatt und Malsch auch schon wieder ein bisschen mehr los. Im weiteren Verlauf gibt es Stau auf der A5 zwischen Kronau und dem Kreuz Waldorf. Auch hier sind es plus 20 Minuten. Es gibt Stau auf der A8 Stuttgart Richtung Karlsruhe zwischen Wurmberg und der Pforzheimer Dauerbaustelle plus 20 Minuten. Gleiches in der Gegenrichtung. Stockender Verkehr Karlsruhe-Stuttgart in der Pforzheimer Dauerbaustelle dauert es aktuell 15 Minuten länger. Dazu auch im Stadtgebiet in Karlsruhe einiges los. Zum Beispiel die B3 zwischen Krötzingen und Berghausen plus 10 Minuten oder auch die L605 zwischen Karlsruhe und Neureuth plus 10 Minuten. 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
0: Ich weiß, die Woche war lang. Ihr habt einiges gegeben. Jetzt strengen wir uns hoffentlich ein letztes Mal zusammen an in dieser Woche mit unserem Rückwärtsquiz. Ich habe hier einen Song einmal durch unsere Musikmaschine gejagt und dann kam er rückwärts wieder heraus. So klingt er jetzt und ihr dürft mir gerne sagen, was das für ein Song ist.

0: denke, es ist eine recht leichte Runde zum Freitag. Also, ruft gerne an 0721 2016 300, wenn ihr wisst, was das hier für ein Song ist.
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0: Hier ist die neue Welle bei euch im Radio. 16.40 Uhr haben wir's. Und ich habe hier die liebe Eva aus Walsbachtal am Telefon. Hallo Eva.
1: Hallo.
0: Hallo, du hast angerufen, weil du bei uns im Rückwärtsquiz heute, ja, ich glaube, schon mal eine ganz gute Idee hattest. Eva, bist du gerade auf dem Weg ins Wochenende?
1: Ja.
0: Was hast du denn Schönes vor?
1: Mein Mann und ich müssen noch besprechen, was wir unserem Sohn zum Geburtstag schenken.
0: Hey.
1: Und dann sind wir schon ganz heiß drauf. Heute Abend geht Ninja Warrior wieder los. Und das gucken wir total gerne. Da freue ich mich schon drauf. Also Couchabend.
0: Oh, sehr schön. Ja, finde ich gut. Jetzt, wo es ein bisschen kühler wird draußen, ne, kann man richtig schön Couchabend machen. Was ist für deinen Sohn aktuell heiß im Rennen als Geschenk? Was habt ihr da schon im Kopf?
1: Ein Lego Unimog findet er ganz toll.
0: Mhm.
1: Und es gibt so Fahrzeuge für Kinder, die kosten auch nur so 300-400 Euro. Dachte ich, okay, das wird wohl eher nett.
0: Mhm, verstehe.
1: Aber das steht ganz hoch im Kurs gerade.
0: Okay, schön. Naja gut, wir haben da ja noch so eine andere Aktion, ne? Hier mit, egal was, wir machen das. Boah, könnt ihr ja ansonsten euch vielleicht auch mal anmelden. Aber.
1: Hab ich schon.
0: Ah, top, Eva, alles richtig gemacht. Dann machen wir es doch jetzt mal ein bisschen spannend, oder? Wir checken mal ab. Du hast angerufen im Rückwärtsquiz. Du kennst unser Spiel wie alle anderen auch, die gerade am Radio sind. Wir hören noch mal kurz rein. Und bei dir hat es wahrscheinlich sofort geklingelt, oder Eva?
1: Ja, aber jetzt, wo ich ihn mir nochmal höre, bin ich mir gerade gar nicht mehr so sicher. Aber ich versuche es einfach mal mit Madonna.
0: Mhm.
1: La Isla Bonita.
0: Eva, war das dein erstes Bauchgefühl?
1: Ja.
0: Ja, darauf musst du hören, das stimmt nämlich.
1: Ah, super.
0: Sehr schön. Cool, Eva. Also der coole Rückwärtsbeutel, der geht zu dir. Bleib gerne noch kurz am Telefon. Voll schön. Wir freuen uns auch sehr. Danke, dass du angerufen hast. Hier läuft ja einmal noch
1: gerne. Für
0: alle der Rückwärtssong zum Freitag. Der Beutel geht raus an die Eva nach Walsbachtal. Und wir wünschen euch hier mit der neuen Welle jetzt so einen schönen Freitagnachmittag.

0: Wir haben in der nächsten halben Stunde eine Band mit dabei, die hat in der letzten Zeit für ganz schön Schlagzeilen gesorgt. Alphaville, weil sie ja ein ganz cooles Statement abgeliefert haben. Das war sehr schön. Wir hören sie auch gleich hier bei der neuen Welle. Obendrauf gibt's Lady Gaga. Und bevor Lady Gaga darf erstmal Svenja aus dem Newsroom. Bei dir geht's gleich um die Zuckersteuer.
1: Ja, der Bundeskanzler sagt dazu erstmal nein. Doch Finanzminister Lars Klingbeil hält an der Zuckersteuer fest. Er geht davon aus, dass die umstrittene Steuer auf zuckerhaltige Getränke kommt. Wie viel Cent pro Liter Klingbeil draufschlagen will, das hört ihr in den News um 17 Uhr.
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1: Mit Svenja Sommer, schönen guten Tag. Galeria Kaufhof ist mal wieder pleite. Schon zum vierten Mal seit 2020 hat die Kaufhauskette heute Morgen Insolvenzantrag gestellt. Neue Welle-Reporterin Tanja Wagner.
14: Dennoch will die Warenhauskette weitermachen. Der jetzige Insolvenzantrag soll dazu dienen, stabile Verhältnisse zu schaffen. Aktuell stehen auch 33 Warenhäuser auf dem Prüfstand. Denn nur wer profitabel wirtschaftet, soll bei Galeria eine Zukunft haben. Die rund 12.000 Mitarbeiter müssen nun erneut um ihre Arbeitsplätze bangen. Zuletzt war die Warenhauskette wegen ausstehender Mietzahlungen immer wieder in die Schlagzeilen geraten.
1: Der Bundeskanzler hatte ihn zurückgepfiffen, doch Finanzminister Lars Klingbeil hält an der Zuckersteuer fest. Trotz Kritik aus dem Kanzleramt geht Klingbeil davon aus, dass die umstrittene Steuer auf zuckerhaltige Getränke kommt.
18: Das Ziel bleibt klar. Wir haben verabredet, eine Zuckersteuer einzuführen. Wir werden das auch tun. Wir wollen die Gesundheitsprävention stärken. Wir wollen unsere Kinder schützen. Wir sehen, dass es eine große Unterstützung in der Bevölkerung gibt. Und ich bin da zuversichtlich, dass wir schnell zu einer Einigung kommen.
1: Klingbeil plant 26 bis 38 Cent Steuer pro Liter je nach Zuckergehalt auf die betroffenen Getränke wie Limos draufzuschlagen. Das Kanzleramt hält die Pläne in ihrer jetzigen Form für nicht mehrheitsfähig. Wo und wie werden unsere Steuergelder verschwendet? Der Steuerzahlerbund hat sein alljährliches Schwarzbuch veröffentlicht und prangert darin 100 Fälle an. Im Fokus vergiftete Geschenke. Neue Welle-Reporterin Claudia Wächter.
19: Diese Geschenke sind staatliche Förderprogramme, die zum Beispiel Kommunen beantragen, nur weil es dann Geld gibt. Ohne wirklichen Nutzen, sagt der Lobbyverband und fordert mehr Transparenz bei solchen Verfahren. Und dann wären da noch die Projekte, wo viele nur sagen, der Hammer. Designermöbel im Jobcenter, einen einzigen Fahrradstellplatz für 16.000 Euro oder Dienstlaptops, die nie eingeschaltet werden.
1: Auch aus Karlsruhe ist ein Fall der Steuerverschwendung im Schwarzbuch gelandet. 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
0: Das ist sehr angenehm heute und morgen, wenn wir so auf den neue Welle-3-Tage-Trend schauen. Wir sind bei 20 bis 22 Grad, viel Sonne, ein paar Wolken zwischendrin, echt entspannt. Am Sonntag ein bisschen mehr Regen mit dabei, perfekt, um sich einzukuscheln oder mal wieder ins Kino zu gehen. Und der Start in die neue Woche wird ebenfalls ziemlich grau.
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0: Liebe Grüße gehen raus an Inge. Vielen Dank für den Blitzer in Ettlingen in der Pforzheimer Straße. Dann wird geblitzt in Karlsruhe an der Rheinhafenstraße und an der B36 Eggenstein-Leopoldshafen Richtung Karlsruhe-Neureuth. Den haben Uwe und Laura gesehen. Ist also ja ziemlich versteckt, müsst ihr aufpassen. Habt ihr noch einen entdeckt, warnt gerne alle unterwegs über die 0721 2016 und die 300.
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0: Um 17 Uhr und 3 Minuten, Achtung, auf der A5 Basel Richtung Karlsruhe zwischen Rastatt Süd und Rastatt Nord. Hier liegt ein Kennzeichen auf der Fahrbahn. Und auf der A6 Richtung Mannheim zwischen Sinsheim Süd und Sinsheim. Hier liegt ein Eimer auf dem rechten Fahrstreifen. So, jetzt schauen wir uns mal an, wie die Straßen aktuell voll sind, denn da ist ordentlich was los. A8 Stuttgart Richtung Karlsruhe zwischen Wurmberg und der Pforzheimer Dauerbaustelle. Hier braucht ihr aktuell 20 Minuten länger. Dann staut es sich weiterhin auf der A5 Baden-Baden Richtung Karlsruhe zwischen Rastatt und Malsch, genauer gesagt. Aktuell plus 40 Minuten und das bleibt auch erstmal noch eine Weile so. Hier wird immer noch der Unfall geräumt. Auch im Karlsruher Dreieck ist ein bisschen mehr los. Wenn ihr auf der A5 unterwegs seid, aus Norden Richtung Süden, da bei Ettlingen braucht ihr auch ungefähr 10 Minuten länger. Und im weiteren Verlauf Richtung Norden ebenfalls viel Stau. A5 Karlsruhe Richtung Heidelberg zwischen Kronau und dem Kreuz Walldorf aktuell plus 20 Minuten. Das war's soweit von unserer Seite. 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Gute Fahrt euch!
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0: Ja, auch so kurz vor eurem wohlverdienten Wochenende brauchen wir nochmal eure Hilfe. Und zwar genau jetzt beim Song des Tages. Svenja Sommer aus dem Neue Welle Newsroom hat ein Thema dabei und ihr sagt uns dann, welcher Song dazu passt. Svenja, um was geht's denn heute?
1: Es geht um den Tag der Deutschen Einheit morgen. 36 Jahre sind seit der Wiedervereinigung vergangen. Seit dem 3. Oktober 1990 sind wir offiziell eins, Ost und West. Und jedes Jahr richtet ein anderes Bundesland die Feierlichkeiten aus. Diesmal ist Bremen dran. Mit mit den zentralen Feiern zum Tag der Deutschen Einheit. Ab heute bis am Sonntag läuft dort ein großes Bürgerfest mit viel Programm, Konzert, Theater. Da werden 400.000 Besucher erwartet. Ja, und das einzig Doofe dieses Jahr, morgen ist Samstag.
0: Ja.
1: Die meisten hätten also sowieso frei und uns geht da ein Feiertag flöten. Also denkt dran, vielleicht jetzt auf dem Nachhauseweg nochmal schnell einkaufen. Morgen, da haben alle Läden zu.
0: Ja, das steht auch bei mir jetzt gleich noch auf der To-Do-Liste.
1: Ich habe auch erst heute Morgen dran gedacht und gedacht, Mensch,
0: ja, muss man jetzt
1: mal ein bisschen was einkaufen.
0: So ist es. Also welcher Song passt denn zum Tag der Deutschen Einheit morgen? Ruft gerne an, schreibt WhatsApp-Nachrichten. Alles geht über die 0721 2016 und die 300.
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1: Ja, und dieser Song des Tages, der dreht sich heute um den Tag der Deutschen Einheit morgen. Svenja, du meintest ja schon, die meisten von uns geht einen Feiertag flöten. Aber es ist ja nicht der einzige dieses Jahr.
2: Nee, der 1. November, nicht mehr so lange, Allerheiligen, ist ein Sonntag.
1: Na,
2: und auch der zweite Weihnachtsfeiertag fällt auf einen Samstag. Also in kürzester Zeit gehen uns da drei Feiertage flöten, weil sie eben aufs Wochenende fallen. Aber es gibt ja auch genügend Leute, die samstags arbeiten. Im Einzelhandel zum Beispiel, die freuen sich über den freien Tag morgen. Und natürlich auch ganz, ganz großes Dankeschön an alle, die trotz Feiertag morgen die Stellung halten. Zum Beispiel im Krankenhaus, im Altenheim, bei der Polizei, bei der Feuerwehr und viele, viele mehr. Also natürlich auch mega cool, dass ihr am Start seid.
1: Ja, Grüße gehen raus. Vielen Dank. So, wir schauen mal rein, was ihr euch gewünscht habt. Da kamen dann doch ganz viele bunte, schöne Sachen zusammen. Die Doro hat geschrieben, zusammen von den Fantas und Clouseau.
2: Sehr gut.
1: Ja, finde ich sehr schön. Christine hat geschrieben, USA for Africa, we are the world. Ja, dieser Einheitsgedanke ist ja ganz schön. Together von Avril Lavigne, sagt Vicky. Deutschland von den Prinzen wünschen sich Nicole und Sven. Dann gab es gleich zwei Rammstein-Wünsche.
2: Ja.
1: Und zwar einmal von Bewitz, Robert, Diffi und Mickey und Volker. Die haben sich von Rammstein Deutschland gewünscht. Und Chris wiederum sagt, er hätte gerne mein Land von Deutschland. Also, Leute. Und gerade eben der Stefan schreibt noch, Rammstein Deutschland.
2: Ah.
1: Also noch einer, nicht schlecht. Aber dann kamen noch Wünsche rein von Antonia, Karin und Sandra. Die haben sich gewünscht, Wind of Change von den Scorpions.
2: Ah, klar, der darf nicht fehlen.
1: Der darf nicht fehlen. Und der Gewinnersong hat noch ein paar mehr Stimmen bekommen. Und zwar von Seb, Elena, Henning, von Alexander, Eva, Selina und von Markus. Und sie wünschen sich David Hasselhoff.
2: Yeah!
1: Mit Looking for Freedom. Schön, oder? Kann man auch
2: mega.
1: Mal im Radio spielen.
2: Ewig nicht gehört.

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1: Da habe ich Michael Schulte mit am Start. Und der Gute hat ja seinen Durchbruch durch The Voice of Germany bekommen. Heute Abend läuft es auch wieder im Fernsehen, 20.15 Uhr. Unter anderem ist Daniel aus Offenburg mit dabei. Und wer weiß, vielleicht wird ja er der große Michael Schulte. Wir sind gespannt. Wenn ich in die Playlist schaue, dann sehe ich ja auch noch, dass Tasman Archer mit dabei ist. Also vielleicht ist das ja was für euch. Wenn es euch gefällt, dann bleibt doch gern dabei.
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0: Anwalt der Berliner Linken bekommen. Hagel hatte nach deren Wahlsieg in der Hauptstadt Polizisten aus Berlin aufgerufen, sich in den Südwesten versetzen zu lassen. Die linke Spitzenkandidatin und Wahlsiegerin Elif Ehralp bezeichnete er zudem als Clan-Bürgermeisterin. Damit spielt er auf die umstrittene Anwesenheit von kriminellen Boss Remo auf der linken Wahlparty an. 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
2: Das ist echt angenehm heute an diesem Freitagabend. Wir haben angenehme 20 Grad, die Sonne ist vielerorts noch draußen. Und so bleibt es auch erstmal morgen am Samstag im Neue Welle 3-Tage-Trend. Weiterhin Temperaturen an die 20 Grad und Sonne und Wolken im Mix. Sonntag ist ein bisschen mehr Regen mit dabei.
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2: Um 17.30 Uhr sage ich vielen Dank fürs Melden. Uwe und Laura haben einen Blitzer gesehen und zwar an der B36 Eggenstein-Leopoldshafen Richtung Karlsruhe-Neureuth. Dann wird geblitzt in Karlsruhe selbst an der Rheinhafenstraße Höhe Bunker. Und wenn ihr auch noch einen entdeckt habt, dann sagt uns gerne Bescheid. Das geht über die 0721 2016 und die 300. Danke euch.
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2: Es ist viel los auf der A8 Stuttgart Richtung Karlsruhe. Zwischen Wurmberg und der Pforzheimer Dauerbaustelle braucht ihr aktuell 20 Minuten länger. Auch in der Gegenrichtung A8 Karlsruhe Richtung Stuttgart zwischen Pforzheim Nord und Pforzheim Ost aktuell plus 10 Minuten. Der Stau auf der A5 zwischen Rastatt und Karlsruhe lichtet sich so langsam. Maximal 10 Minuten braucht ihr hier noch lecker, aber dann wird das langsam besser und dann staut es sich noch auf der A5 im weiteren Verlauf Karlsruhe Richtung Heidelberg zwischen Kronau und St. Leonroth. Hier braucht ihr auch aktuell 15 Minuten länger. Das war's soweit von unserer Seite. 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Ich wünsche euch eine gute Fahrt.
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2: Und wenn ich euch gerade nochmal am Mikrofon, beziehungsweise, ja, ich bin am Mikrofon. Glückwunsch, Carlotta. 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
2: Das ist unsere Aktion jetzt in diesem Herbst. Wir möchten einfach schauen, wo wir euch eine Freude machen können, welches To-Do wir euch abnehmen sollen. Ob es vielleicht eine fiese Rechnung ist, die ihr gerade ungern bezahlen wollt. Oder es sind die Kuchen für die nächste Vereinsfeier, die noch gebacken werden müssen. Oder vielleicht müssen wir auch einfach irgendwo mal einen Schrank aufbauen, weil euch da die Manpower fehlt. Wir kümmern uns um eure Wünsche. Jetzt hat sich Fabian bei uns gemeldet aus Karlsruhe, denn er möchte heiraten, nächste Woche am Freitag schon. Und ja, also er macht's auch, Leute, so ist es nicht. Er wird heiraten, die liebe Anne. Und eigentlich hat er auch alles, bis auf einen DJ. Das war unsere Challenge. Seit gestern Morgen um 7.07 Uhr waren wir drauf und dran, nach einem DJ zu suchen. Und heute Morgen um 7.07 Uhr bei Franzi und Carsten in der Morgenshow, da gab's dann die erlösende Nachricht.
3: Hallo liebes Brautpaar, hier spricht euer DJ David Caruso. 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
4: 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Anne! 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Wir haben euch einen DJ besorgt!
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0: Hallöle, hier ist die neue Welle bei euch im Radio. Schön, dass wir euch heute Abend begleiten dürfen, damit wir euch gut in diesen Feierabend schicken. Gibt's die News um 18 Uhr? Und Svenja, bei dir geht's da um Bundeskanzler Friedrich Merz.
1: Ja, der verliert weiter an Beliebtheit. Im neuen ARD-Deutschland-Trend sind nur noch 10% mit seiner Arbeit zufrieden. So schlecht stand noch nie ein Kanzler da. Welche Minister in der Regierung dagegen deutlich beliebter sind, das erfahrt ihr in den News um 18 Uhr.
0: Danach seid ihr ein bisschen schlauer und danach geht's weiter mit guter Musik. Texas sind mit dabei und obendrauf Mr. Gänsehaut. Ich weiß nicht, wie viele Hochzeiten in diesem Jahr wahrscheinlich von diesem Lied begleitet wurden. Zu Recht. Bei der neuen Welle läuft da auch Alex Warren mit Ordinary. Den gibt's hier bei uns in der nächsten halben Stunde.
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12: Mit Svenja Sommer. Schönen guten Tag. Es läuft einfach nicht rund beim Kanzler. Friedrich Merz verliert weiter an Beliebtheit. Im neuen ARD-Deutschland-Trend sind nur noch 10% mit seiner Arbeit zufrieden. So schlecht stand noch nie ein Kanzler da. Neue Welle-Reporter Thomas Pleskin.
13: Für Merz geht es damit noch einmal 3 Punkte nach unten. 88% sind mit seiner Arbeit weniger oder gar nicht zufrieden. Seine Regierungskollegen schneiden dagegen deutlich besser ab. Verteidigungsminister Boris Pistorius kommt auf 50% Zustimmung. Außenminister Johann Wadefohl auf 34%. In der Sonntagsfrage liegt die AfD unverändert bei 27%, die Union kommt auf 20%. Grüne und SPD folgen mit 16 bzw. 13%. Die Linke erreicht 11%, die FDP würde mit 4% den Einzug ins Parlament verpassen.
12: Aus die Maus, die Zuckersteuer auf Softdrinks ist vorerst gestoppt. Das Kanzleramt hält die Pläne von Finanzminister Klingbeil in ihrer jetzigen Form für nicht mehrheitsfähig. Neue Welle-Reporterin Lea Matschulat.
14: 26 bis 38 Cent Steuer pro Liter, je nach Zuckergehalt. Das ist der Plan von Bundesfinanzminister Klingbeil. Zum einen soll das die Haushaltskasse des Bundes füllen, zum anderen die Hersteller dazu bringen, ihre Getränke weniger zu zuckern, sprich gesünder zu machen. Dass so ein Anreiz funktionieren kann, zeigt Großbritannien. Dort gibt es seit 2018 eine Zuckersteuer. Inzwischen ist der durchschnittliche Zuckergehalt von Softdrinks dort um knapp die Hälfte gesunken.
12: Dass der Sommer so ungewöhnlich heiß und trocken war und die Flüsse noch immer Niedrigwasser führen, das dürftet ihr mittlerweile alle mitbekommen haben. Jetzt ist es aber auch amtlich. Laut EU-Klimawandeldienst Copernicus führten große Flüsse wie Rhein und Donau so wenig Wasser wie seit 30 Jahren nicht mehr. Neue Welle-Reporterin Ursula Winkler.
15: Das erschwerte den Gütertransport und belastete die Wasser- und Energieversorgung. Denn der Sommer in Deutschland war außergewöhnlich heiß und trocken. In Westeuropa lag die Durchschnittstemperatur Temperatur bei 21,7 Grad, 2,5 Grad über dem langjährigen Mittel. Mehr als die Hälfte Europas war starkem Hitzestress ausgesetzt. Die Trockenheit begünstigte auch Waldbrände. In der EU brannte im Sommer fast doppelt so viel Fläche wie im langjährigen Schnitt.
1: Und das waren soweit die Nachrichten. 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
0: Das ist richtig schön herbstlich jetzt noch an diesem Wochenende. Wir bekommen bis zu 22 Grad in den nächsten Tagen, immer wieder dazu Sonne und Wolken im Mix. Am Sonntag ist leider ein bisschen mehr Regen mit dabei und auch der Start in die neue Woche ist recht grau.
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0: Um 18 Uhr und 3 Minuten. Danke an Andreas, der hat den Blitzer gemeldet in Karlsruhe an der Rheinhafenstraße, Höhe Bunker. Und dann wird noch geblitzt an der B36, Eggenstein-Leopoldshafen, Richtung Karlsruhe, Höhe Neureuth. Ihr habt auch noch einen entdeckt, dann warnt gerne alle unterwegs über die 0721 2016 und die 300.
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0: Auf der B535 wird gerade ein Unfall aufgenommen. Heidelberg Richtung Schwetzingen zwischen Plankstadt Nord, Grenzhof und Schwetzingen. Achtung, hier bitte vorsichtig sein. Dann haben wir etwas stockenden Verkehr auf der A8 Stuttgart Richtung Karlsruhe. Zwischen Friolzheim und der Pforzheimer Dauerbaustelle sind es aktuell 25 Minuten länger. Auch in der Hinrichtung stockt der Verkehr. Karlsruhe Richtung Stuttgart im Bereich der Pforzheimer Dauerbaustelle aktuell plus 15 Minuten. Dann sehe ich gerade auch noch etwas Stau auf der A3 Karlsruhe Richtung Rastatt zwischen Karlsruhe und Ettlingen plus 10 Minuten. Alle Verkehrsupdates für euch jederzeit auch nochmal zum Nachlesen auf dieneuewelle.de und in unserer Neue Welle App.
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0: Fast mit mir heute, mit Carlotta Gock. Naja, die Technik macht manchmal eben auch, was sie will. Ich wünsche euch heute einen schönen Feierabend. Kommt gut rein. Und wenn ihr sagt, ach, bei dem Wetter habe ich jetzt richtig Lust, mich wieder einzukuscheln und es mir gemütlich zu machen, dann macht das doch mit einem von unseren Streaming-Tipps. Jeden Abend um 6:15 suchen wir für euch was Cooles, Neues zum Gucken raus, zum Glotzen. Was Schönes jetzt fürs Wochenende. Und ich habe jetzt heute eine ganz besondere Doku mit dabei. Es geht um Michael Schumacher. Und ich glaube, dass das eine sehr besondere und emotionale Doku wird. Warum? Das erkläre ich euch nach 3 Songs hier bei uns.
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1: Wenn ich den Namen Michael Schumacher sage, dann denken viele von euch wahrscheinlich sofort an Ferrari, an die roten Kappen und diese großen Erfolge in den 2000ern. Aber sein Durchbruch liegt ja noch ein paar Jahre davor. Netflix geht jetzt genau zurück zu diesem Anfang. Mein Kollege Dominik hat in diese neue Serie reingeschaut. Was erzählt Schumacher 94, die Geburt einer Legende, denn so?
2: Die Doku konzentriert sich komplett auf eine einzige Formel-1-Saison 1994. Michael Schumacher ist damals 25, fährt für Benetton und gewinnt gleich das erste Rennen in Brasilien. Was danach kommt, ist allerdings alles andere als eine geradlinige Erfolgsgeschichte. Die Saison wird von den tödlichen Unfällen von Roland Ratzenberger und Ayrton Senna überschattet. Gleichzeitig gibt es Streit um Schumachers Auto, Disqualifikation und Sperren. Und trotzdem kämpft er bis zum letzten Rennen in Australien um seinen ersten WM-Titel. Parallel entsteht in Deutschland die sogenannte Schumi-Mania. Die Doku arbeitet mit viel Archivmaterial und lässt Menschen zu Wort kommen, die damals direkt dabei waren. Darunter Flavio Briatore, Bernie Ecclestone, David Coulthard und Willi Weber. Besonders persönlich wird es durch Corinna Schumacher, die erzählt von dieser frühen Phase seiner Karriere und auch davon, wie beide diese turbulente Zeit privat erlebt haben.
1: Ja, das klingt auch ein bisschen emotional. Könnte also was für euch sein, dass dieser Dokumentarfilm Schumacher 94, die Geburt einer Legende, startet heute auf Netflix und läuft ungefähr eine Stunde und 45 Minuten.

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1: Ein Song von Kamrat und der hat wohl so coole Freunde, dass er ihnen gleich einen ganzen Song gewidmet hat und sagt, naja, ich habe meine Freunde, die lassen mich nie im Stich. Die sind richtig cool und das ist schon eine kleine Ehre, muss ich sagen. Und obendrauf gibt's Rihanna. Was ist eure Playlist, um gut in diesen Freitag reinzukommen?
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2: Mit Svenja Sommer, schönen guten Tag. Die Woche war stressig und ihr hattet keine Zeit einzukaufen. Und noch dazu haben ja morgen am Feiertag alle Läden zu. Das ist überhaupt kein Problem. In Rastatt ist verkaufsoffener Sonntag mit Bauernmarkt. Da könnt ihr euren Wocheneinkauf machen und auch schon mal zum Vormerken. Das Wochenende drauf, am 11. Oktober, sind dann verkaufsoffene Sonntage in Karlsruhe und Pforzheim, inklusive Stadtfest in der Fächerstadt und Herbstglühen in der Goldstadt. Schwer bewaffnete und vermummte Spezialkräfte der Polizei waren am Abend in der Pforzheimer Innenstadt im Einsatz. Im Abschiebeknast gab es eine Gefängnismeuterei. Der Polizei wurden renitente Insassen gemeldet. 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
3: Das wird richtig schön jetzt nochmal morgen zum Start ins Wochenende, an diesem ersten Oktoberwochenende. Da haben wir ganz viel Sonne mit dabei, ein paar Wolken, das bei angenehmen Temperaturen zwischen 20 und 22 Grad. Am Sonntag dann schon wieder mehr Regen mit dabei und im Neue Welle 3-Tage-Trend startet auch die neue Woche recht grau und kühl.
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3: Uwe und Laura haben sich gemeldet. An der B36 wird geblitzt. Eggenstein-Leopoldshafen Richtung Karlsruhe, Höhe Neureuth. Und wenn ihr auch noch einen entdeckt habt, dann sagt gerne Bescheid. Warnt alle unterwegs. Das geht über die 0721 2016 und die 300. Danke euch.
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3: Die Situation auf den Straßen entspannt sich so langsam. Wir haben immer noch etwas Stau auf der A8 Stuttgart Richtung Karlsruhe. Es staut sich ab der Pforzheimer Dauerbaustelle und geht dann zurück bis kurz vor Heimsheim. 25 Minuten braucht ihr hier länger. Dann haben wir noch etwas Stau auf der A5 Karlsruhe Richtung Heidelberg zwischen Gronau und dem Kreuz Waldorf aktuell plus 25 Minuten. Alle Verkehrsupdates gibt's für euch auch jederzeit zum Nachschauen auf dieneuewelle.de und in der Neue Welle App. Ich wünsche euch eine gute und sichere Fahrt.
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0: Ich hoffe, es geht euch gut. Ihr habt einen schönen Feierabend, einen schönen Freitagabend. Und falls es noch nicht so ist, dann würden wir uns mal hier um eine gute Musik kümmern. Dann wird es hoffentlich ein bisschen besser. Camouflage habe ich gleich in der nächsten halben Stunde für euch mit am Start. Und oben drauf gibt es Michael Patrick Kelly, den 10. damals der Kelly Family. I see wonders, wonders in a broken world hidden under. Das ist ein schönes, hoffnungsvolles Lied. Ich sehe die Wunder überall, auch wenn die Welt so ein bisschen kaputt ist manchmal. Das ist eine richtig schöne Message für euch an diesem Freitagabend.
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9: Ich bin Dirk Zeitler. Die G7-Staaten wie Deutschland, Frankreich und USA dringen angesichts der steigenden Kraftstoffpreise auf Nutzung von Ölreserven. Ab sofort und über 4 Monate sollen 100 Millionen Barrel Rohöl der im März beschlossenen Freigabe tatsächlich freigegeben werden. Darauf verständigten sich die 7 Industrienationen.
10: Damit ist ein von Präsident Trump angedrohter Diesel-Exportstopp erstmal vom Tisch. Nach dem Nahen Osten sind die USA nämlich Europas wichtigster Lieferant von Diesel. Nun soll die Freigabe der Reserven mit der Internationalen Energieagentur IEA abgestimmt werden, um möglicherweise zusätzliche Dieselfreigaben zu prüfen. Die endgültige Entscheidung liegt bei der Energieagentur. Die IEA-Länder haben seit den 70er Jahren erst 6-mal gemeinsam Reserven angezapft. Aus den USA Tina Eck.
9: 3 neue Exzellenzuniversitäten, das ist die gute Nachricht für Freiburg, Jena und Köln. Dazu kommen 2 Hochschulverbünde, einer im Rhein-Main-Gebiet mit Darmstadt, Mainz und Frankfurt, einer im Ruhrgebiet mit Dortmund und Bochum. Einzelunis bekommen bis zu 15 Millionen Euro jährlich, Verbünde bis zu 28 Millionen. Ab nächstem Jahr stellen Bund und Länder insgesamt 747 Millionen Euro für die Exzellenzstrategie bereit. Mit einem symbolischen Raketenstart ist das zentrale Bürgerfest zum Tag der Deutschen Einheit in Bremen eröffnet worden. Bei strahlendem Sonnenschein zählten die Besucherinnen und Besucher gemeinsam einen Countdown herunter. Bis Sonntag sind mehr als 700 Veranstaltungen geplant.
11: Erwartet werden rund 400.000 Besucherinnen und Besucher. In der Innenstadt und am Weserufer gibt es kostenlose Konzerte, Diskussionen, Führungen und Ausstellungen. Auch Bundesrat, Bundestag, Bundesregierung und Bundesverfassungsgericht stellen ihre Arbeit vor. Das Motto der Feierlichkeiten lautet: Viele Stärken, ein Land. Zum offiziellen Festakt am Samstag werden unter anderem Bundespräsident Frank-Walter Steinmeier, Bundeskanzler Friedrich Merz und Bundestagspräsidentin Julia Klöckner erwartet. Thomas Bleskin, Nachrichtenredaktion.
9: Ein schwerer Herbststurm trifft Griechenland mit tödlichen Folgen. Auf Rhodos hat ein Blitz eine 58-jährige deutsche Touristin getötet. Ihr Mann ist leicht verletzt. Auf Kreta ist ein Hirte in den Fluten ertrunken, so die örtliche Feuerwehr. Der Zivilschutz warnt vor weiteren Überschwemmungen und Erdrutschen.
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0: Das erste Oktoberwochenende startet erstmal sehr angenehm und sonnig. Am Samstag wechseln sich Wolken und Sonne ab. Immer wieder schön, um so ein bisschen rauszugehen, die frische Luft zu genießen. Bei Temperaturen zwischen 20 und 22 Grad. Am Sonntag ist dann mehr Regen mit dabei, vor allem gegen Nachmittag, da wird's nass. Und auch der Start in die neue Woche ist erstmal sehr grau und durchwachsen. Weiterhin bei Temperaturen rund um die 20 Grad.
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0: Kurz nach 19 Uhr und wir schauen zum letzten Mal auf unseren Neue Welle Lieblingsmenschen. Das ist ja immer ein Künstler oder eine Künstlerin, manchmal auch eine ganze Band, die wir küren und dann eine Woche lang immer um diese Uhrzeit über sie zu sprechen. Wir schauen auf die Karriere, wir schauen auf die Familie, wir schauen auf ein paar heiße Gerüchte und auch auf schöne Musik, die vielleicht sonst nicht immer im Radio läuft. Das ist einfach eine richtig coole Kategorie. In dieser Woche ist es der Partymusiker Tayo Cruz. Ja, der macht ja wirklich so typische Club-Sounds, die immer sehr, sehr gut liefen. Ich denke da an Songs wie Hangover zum Beispiel. Das sind immer sehr, sehr coole Nummern. Aber man hat in der letzten Zeit nicht mehr viel von diesem Kerl gehört. In 10 Minuten werfen wir mal einen Blick so ja in die kleine Zauberkugel und schauen, ob wir von Tayo Cruz nochmal was hören werden in nächster Zeit. Also wenn es euch genauso interessiert, dann bleibt doch gern dabei.

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1: Zum letzten Mal in dieser Woche sprechen wir über Tayo Cruz. Das ist unser Lieblingsmensch in dieser Woche. Wir haben schon ganz viel über ihn gehört. Zum Beispiel seine Eltern, wie die so aufgewachsen sind. Papa war Anwalt, die Mama war Friseurin, hatte einen eigenen Laden in Brasilien. Und auch, dass Tayo Cruz eigentlich selber gar nicht vorm Mikrofon stehen wollte, sondern nur Musik produzieren wollte, bis er am Schluss sich dann doch mal getraut hat. Und zum Glück, weil das war eine sehr erfolgreiche Karriere. In den letzten Jahren ist es dann aber so ein bisschen ruhig um ihn geworden. Und deshalb fragen wir uns, was macht er denn eigentlich heute so, dieser Tayo Cruz? Und ich kann euch sagen, der hat die Schnauze voll und hat sich aus dem Musikbusiness zurückgezogen. Das liegt natürlich zum einen daran, dass er schon länger keinen Hit mehr landen konnte. Aber er ist auch kein Fan von den sozialen Medien. Er hat eine Zeit lang versucht, auf TikTok ein paar Follower aufzubauen, hat dann da aber auch viel negative Kritik einstecken müssen und sich dann irgendwann aus diesem Format wieder verabschiedet. Viele geben auch der Sängerin Lorde die Schuld, dass sie seine Karriere beendet hätte, denn ihr großer Hit Royals läutete so ein bisschen das Ende des Tayo Cruz-typischen Bombast-Elektropop ein. Auf einmal war Popmusik minimalistischer, ehrlicher und einfacher. Und diese Zeit des hedonistischen Angebersounds war dann Geschichte. Leute wie Lana Del Rey, Adele oder Ed Sheeran übernahmen das Zepter dann. Also ich könnte mir vielleicht schon gut vorstellen, dass er irgendwann nochmal zurückkommt. Bis dahin feiern wir einfach die Musik, die er uns gegeben hat. Jetzt dieser krasse Hit aus 2011. Hangover von Tayo Cruz, unserem Lieblingsmensch in dieser Woche. 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
1: Da habe ich Taylor Swift mit dabei mit The Fate of Ophelia und danach kommt ein Musiker, der eigentlich gerne Zahnarzt geworden wäre und als es dann mit der Musik geklappt hat, hat er quasi seine Karriere geändert, aber der Name ist gleich geblieben, Dr. Alban. So klingt die neue Welle an eurem Freitagabend.
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0: 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Der Bund der Steuerzahler hat sein neues Schwarzbuch vorgestellt. 9 Fälle aus Baden-Württemberg stehen darin in der Kritik, unter anderem auch die World Games in Karlsruhe. Der Verband kritisiert vor allem, dass sich die Stadt in einer finanziell sehr angespannten Lage ein internationales Sportgroßereignis dieser Größenordnung leistet. Karlsruhe muss seit Jahren sparen und steht unter erheblichem Haushaltsdruck und gleichzeitig hat sich die Stadt die World Games gesichert, für die insgesamt knapp 111 Millionen Euro an Steuermitteln bereitgestellt werden. Ein solches Großereignis passt deshalb nur schwer zur aktuellen Finanzlage der Stadt Karlsruhe, so der Steuerzahlerbund. 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
2: Das erste Oktoberwochenende startet erstmal sehr angenehm und sonnig. Am Samstag wechseln sich Wolken und Sonne ab. Immer wieder schön, um so ein bisschen rauszugehen, die frische Luft zu genießen. Bei Temperaturen zwischen 20 und 22 Grad. Am Sonntag ist dann mehr Regen mit dabei, vor allem gegen Nachmittag, da wird's nass. Und auch der Start in die neue Woche ist erstmal sehr grau und durchwachsen. Weiterhin bei Temperaturen rund um die 20 Grad.
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2: Wir sind auf dem Weg Richtung 20 Uhr. Das heißt, gleich ist es wieder Zeit für unsere Chartzeitreise. Unsere coole Rubrik, wo wir mal so ein bisschen ja in die Vergangenheit schauen und schauen, was war an diesem Tag, an diesem 2. Oktober heute, vor vielen Jahren auf Platz 1 in den Charts. Und ich sag euch, auf diese Chartzeitreise freue ich mich schon ganz besonders. Denn wir schauen auf die Charts vom 2.10.2012, also vor 14 Jahren, gab's den Durchbruchssong von Materia. Ganz cool, den hören wir auch gleich und die Geschichte dazu in 10 Minuten hier bei uns.
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1: Heute der 2. Oktober 2012.
2: Und einer der bekanntesten deutschen Fußballer sagt an diesem Tag, das war's. Michael Ballack beendet seine Karriere.
3: Mit 36 Jahren blicke er auf eine lange und wunderbare Zeit im Profifußball zurück, ließ er über seinen Anwalt mitteilen. Ballack war jahrelang Kapitän der deutschen Nationalmannschaft.
2: 98 Länderspiele hat er für Deutschland gemacht, dabei 42 Tore geschossen. Zuletzt spielte er bei Bayer Leverkusen. Nach mehreren Monaten ohne Verein entscheidet Ballack, jetzt ist Schluss. In der Politik richtet sich der Blick schon mal auf die Bundestagswahl 2013. Die SPD hat ihre wichtigste Personalfrage geklärt. Peer Steinbrück soll gegen Bundeskanzlerin Angela Merkel antreten. Der frühere Bundesfinanzminister wird damit zum Kanzlerkandidaten der SPD. Und im Kino gibt's heute Nachschub für alle Madagaskar-Fans. Madagaskar 3, Flucht durch Europa, startet am 2. Oktober 2012 in Deutschland. Alex, Marty, Melman und Gloria landen diesmal unter anderem im Wanderzirkus. Und der Film legt direkt stark los. Am folgenden Wochenende übernimmt er Platz 1 der deutschen Kinocharts.
1: Apropos Charts, die Nummer 1 an diesem Tag erzählt von dieser einen Nacht, die einfach noch nicht vorbei sein soll. Feiern, wach bleiben, den Alltag noch ein paar Stunden draußen lassen. Irgendwann wird es langsam hell und daher kommt das Bild von den lila Wolken am Morgenhimmel. Der Song klingt dabei gar nicht wie ein klassischer Partyhit. Er ist eher ruhig, elektronisch und ein bisschen melancholisch. Materias tiefe Stimme trifft auf den Refrain von Yasha und Miss Platinum und genau dieser Gegensatz macht den Song so wiedererkennbar. Auch das Video bleibt hängen. Die drei stehen hoch oben auf dem Gasometer in Berlin-Schöneberg. Dazu diese weiten Bilder über die Stadt, das passt perfekt. Und für Materia ist Lila Wolken nochmal ein ganz wichtiger Schritt. Seine Karriere lief schon an, aber mit diesem Song erreicht er endgültig ein riesiges Publikum weit über die Rap-Szene hinaus. Und es ist sein erster Nummer-1-Hit in Deutschland. Hier sind Materia, Yasha und Miss Platinum mit Lila Wolken, die Nummer 1 am 2. Oktober 2012.
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3: Ich bin Dirk Zeitler. Die G7-Staaten wollen die stark steigenden Kraftstoffpreise bekämpfen. Dafür fordern sie die Freigabe von 100 Millionen Barrel Rohöl und Diesel aus strategischen Notreserven über einen Zeitraum von 4 Monaten, koordiniert durch die Internationale Energieagentur IEA. Zuvor hatten sich die G7 in einer Videoschalte beraten. Auch Bundeskanzler Merz nahm daran teil. Die bislang letzte Insolvenz liegt erst gut 2,5 Jahre zurück. Nun ist die Warenhauskette Galeria schon wieder pleite.
4: Experten glauben, dass Galeria durchaus noch eine Zukunft haben könnte. Allerdings müssten dazu nochmal Dutzende Filialen geschlossen werden und ein Eigentümer her, der nicht nur kurzfristige finanzielle Interessen verfolgt. Auch müsste das Konzept auf den Kopf gestellt werden. Verdi spricht von haarsträubenden Managementfehlern. Die rund 12.000 Beschäftigten müssen unterdessen nicht nur um ihre Zukunft bangen, sondern auch ihren nächsten Gehaltscheck. Denn weil die Warenhauskette wegen der letzten Pleite vor 2 Jahren noch unter Beobachtung steht, ist nicht klar, ob erneut Insolvenzgeld gezahlt wird. Tanja Wagner, Nachrichtenredaktion.
3: Ein Herbststurm und starke Regenfälle halten Kreta und zahlreiche Inseln der Ägäis in Atem. Auf Rhodos wurde eine 58-jährige deutsche Touristin von einem Blitz getroffen und getötet. Ihr Ehemann ist leicht verletzt.
5: Das Unwetter hat vielen Touristen auf Kreta den Urlaub vermiest. In Rethymno fielen innerhalb von weniger als 24 Stunden 360 Liter Regen pro Quadratmeter. An der Küste wurden Autos ins Meer gespült, Brücken und Straßen zerstört. Die meisten Fähren bleiben heute in den Häfen. In der Ägäis werden Windböen von bis zu 100 Kilometern pro Stunde gemessen. Erst am Montag wird wieder sommerliches Wetter erwartet, sagen Meteorologen. Aus Athen, Takis Zafos.
3: Zum Sport. Serge Gnabry ist raus. Der 31-Jährige reist nicht mehr zur Nations League nach Griechenland. Er hat das Teamquartier bereits verlassen und ist nach München zurückgekehrt. Das teilte der DFB mit. Auf dem rechten Flügel könnte stattdessen am Sonntag in Thessaloniki sein Vereinskollege Lennart Kahl beginnen.
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6: Das erste Oktoberwochenende startet erstmal sehr angenehm und sonnig. Am Samstag wechseln sich Wolken und Sonne ab. Immer wieder schön, um so ein bisschen rauszugehen, die frische Luft zu genießen. Bei Temperaturen zwischen 20 und 22 Grad. Am Sonntag ist dann mehr Regen mit dabei, vor allem gegen Nachmittag, da wird's nass. Und auch der Start in die neue Woche ist erstmal sehr grau und durchwachsen. Weiterhin bei Temperaturen rund um die 20 Grad.
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7: Mit Dominik Kunzmann. Die Woche war stressig und ihr hattet keine Zeit einzukaufen. 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Sonnenschirme unter Bäumen, ein millionenteurer Radwegumbau und eine besonders teure Fußgängerbrücke. Der Bund der Steuerzahler hat sein neues Schwarzbuch vorgestellt. 9 Fälle aus Baden-Württemberg stehen darin in der Kritik, unter anderem auch die World Games in Karlsruhe. Der Verband kritisiert vor allem, dass sich die Stadt in einer finanziell angespannten Lage ein internationales Sportgroßereignis dieser Größenordnung leistet. Karlsruhe muss seit Jahren sparen und steht unter erheblichem Haushaltsdruck. Gleichzeitig hat sich die Stadt die World Games gesichert, für die insgesamt knapp 111 Millionen Euro an Steuermitteln bereitgestellt werden. Ein solches Großereignis passt deshalb nur schwer zur finanziellen Lage der Stadt Karlsruhe, so der Steuerzahlerbund.
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9: Das erste Oktoberwochenende startet erstmal sehr angenehm und sonnig. Am Samstag wechseln sich Wolken und Sonne ab. Immer wieder schön, um so ein bisschen rauszugehen, die frische Luft zu genießen. Bei Temperaturen zwischen 20 und 22 Grad. Am Sonntag ist dann mehr Regen mit dabei, vor allem gegen Nachmittag, da wird's nass. Und auch der Start in die neue Woche ist erstmal sehr grau und durchwachsen. Weiterhin bei Temperaturen rund um die 20 Grad.
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1: Ich bin Dirk Zeichler. Die G7-Staaten wie Deutschland, Frankreich und die USA dringen angesichts der steigenden Kraftstoffpreise auf eine Nutzung von Ölreserven. Ab sofort und über 4 Monate sollen 100 Millionen Barrel Rohöl und Diesel freigegeben werden, heißt es in einem gemeinsamen Schreiben der 7 Industrienationen.
2: Damit ist ein von Präsident Trump angedrohter Diesel-Exportstopp erstmal vom Tisch. Nach dem Nahen Osten sind die USA nämlich Europas wichtigster Lieferant von Diesel. Nun soll die Freigabe der Reserven mit der Internationalen Energieagentur IEA abgestimmt werden, um möglicherweise zusätzliche Dieselfreigaben zu prüfen. Die endgültige Entscheidung liegt bei der Energieagentur. Die IEA-Länder haben seit den 70er Jahren erst 6-mal gemeinsam Reserven angezapft. Aus den USA Tina Eck.
1: Der Bundesrechnungshof schlägt Alarm. Die Rentenzahlungen werden den Bundeshaushalt immer stärker belasten. Schon nach heutiger Gesetzeslage müsse die Bundesregierung im Jahr 2040 voraussichtlich 36,7% aller Steuereinnahmen an die Rentenkasse überweisen, warnt der Rechnungshof in einem Bericht an den Haushaltsausschuss. Derzeit liege die Quote bei rund 29%. Zum 4. Mal in nur 6 Jahren hat die Warenhauskette Galeria heute Insolvenz angemeldet. Die 12.000 Beschäftigten stehen vor einer völlig ungewissen Zukunft, kritisiert Verdi-Handelsvorständin Silke Zimmer.
3: Die Warenhauskette habe nicht mal Gründe für die Insolvenz angegeben, ereifert sich Zimmer. Nachhaltige Investitionen, die die Zukunft der Standorte sichern, habe es in den letzten Jahren jedenfalls nicht gegeben. Die Beschäftigten bräuchten einen Plan und keine Nebelkerzen. Experten sind sich aber sicher, Galeria könnte auch diese Insolvenz und vielleicht noch eine weitere überstehen, mit weniger Filialen und dem richtigen Eigentümer. Auch brauche es ein neues Konzept mit Drittpartnern, wo Käufer nicht nur shoppen, sondern sich wohlfühlen und etwas erleben könnten. Tanja Wagner, Nachrichtenredaktion.
1: Ein schwerer Herbststurm trifft Griechenland mit tödlichen Folgen. Auf Rhodos hat ein Blitzer eine 58-jährige deutsche Touristin getötet. Ihr Mann ist leicht verletzt. Auf Kreta ist ein Hirte in den Fluten ertrunken, so die örtliche Feuerwehr. Der Zivilschutz warnt vor weiteren Überschwemmungen und Erdrutschen.
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5: Das erste Oktoberwochenende startet erstmal sehr angenehm und sonnig. Am Samstag wechseln sich Wolken und Sonne ab. Immer wieder schön, um so ein bisschen rauszugehen, die frische Luft zu genießen. Bei Temperaturen zwischen 20 und 22 Grad. Am Sonntag ist dann mehr Regen mit dabei, vor allem gegen Nachmittag, da wird's nass. Und auch der Start in die neue Woche ist erstmal sehr grau und durchwachsen. Weiterhin bei Temperaturen rund um die 20 Grad.
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8: Mit Dominik Kunzmann. Der Held des Tages ist ein Feuerwehrmann aus Baden-Baden, denn er war zur rechten Zeit am rechten Ort. Ein Kleinlaster hat gebrannt und die Flammen drohten auf ein Wohnhaus überzugreifen. Die Fensterscheiben waren schon geborsten. Der zufällig vorbeikommende Feuerwehrmann hat den Ernst der Lage erkannt und klingelte alle Bewohner raus. So konnten sie sich unverletzt retten, während die Kollegen ihres Retters gekommen sind und das Feuer gelöscht haben. Baden-Württembergs Innenminister Manuel Hagel hat Post vom Anwalt der Berliner Linken bekommen. Hagel hatte nach deren Wahlsieg in der Hauptstadt Polizisten aus Berlin aufgerufen, sich in den Südwesten versetzen zu lassen. Die linke Spitzenkandidatin und Wahlsiegerin Elif Erhalb bezeichnete er zudem als Clan-Bürgermeisterin. Hagel spielt damit auf die umstrittene Anwesenheit von kriminellen Boss Remo auf der linken Wahlparty an.
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9: Das erste Oktoberwochenende startet erstmal sehr angenehm und sonnig. Am Samstag wechseln sich Wolken und Sonne ab. Immer wieder schön, um so ein bisschen rauszugehen, die frische Luft zu genießen. Bei Temperaturen zwischen 20 und 22 Grad. Am Sonntag ist dann mehr Regen mit dabei, vor allem gegen Nachmittag, da wird's nass. Und auch der Start in die neue Woche ist erstmal sehr grau und durchwachsen. Weiterhin bei Temperaturen rund um die 20 Grad.
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1: Ich bin Uli Reitinger. Die angestrebte Freigabe von Ölvorräten durch die G7-Staaten stellt kein Risiko für die Energieversorgung dar, sagt Wirtschaftsministerin Katharina Reiche. Über 4 Monate werden 100 Millionen Barrel mobilisiert mit einer erheblichen Dieselfreigabe bereits in den ersten 20 Tagen. Dabei bleibe jederzeit ausreichend Reserve zur Sicherung der Versorgung im System, sagte Reiche. Die G7-Staaten Deutschland, Frankreich, Großbritannien, Italien, die USA, Japan und Kanada hatten sich auf den Schritt verständigt. Die Warenhauskette Galeria ist schon wieder pleite. Dabei liegt die letzte Insolvenz erst gut 2,5 Jahre zurück. Ob die Beschäftigten Insolvenzgeld erhalten, ist unklar. Es gibt Kritik, aber auch Hoffnung.
2: Experten glauben, dass Galeria durchaus noch eine Zukunft haben könnte. Allerdings müssten dazu noch mal Dutzende Filialen geschlossen werden und ein Eigentümer her, der nicht nur kurzfristige finanzielle Interessen verfolgt. Auch müsste das Konzept auf den Kopf gestellt werden. Die rund 12.000 Beschäftigten müssen unterdessen nicht nur um ihre Zukunft bangen, sondern auch ihren nächsten Gehaltscheck. Denn weil die Warenhauskette wegen der letzten Pleite vor 2 Jahren noch unter Beobachtung steht, ist nicht klar, ob erneut Insolvenzgeld gezahlt wird. Tanja Wagner, Nachrichtenredaktion.
1: Auch im September hatte jeder 2. Fernzug der Deutschen Bahn Verspätung. Die Pünktlichkeitsquote lag im Fernverkehr im vergangenen Monat bei nur 52,4%. Das war der 2. schlechteste Monatswert im laufenden Jahr.
3: Vor allem der schlechte Zustand vieler Strecken bremst die Bahn weiter aus. Zwischen Berlin und Wolfsburg etwa mussten die ICEs deshalb oft langsamer fahren. Der Abschnitt ist Teil der Strecke Hannover-Berlin, der jetzt gesperrt ist und bis Dezember 2027 saniert werden soll. Als unpünktlich gilt ein Zug, wenn er mindestens 6 Minuten zu spät ankommt. Bahnchefin Paller hatte für dieses Jahr ein Pünktlichkeitsziel von mindestens 60% im Fernverkehr ausgegeben. Schon jetzt scheint aber klar, dass daraus wohl nichts wird. Thomas Bock, Nachrichtenredaktion.
1: Mit einem symbolischen Raketenstart ist das Bürgerfest zum Tag der Deutschen Einheit in Bremen eröffnet worden. Bei strahlendem Sonnenschein zählten die Besucherinnen und Besucher gemeinsam einen Countdown runter. Dann sah es kurz danach aus, als ob ein 17 Meter hoher Nachbau der Ariane-Trägerrakete wirklich abheben würde. 3 Tage lang wird gefeiert, bis zu 450.000 Menschen werden erwartet.
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5: Das erste Oktoberwochenende startet erstmal sehr angenehm und sonnig. Am Samstag wechseln sich Wolken und Sonne ab. Immer wieder schön, um so ein bisschen rauszugehen, die frische Luft zu genießen. Bei Temperaturen zwischen 20 und 22 Grad. Am Sonntag ist dann mehr Regen mit dabei, vor allem gegen Nachmittag, da wird's nass. Und auch der Start in die neue Woche ist erstmal sehr grau und durchwachsen. Weiterhin bei Temperaturen rund um die 20 Grad.
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7: Mit Dominik Kunzmann. Die Woche war stressig und ihr hattet keine Zeit einzukaufen. Noch dazu haben morgen am Feiertag alle Läden zu. 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Da könnt ihr euren Wocheneinkauf machen und schon mal zum Vormerken das Wochenende drauf. Am 11. Oktober sind dann auch verkaufsoffene Sonntage in Karlsruhe und Pforzheim, inklusive Stadtfest in der Fächerstadt und Herbstglühen in der Goldstadt. Sonnenschirme unter Bäumen, ein millionenteurer Radwegumbau und eine besonders teure Fußgängerbrücke. Der Bund der Steuerzahler hat sein neues Schwarzbuch vorgestellt. 9 Fälle aus Baden-Württemberg stehen darin in der Kritik, unter anderem auch die World Games in Karlsruhe. Der Verband kritisiert vor allem, dass sich die Stadt in einer finanziell angespannten Lage ein internationales Sportgroßereignis dieser Größenordnung leistet. Karlsruhe muss seit Jahren sparen und steht unter erheblichem Haushaltsdruck. Gleichzeitig hat sich die Stadt die World Games gesichert, für die insgesamt knapp 111 Millionen Euro an Steuermitteln bereitgestellt werden. Ein solches Großereignis passt deshalb nur schwer zur finanziellen Lage der Stadt Karlsruhe, so der Steuerzahlerbund.
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9: Das erste Oktoberwochenende startet erstmal sehr angenehm und sonnig. Am Samstag wechseln sich Wolken und Sonne ab. Immer wieder schön, um so ein bisschen rauszugehen, die frische Luft zu genießen. Bei Temperaturen zwischen 20 und 22 Grad. Am Sonntag ist dann mehr Regen mit dabei, vor allem gegen Nachmittag, da wird's nass. Und auch der Start in die neue Woche ist erstmal sehr grau und durchwachsen. Weiterhin bei Temperaturen rund um die 20 Grad.
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2: Ich bin Uli Reitinger. Die G7-Staaten, Deutschland, Frankreich, Großbritannien, Italien, die USA, Japan und Kanada, dringen wegen der steigenden Kraftstoffpreise auf die Nutzung von Ölnotreserven. Ab sofort und über 4 Monate sollen 100 Millionen Barrel Rohöl freigegeben werden.
3: Damit ist ein von Präsident Trump angedrohter Diesel-Exportstopp erstmal vom Tisch. Nach dem Nahen Osten sind die USA nämlich Europas wichtigster Lieferant von Diesel. Nun soll die Freigabe der Reserven mit der Internationalen Energieagentur IEA abgestimmt werden, um möglicherweise zusätzliche Dieselfreigaben zu prüfen. Die IEA-Länder haben seit den 70er Jahren erst 6-mal gemeinsam Reserven angezapft. Aus den USA, Tina Eck.
2: Nach dem erneuten Insolvenzantrag der Warenhauskette Galeria sieht die Gewerkschaft Verdi für die rund 12.000 Beschäftigten eine völlige Ungewissheit. Galeria hat heute das 4. Insolvenzverfahren innerhalb von nur 6 Jahren eröffnet. Das sei ganz ohne eine Erklärung zu den Umständen geschehen, kritisiert Verdi. Der Geschäftsbetrieb in den 83 Filialen soll trotz der erneuten Insolvenz vorerst weiterlaufen. Ob die Beschäftigten aber ihr nächstes Gehalt bekommen, ist unklar. Nach der beinahe Katastrophe in einer Fly-Dubai-Maschine von Dubai nach Tel Aviv hat sich jetzt der verletzte Pilot geäußert. In einem Videotelefonat mit dem indischen Premierminister Modi, das dieser auf X teilte, schildert der indische Pilot, was an Bord passiert ist.
4: Der Pilot erzählt, er habe bereits am Boden gelegen, schwer durch Messerstiche des Co-Piloten verletzt. Ihm sei aber klar gewesen, dass das Flugzeug im Begriff war abzustürzen. Deshalb habe er sich trotz seiner Wunden und weiterer Attacken aufgerichtet und die Cockpit-Tür geöffnet. Passagiere kamen herein, überwältigten den Co-Piloten. Eine zufällig anwesende Ersatzcrew landete das Flugzeug schließlich sicher. Der Co-Pilot wurde festgenommen. Zu seinem Motiv sind nach wie vor viele Fragen offen. Israel spricht von einem versuchten islamistischen Anschlag. Ronny Thorau, Nachrichtenredaktion.
2: Ein Herbststurm und starke Regenfälle halten Kreta und zahlreiche andere griechische Inseln in Atem. Auf Rhodos wurde eine 58-jährige deutsche Touristin von einem Blitz getroffen und getötet. Auf Kreta wurde ein Hirte im gebirgigen Hinterland von den Wassermassen erfasst und ertrank. Nach Angaben des griechischen Wetterdienstes soll die Unwetterlage mit heftigem Regen und Gewittern bis Sonntag anhalten.
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6: Das erste Oktoberwochenende startet erstmal sehr angenehm und sonnig. Am Samstag wechseln sich Wolken und Sonne ab. Immer wieder schön, um so ein bisschen rauszugehen, die frische Luft zu genießen. Bei Temperaturen zwischen 20 und 22 Grad. Am Sonntag ist dann mehr Regen mit dabei, vor allem gegen Nachmittag, da wird's nass. Und auch der Start in die neue Woche ist erstmal sehr grau und durchwachsen. Weiterhin bei Temperaturen rund um die 20 Grad.
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7: Mit Dominik Kunzmann. Der Held des Tages ist ein Feuerwehrmann aus Baden-Baden, denn er war zur rechten Zeit am rechten Ort. Ein Kleinlaster hat gebrannt und die Flammen drohten auf ein Wohnhaus überzugreifen. Die Fensterscheiben waren schon geborsten. Der zufällig vorbeikommende Feuerwehrmann hat den Ernst der Lage erkannt und klingelte alle Bewohner raus. So konnten sie sich unverletzt retten, während die Kollegen ihres Retters gekommen sind und das Feuer gelöscht haben. Baden-Württembergs Innenminister Manuel Hagel hat Post vom Anwalt der Berliner Linken bekommen. Hagel hatte nach deren Wahlsieg in der Hauptstadt Polizisten aus Berlin aufgerufen, sich in den Südwesten versetzen zu lassen. Die linke Spitzenkandidatin und Wahlsiegerin Elif Erhalb bezeichnete er zudem als Clan-Bürgermeisterin. Hagel spielt damit auf die umstrittene Anwesenheit von kriminellen Boss Remo auf der linken Wahlparty an.
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9: Das erste Oktoberwochenende startet erstmal sehr angenehm und sonnig. Am Samstag wechseln sich Wolken und Sonne ab. Immer wieder schön, um so ein bisschen rauszugehen, die frische Luft zu genießen. Bei Temperaturen zwischen 20 und 22 Grad. Am Sonntag ist dann mehr Regen mit dabei, vor allem gegen Nachmittag, da wird's nass. Und auch der Start in die neue Woche ist erstmal sehr grau und durchwachsen. Weiterhin bei Temperaturen rund um die 20 Grad.
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2: Ich bin Uli Reitinger. Die G7, also Deutschland, Frankreich, Großbritannien, Italien, die USA, Kanada und Japan, unternehmen einen seltenen Schritt, den sie nur in Krisenzeiten gehen. Die Länder dringen darauf, 100 Millionen Barrel Öl aus der weltweiten Notreserve freizugeben. Sie wollen damit die Preise an den Tankstellen stabilisieren. In Deutschland gibt es zusätzlich einen Tankrabatt, der aber nicht ganz so funktioniert, wie erhofft.
3: Immerhin, es tut sich etwas, trösten sich viele Autofahrer. Kaum jemand hat damit gerechnet, dass der Spritpreis dauerhaft unter 2 Euro fällt. Wie gestern für kurze Zeit. Doch dann um 12 Uhr knallten die Preise wieder rauf. Theoretisch könnte der umstrittene Tankrabatt die Preise um rund 17 Cent pro Liter drücken. Aber die Mineralölkonzerne geben die Entlastung eben nicht 1:1 weiter. Claudia Wächter, Nachrichtenredaktion.
2: Die angeschlagene Warenhauskette Galeria hat beim Amtsgericht Düsseldorf die Eröffnung eines Insolvenzverfahrens beantragt. Der Geschäftsbetrieb in den 83 Filialen soll vorerst weiterlaufen, teilte das Unternehmen mit. Für Galeria ist es bereits der 4. Insolvenzantrag. Ob und wenn ja, welche Standorte schließen müssen, ist offen. Die rund 12.000 Beschäftigten müssen um ihre Arbeitsplätze bangen. Ob sie Insolvenzgeld, also ihr nächstes Gehalt, erhalten, ist unklar. Steigende Zahlungen an die Rentenversicherung werden laut Bundesrechnungshof zu einer immer stärkeren Belastung für den Bundeshaushalt. Im Jahr 2040 muss die Bundesregierung voraussichtlich 36,7% aller Steuereinnahmen des Bundes an die Rentenkasse überweisen, warnen die Rechnungsprüfer. Derzeit liegt die Quote bei rund 29%. Die griechischen Inseln werden im Moment von einem starken Unwetter getroffen. Auf Rhodos wurde eine 58-jährige deutsche Touristin von einem Blitz getroffen und getötet. Auf Kreta wurde ein Hirte von den Wassermassen erfasst und ertrank.
4: Das Unwetter hat vielen Touristen auf Kreta den Urlaub vermiest. An der Küste wurden Autos ins Meer gespült, Brücken und Straßen zerstört. In der Ägäis werden Windböen von bis zu 100 Kilometern pro Stunde gemessen. Erst am Montag wird wieder sommerliches Wetter erwartet, sagen Meteorologen. Aus Athen, Takis Zafos.
2: Auch der Fährverkehr ist wegen starker Winde beeinträchtigt. Die meisten Fähren blieben und bleiben wohl auch erstmal in den Häfen.
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5: Das erste Oktoberwochenende startet erstmal sehr angenehm und sonnig. Am Samstag wechseln sich Wolken und Sonne ab, immer wieder schön, um so ein bisschen rauszugehen, die frische Luft zu genießen, bei Temperaturen zwischen 20 und 22 Grad. Am Sonntag ist dann mehr Regen mit dabei, vor allem gegen Nachmittag, da wird's nass. Und auch der Start in die neue Woche ist erstmal sehr grau und durchwachsen. Weiterhin bei Temperaturen rund um die 20 Grad.
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1: Mit Dominik Kunzmann. Die Woche war stressig und ihr hattet keine Zeit einzukaufen. Noch dazu haben morgen am Feiertag alle Läden zu. Kein Problem, in Rastatt ist verkaufsoffener Sonntag mit Bauernmarkt. Da könnt ihr euren Wocheneinkauf machen und schon mal zum Vormärkten das Wochenende drauf. Am 11. Oktober sind dann auch verkaufsoffene Sonntage in Karlsruhe und Pforzheim, inklusive Stadtfest in der Fächerstadt und Herbstglühen in der Goldstadt. Sonnenschirme unter Bäumen, ein millionenteurer Radwegumbau und eine besonders teure Fußgängerbrücke. Der Bund der Steuerzahler hat sein neues Schwarzbuch vorgestellt. 9 Fälle aus Baden-Württemberg stehen darin in der Kritik, unter anderem auch die World Games in Karlsruhe. Der Verband kritisiert vor allem, dass sich die Stadt in einer finanziell angespannten Lage ein internationales Sportgroßereignis dieser Größenordnung leistet. Karlsruhe muss seit Jahren sparen und steht unter erheblichem Haushaltsdruck. Gleichzeitig hat sich die Stadt die World Games gesichert, für die insgesamt knapp 111 Millionen Euro an Steuermitteln bereitgestellt werden. Ein solches Großereignis passt deshalb nur schwer zur finanziellen Lage der Stadt Karlsruhe, so der Steuerzahlerbund.
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3: Das erste Oktoberwochenende startet erstmal sehr angenehm und sonnig. Am Samstag wechseln sich Wolken und Sonne ab. Immer wieder schön, um so ein bisschen rauszugehen, die frische Luft zu genießen. Bei Temperaturen zwischen 20 und 22 Grad. Am Sonntag ist dann mehr Regen mit dabei, vor allem gegen Nachmittag, da wird's nass. Und auch der Start in die neue Woche ist erstmal sehr grau und durchwachsen. Weiterhin bei Temperaturen rund um die 20 Grad.
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6: Ich bin Uli Reitinger. Deutschland feiert den Tag der deutschen Einheit. Dazu werden die politischen Spitzen heute in Bremen erwartet. Nach einem ökumenischen Gottesdienst im Dom versammeln sich die Gäste aus Politik, Wirtschaft, Kirchen, Kultur und Zivilgesellschaft im Konzerthaus Die Glocke zum offiziellen Festakt. Die Festreden halten diesmal Bundespräsident Steinmeier und Bundesratspräsident Bovenschulte. Der Feiertag wird mit einem großen Bürgerfest gefeiert, zu dem mehr als 400.000 Menschen erwartet werden. Um die Kraftstoffpreise an den Tankstellen zu stabilisieren, dringen die G7-Staaten, also Deutschland, Frankreich, Großbritannien, Italien, die USA, Japan und Kanada, auf die Nutzung von Ölnotreserven. Ab sofort und über 4 Monate sollen 100 Millionen Barrel Rohöl freigegeben werden.
7: Damit ist ein von Präsident Trump angedrohter Diesel-Exportstopp erstmal vom Tisch. Nach dem Nahen Osten sind die USA nämlich Europas wichtigster Lieferant von Diesel. Nun soll die Freigabe der Reserven mit der Internationalen Energieagentur IEA abgestimmt werden, um möglicherweise zusätzliche Dieselfreigaben zu prüfen. Die endgültige Entscheidung liegt bei der Energieagentur. Die IEA-Länder haben seit den 70er Jahren erst 6-mal gemeinsam Reserven angezapft. Aus den USA Tina Eck.
6: Zum 4. Mal in nur 6 Jahren hat die Warenhauskette Galeria Insolvenz angemeldet. Die 12.000 Beschäftigten stehen vor einer völlig ungewissen Zukunft, kritisiert die Gewerkschaft Verdi und spricht von haarsträubenden Managementfehlern.
8: Die Warenhauskette habe nicht mal Gründe für die Insolvenz angegeben. Nachhaltige Investitionen, die die Zukunft der Standorte sichern, habe es in den letzten Jahren jedenfalls nicht gegeben. Die Beschäftigten bräuchten einen Plan und keine Nebelkerzen. Experten sind sich aber sicher, Galeria könnte auch diese Insolvenz und vielleicht noch eine weitere überstehen, mit weniger Filialen und dem richtigen Eigentümer. Auch brauche es ein neues Konzept mit Drittpartnern, wo Käufer nicht nur shoppen, sondern sich wohlfühlen und etwas erleben könnten. Tanja Wagner, Nachrichtenredaktion.
6: Auch im September war nahezu jeder zweite Fernzug der Deutschen Bahn verspätet unterwegs. Die Pünktlichkeitsquote lag im Fernverkehr im vergangenen Monat bei 52,4%, teilte die Bahn mit. Das war der drittschlechteste Monatswert im laufenden Jahr. Vor allem eine hohe Zahl von Anlagenstörungen führten zu Verspätungen.
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10: Das erste Oktoberwochenende startet erstmal sehr angenehm und sonnig. Am Samstag wechseln sich Wolken und Sonne ab. Immer wieder schön, um so ein bisschen rauszugehen, die frische Luft zu genießen. Bei Temperaturen zwischen 20 und 22 Grad. Am Sonntag ist dann mehr Regen mit dabei, vor allem gegen Nachmittag, da wird's nass. Und auch der Start in die neue Woche ist erstmal sehr grau und durchwachsen. Weiterhin bei Temperaturen rund um die 20 Grad.
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1: Mit Dominik Kunzmann. Der Held des Tages ist ein Feuerwehrmann aus Baden-Baden, denn er war zur rechten Zeit am rechten Ort. Ein Kleinlaster hat gebrannt und die Flammen drohten auf ein Wohnhaus überzugreifen. Die Fensterscheiben waren schon geborsten. Der zufällig vorbeikommende Feuerwehrmann hat den Ernst der Lage erkannt und klingelte alle Bewohner raus. So konnten sie sich unverletzt retten, während die Kollegen ihres Retters gekommen sind und das Feuer gelöscht haben. Baden-Württembergs Innenminister Manuel Hagel hat Post vom Anwalt der Berliner Linken bekommen. Hagel hatte nach deren Wahlsieg in der Hauptstadt Polizisten aus Berlin aufgerufen, sich in den Südwesten versetzen zu lassen. Die linke Spitzenkandidatin und Wahlsiegerin Elif Erhalb bezeichnete er zudem als Clan-Bürgermeisterin. Hagel spielt damit auf die umstrittene Anwesenheit von kriminellen Boss Remo auf der linken Wahlparty an.
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3: Das erste Oktoberwochenende startet erstmal sehr angenehm und sonnig. Am Samstag wechseln sich Wolken und Sonne ab. Immer wieder schön, um so ein bisschen rauszugehen, die frische Luft zu genießen. Bei Temperaturen zwischen 20 und 22 Grad. Am Sonntag ist dann mehr Regen mit dabei, vor allem gegen Nachmittag, da wird's nass. Und auch der Start in die neue Woche ist erstmal sehr grau und durchwachsen. Weiterhin bei Temperaturen rund um die 20 Grad.
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